in der EU bei den Klimavorgaben auch darauf zu achten, wie viel CO2 bei der Produktion entsteht. Man wolle das Gute vom schlechten Elektroauto unterscheiden, so einer der Professoren. Nach 12 Jahren hat Antonio Rüdiger seinen Rücktritt aus der Fußballnationalmannschaft erklärt. Das kündigte der 33-Jährige in den sozialen Medien an. Er wolle den Weg für die junge Generation freimachen und bedankte sich bei seinen Teamkollegen. Der Innenverteidiger von Real Madrid absolvierte insgesamt 86 Partien für die DFB-Auswahl.

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1: Gleich geht's los.
2: Diesmal geht es in den sagenhaften Harz. Zum einen ist die Landschaft sagenhaft schön und im direkten Sinne ist es auch eine Landschaft voller Sagen. Wir reden nicht nur über Hexen und Teufel, wir begegnen ihnen auch unter anderem mit diesen Gästen.
3: Ich bin die Martina, bin hier in der Hexenmanufaktur und nähe hier tagtäglich ganz viele Hexen in verschiedenen Größen für unsere Gäste in Thale.
4: Hallo, ich bin Steffen und grüße euch alle als Eisenbahnfreund aus Aschersleben.
5: Hallo, ich bin Christian Redo, beim Harzverband in Quedlinburg.
6: Hier ist der Mike Berke von Harz in Berlin. Ich bin einer der Geschäftsführer, die wahnsinnigen Events hier an der Rappolitalsperre betreiben.
2: Und sagenhaft wird diese Begegnung.
7: Ja, hallihallo. Ich bin Carsten Kiene und Sagen- und Märchenerzähler im Harz. Und viele meinen, an Sagen und Märchen ist nichts dran. Aber Albert Einstein sagte einmal, willst du kluge Kinder haben, erzähle ihnen Märchen. Und sollen die noch viel klüger sein, dann erzähle ihnen noch mehr Sagen und Märchen.
2: Das tun wir heute für groß und klein. Sagenhaft nette Menschen in einer sagenhaft guten Sendung. Gleich geht's los. Viel Spaß.

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1: Ich bin Hendrik Daum. Der Vorstand von Volkswagen hat einem Bericht der Wirtschaftswoche zufolge bereits beschlossen, 4 VW-Werke zu schließen. Demzufolge soll die Produktion in Emden, Hannover, Zwickau und Neckarsulm zwischen 2031 und 2034 enden. In den vergangenen Tagen hatte es bei Volkswagen eine Reihe von Betriebsversammlungen gegeben. Hintergrund sind die Sparpläne des Unternehmens. Die deutsche Marine hat im Nordatlantik einen zuvor geheim gehaltenen Test des israelischen Raketensystems LoRa erfolgreich abgeschlossen. Ein Marineinspekteur sagte, das Waffensystem lasse sich problemlos von deutschen Schiffen aus einsetzen. Außerdem übersteige die mögliche Reichweite alles, was man bisher kannte. Schon wieder ist der Regierungsflieger kaputt. Bundesfinanzminister Klingbeil ist in South Carolina gestrandet. Damit verpasst der Minister heute die Kabinettssitzung, wo es um sein Steuergesetz geht. Die Maschine konnte wegen eines technischen Defekts nicht starten. Aktuell schaut man, ob der Flieger repariert werden kann oder Klingbeil mit einem anderen Flugzeug zurück nach Deutschland fliegen muss. Fußballprofi Antonio Rüdiger spielt nicht mehr für Deutschland. Auf seinen Social-Media-Kanälen hat der 33-Jährige seinen Rücktritt aus der deutschen Nationalmannschaft erklärt. Moritz Einzel berichtet.
2: Es sei an der Zeit, den Weg für die junge Generation freizumachen, schrieb Rüdiger. Der Innenverteidiger in Diensten von Real Madrid bestritt 86 Länderspiele für Deutschland. Er nahm an 3 Welt- und 2 Europameisterschaften teil. 2017 war Rüdiger Teil des jungen deutschen Teams, das in Russland den Confederations Cup gewann.
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4: Das ist die Radioreise, die neue Horizonte öffnet und damit Reiselust wecken soll. Im Studio Alexander Tauscher. Herzlich willkommen hier bei uns in dieser Show. Sagen, Mythen und Märchen waren im Harz als ein ehemaliges germanisches Kernland schon immer bedeutend. Lange Zeit glaubten die Menschen an die alten Götter. Der Harz ist eben eine Landschaft, in der Helden, Hexen und Teufel spielen. Hier treiben zwielichtige Zwerge und ruppige Räuber ihr Wesen oder auch Unwesen. Wir sind heute dort, wo es besonders bunt zugeht, gerade auch in der Walpurgisnacht. Der Rostrapperfelsen, er liegt ja unweit von Thaler, hoch über dem Tal der Bode, die sich in der Tiefe mal mehr, mal weniger reißend ihren Weg sucht im Harz. Auf dem Felsvorsprung befindet sich eine eigenartige, hufeisenförmige Vertiefung im Stein, die dem Ort ihren Namen gegeben hat. Carsten Kühn ist ein, wenn nicht der Experte der Harzer Sagenwelt und auch Autor diverser Bücher über dieses Thema.
5: Also mittlerweile habe ich ca. 2.500 Geschichten zusammengesammelt, nur aus dem Harz. Und es war einfach eine Region, die lange Zeit ein Rückzugsort war für die Heiden. Alle Gegend war christianisiert, die Kirchen, die prangten schon in der Ebene. Aber in dem Harz konnte man die alten Rituale noch feiern und sich auf die alten Götter besinnen.
4: Weil es auch ein germanisches Kernland war.
5: Ja, und wenn ihr euch hier umguckt, ihr habt hier so viele altgermanische, vorchristliche Kultstätten, die heute noch den Namen Hexen Tanzplatz, Teufelsmühle, Teufelsmauer, Hexenaltar tragen und von den alten Ritualen zu den alten Jahresfesten erzählen.
4: Waren die Menschen hier besonders gläubig?
5: Zumindest abergläubig, das sind sie ja bis heute. Aber viele Bräuche, die wir heute feiern und die das Christentum übernommen hat, die hat man früher auch schon gefeiert. Also wir wissen heute anhand der Steinsetzungen, der Steinkreise oder von dem Ringheiligtum Pömmelte bei Magdeburg, dass man diese Feste, die wir heute Walpurgisnacht oder Halloween nennen, dass das schon vor 4.500 Jahren gefeiert wurde. Nicht immer so zum Interesse und zur Freude des Christentums, weil gewisse Feste wie Halloween oder Walpurgis, die wurden mit Masken gefeiert, auch relativ frivol, mit Drogen, Alkohol, guter Laune, mehrere Tage, Sex, Drugs, Rock'n'Roll. Das war den Christen nicht immer zum allergrößten Wohlgefallen.
4: Das ist ein Kontrast gewesen. Ja.
5: Das kann man wohl sagen. Und deswegen gab es hier in Thaler, wo wir gerade stehen, eines der ersten Klöster in den neuen Bundesländern, das Kloster Ventusen, schon im Jahr 820 aufgebaut, um die alten Heiden mit dem Schwert zu christianisieren und sie natürlich zu frommen Gottesmenschen zu machen.
4: Und sicher, Carsten, trug auch die Landschaft dazu bei, diese mystischen tiefen Schluchten, die wir hier haben.
5: Du bist ja hierher gereist, wahrscheinlich an der Teufelsmauer vorbei. Das war für die Menschen natürlich ein orgiastisches verwunderliches Bild. Eine Mauer 50 Meter hoch, wo sie nur 3 Meter hohe Lehmbauten kannten. Die kamen hierher, sahen diese Mauer und das konnten nur die alten Götter gebaut haben. Und diese Götter wurden von den Christen später ja zu Götzen, zu Teufeln diffamiert. Und wenn man dann hier hochkam zu dem Hexentanzplatz und zu der Rostrappe, wir reden ja von dem Grand Canyon Mitteldeutschlands. Also es macht heute noch einen unglaublichen Eindruck auf uns und viel mehr noch bei den Menschen von vor 2.000, 3.000, 4.000 Jahren.
4: Du hast gerade den Teufel erwähnt, Carsten. Der Teufel spielte damals schon eine große Rolle. Auch heute noch gibt es viele Bezeichnungen mit dem Vorwort Teufel.
5: Wir müssen uns natürlich angucken. Es geht eigentlich um die alten Götter, die deformiert wurden. Zum Beispiel um den wilden Jäger, die wilde Jagd. Das ist eigentlich der Gottvater Wotan. Das heißt, wenn es oben in den Lüften rauscht, gerade zur Weihnachtszeit in den Rauhnächten, dann ist es natürlich nicht der Wind. Das ist der Gottvater Wotan, der durch die Lüfte braust. Auf seinem Pferdsleib näher dem gleitenden ein achtbeiniges Wolkenross. Und da, wo dieses Pferd Spucke, Geifer verliert, da wachsen die Fliegenpilze. Und wenn man diese Fliegenpilze in Wein einlegt und diesen Wein trinkt, dann sieht man die Götter noch heute. Ja?
4: Ansonsten nicht so viel Wein trinken konnten leider die Bergarbeiter damals.
5: Ah,
4: aber auch sie glaubten an Geister.
5: Man musste damals gläubig sein. Ich meine, auch der Aberglauben, der tat ja sein Übriges. Also stell dir einfach vor, wenn du glaubst, dass dir ein Unheil passiert, dann passiert dann natürlich auch ein Unheil. Die Menschen, die an Freitag, den 13. glauben, dass was Schlimmes passiert, das bestätigt sich selbst als sich selbst erfüllende Prophezeiung. Und darum waren die Bergleute natürlich gut geraten, an das Beste zu glauben, zu hoffen, zuversichtlich zu sein, dass man aus dem Berg wieder rausfindet. Und da sahen sie unter Tage natürlich seltsame Geistererscheinungen. Und das war wiederum durch die harte Arbeit geprägt, durch zu wenig Essen, Trinken, durch zu wenig Sauerstoff. Arbeite du mal 9 Stunden unter Tage bei wenig Sauerstoff, dann siehst du auch einige Sachen. Ja?
4: Halluzinationen.
5: Ja, definitiv. Halluzination war eine ganz, ganz wichtige Sache, eine absolute Überforderung. Ich will nicht abstreiten, dass es sowas wie Geistwesen durchaus gibt. Also ich komme ja eigentlich aus dem sozialpädagogischen Gefilde, bin Sozialpädagoge und Psychotherapeut und habe ganz lange Zeit Kindergartenkinder betreut. Und bei Kindergartenkindern gibt es ein Phänomen, das nennt sich unsichtbare Freunde. Und wir halten es für Fantasterei, für Fantasie, wenn die Kinder irgendetwas sehen. Ich glaube heute, dass die wirklich etwas sehen, aber das kann ja jeder für sich entscheiden.
4: Carsten Köhn, nicht nur ein sagenhafter Experte, auch ein kleiner Philosoph, mit dem man durchaus über Gott und die Welt philosophieren kann. Wer im Harz unterwegs ist, der trifft früher oder später auf eine Sage. Denn in diesem Gebirge gibt es eine Menge davon und das seit Jahrhunderten. Heidnische Bräuche und christlicher Glauben sind im Harz lebendig und in einer Nacht einzigartig präsent, nämlich in der Walpurgisnacht. Da verkleiden sich Menschen als Hexen, als Teufel, um eben den Winter symbolisch zu vertreiben. Sie tun dies zum Beispiel rund um den Blocksberg, also den Brocken. Die Legende besagt nämlich, dass sich Hexen in der Walpurgisnacht auf dem Brocken treffen, um mit dem Teufel zu feiern. Ob dies so war und wie dies heute ist, das erzählt uns Carsten Kühn, der große Sagenexperte im Harz.
5: Wir wissen heute ganz genau, wann sich das Hexenvolk traf zur Walpurgisnacht. Goethe erzählt ja davon in einigen Balladen. Die Hexen fliegen auf ihren Besen, auf Ziegenböcken reiten sie heran. Und wenn dann alles gemeinsam vereint ist, fragt Urian, der Höllenfürst, herum in böser Runde, in finsterem Blick, was das Schlimmste war, was ihr getan habt im letzten Jahr. Die liebste Hexe wird geopfert, vom Felsen geschmissen. Da haben wir ein Opferritual, ganz spannend. Man geht die 1000-stufige Hexentreppe herunter, die es zu Teilen heute noch gibt. Man wusch sich im Stiereblut, im Teufelswaschbecken, was es heute noch gibt. Und dann musste man nur noch des Teufels stinkenden Arsch küssen. Und man war 1 Jahr lang der Zauberkraft mächtig. Und Goethe erzählt, dass dann eine wilde Party anfing. Tatsächlich ein wildes orgiastisches Fest mit Drogen, muss man sagen. Und wenn wir uns die Kultstätte da oben angucken, auf dem Hexentanzplatz, dann sind sich Heimatforscher einig, dass bis zu 50.000 Menschen auf der Walburg Platz hatten zum Feiern. Also die Walpurgisnacht ist nicht das Fest der heiligen Walpurga. Dazu wird es gemacht, aber eigentlich war es das Fest auf der Walburg. Und da oben ist heute noch der Wall der alten Homburg zu sehen. Ein Fest, das stattgefunden hat unter dem Namen Beltane. Und das war die Hochzeitsnacht zwischen Gott und Göttin, zwischen Himmel und Erde, zwischen Wotan und Freya. Und wir gedenken heute noch dieser alten Hochzeit, indem wir den Maibaum aufstellen. Der Maibaum ist nichts anderes als ein Sinnbild der Vereinigung von Gott und Göttin. Also man kann sich ja mal fragen, was das soll, wenn da der Baum in dem Kranz drin steckt. Was das wohl symbolisieren könnte. Und ich finde es ganz bizarr, dass wir heute in Bayern ganz viele Maibäume aufstellen. Es ist ja eigentlich der Phallus von Wotan ist, der in der Fria steckt. Und damit die alten Pastoren um den Phallus von Wotan tanzen. In christlichen Namen.
6: Sag das mal den stolzen Bayern. Ja, vom Glauben abfallen.
5: Ich sag's dir. Nicht mehr aufstellen, ja. Ich sag's dir. Also tatsächlich die mangelnde Fruchtbarkeit der Ortschaftsgemeinschaft, ja. Also tatsächlich hat sowas natürlich den Christen überhaupt gar nicht gefallen. Solche frivole Feste, die aber ganz wichtig waren. Also es war wichtig, dass die Menschen zusammenkommen, um neue Blutsgemeinschaften zu bilden und dann quasi mit einer größeren Familie, mit neuem Blut und vor allen Dingen die jungen Frauen schwanger nach Hause zu kommen.
6: Und auch Goethe hat den Blocksberg mit in seine große Schrift aufgenommen.
5: Spannend. Ich habe ein ganzes Sagenbuch rausgebracht, Sagenhafter Oberharz, mit über 100 Sagen alleine zum Blocksberg, zum Brocken. Die Kultstätte der Menschen wird auf dem Wurmberg gewesen sein. Ehrfürchtig wird man hochgeschaut haben zum Brocken, weil das den Göttern vorbehalten war. Ein Berg, zwei Drittel des Jahres im Nebel versunken. Vielleicht ja das geheime Reich Asgard der germanischen Götter, der Asen.
6: Sehr bekannt auch. Auch die Barbarossa-Sage, Kyffhäuser, auch der Film natürlich.
5: Wenn man am Kyffhäuser mal steht, dann ist es natürlich anmutig, keine Frage. An diesem riesengroßen Denkmal vom Nationalstolz früherer Zeiten kündend auf den Harz sehen. Und diese wunderbare Prophezeiung, dass wenn die Raben nicht mehr um den Berg fliegen und wenn die Zeit reif ist, dass der gerechte König, der sich als Diener seines Landes sieht, dass der wieder aufersteht und für das Gute sorgen wird.
6: Man kann ja auch sein Gesicht erkennen. Ja, in den Felsen dort.
5: Überall. Wir haben so viele eingemeißelte Felsskulpturen. Wir haben Steingesichter. Wir haben etwas, was heute ja sehr verrufen ist, die Runen in den Felsen. Die Himmelsscheibe von Nebra, sagt ihr was?
6: Ja, die ist ja in Halle im Original zu sehen.
5: Wir haben hier in unseren Felsen an der Rostrappe die Himmelsscheibe der Rostrappe. Ganz genauso aussehend wie die von Nebra. Und das Besondere bei uns, dass wir diese Himmelsscheibe lokal am Felsen natürlich versteinert vorfinden, lässt es ja nicht nur einen Bezug zu Himmelskonstellationen und Himmelsbeobachtung zu, sondern einen direkten Bezug zu der Örtlichkeit und damit zu den alten Sonnenwenden, die man hier nachweislich gefeiert hat.
6: Deswegen auch schon Land der Moderne, Land des modernen Denkens.
5: Weil ja, ist nicht der Frühaufsteher, oder?
6: Der Frühaufsteher.
5: Genau.
6: Es gab ja auch die Sorge, dass der Teufel einmal den Harz mit sich reißt.
5: Es gibt ganz, ganz viele Geschichten vom Teufel. Er wollte ja mit dem lieben Gott wetten, eine Mauer bauen in einer einzigen Nacht vor dem Hahnenschrei. Und das ist ihm nicht gelungen, weil eine junge Frau hier quasi in die Ortschaft Thale wollte mit ihrem Hahn zum Verkaufen. Und dann stand sie vor der allgewaltigen Mauer und sieht Urian oben auf der Mauer stehen und erschrak und fiel nach hinten. Und aus der Kiepe heraus kollerte ein Hahn und krähte, Kikeriki! Dann nahm er einen Blitz zwischen die Hände, schmiss den Blitz auf die Bäuerin, die sprang zur Seite und es traf den Hahn. Und in dieser Nacht wurde nicht nur die Teufelsmauer erbaut, sondern auch das Brathähnchen erfunden, der Bräuler.
4: Ja, der Bräuler, der ist nicht nur sagenhaft schmackhaft, der hat auch die geschichtlich betrachtet sagenhaft kurze Zeit der DDR längst überlebt. Seit vielen Jahren sammelt Carsten Kien Sagen, Märchen oder auch Anekdoten. Mit seiner Partnerin hat er inzwischen mehrere Dutzend Bücher dazu veröffentlicht. Carsten wandert auch mit Gästen eben durch diese Landschaft und erzählt die Sagen am Ort des Geschehens. Aber auch in Veranstaltungen spricht er über die Geschichte seiner tollen Heimat.
5: In meinen Büchern oder in meinen Workshops versuche ich quasi die Leute mitzunehmen, dass es halt nicht nur dumme Geschichten sind. Sonst hätte man sie längst vergessen, die Sagen. Dass es sie noch heute gibt, dass sie sich über viele Generationen überlieferten und seit mindestens 350 Jahren aufgeschrieben stehen, das bezeugt einfach den tiefen Wert dieser alten Geschichten im sagenhaften Harz.
6: Im sagenhaften Harz, dein Motto eben, auch das Motto dieser Radioreise.
5: Genau.
6: Es ist ja so, dass auch heute noch der Aberglaube herrscht, natürlich verbunden mit neuem Wissen, aber auch ich habe Bedenken, am 13. den Freitag zu verreisen. Und dann muss ich es machen. Ist da was dran? Würdest du auch lieber etwas Großes verschieben?
5: Es wird dann was dran sein, wenn du dran glaubst. Und das ist ja das, was heute perfekt untersucht wird, auch in der Psychologie. Wenn du glaubst, dass dir ein Unglück geschieht, dann hast du die goldene Arschkarte, weil du damit das Glück oder Unglück tatsächlich erst rufst. Das ist in den Sagen erklärt, wir rufen den Teufel, wir rufen hinter der wilden Jagd hinterher. Das heißt, wenn wir uns ausrichten auf das Unglück und meinen, wir würden krank werden, ist die Wahrscheinlichkeit groß, dass wir krank werden. Weshalb ich es heute so schade finde, dass wir so viel von Krieg erzählen und von Inflation und dass alles schlechter wird, weil wenn wir darauf unsere Aufmerksamkeit richten, ach, das ist doch schade.
6: Rennst du dann mir offene Türen ein? Ich bin ein absoluter Gegner dieser mentalen, verbalen Kriegstreiberei.
5: Ja, ja.
6: Du sicher auch.
5: Definitiv. Es gibt eine tolle Sage, die Ritterschmieden. Der Regenstein in der Nähe ist eine der besten Ritterschmieden. Die besten Ritter kamen von dieser Region. Da wurde der Ritter gefragt, wieso bildest du die besten Ritter aus? Da sagt er, weil ich nicht die Diener in ihm sehe. Ich sehe nicht die Knechte in ihm. Ich sehe den vollendeten Ritter in jedem der Jungen, der mir anvertraut wird, der es irgendwann mal werden kann. Ich sehe das Beste in den Menschen. Und stell du dir jetzt mal vor, wie die Welt sich verändern würde, wenn wir in unserem Nachbarn, in jedem Menschen, der uns begegnet, das Beste sehen würden. Die Psychologen nennen das den Pygmalion-Effekt. Hinlänglich mit Lehrern untersucht. Den Lehrern wurde gesagt, das sind eure besten Schüler. Und weil sie glaubten, dass das die besten Schüler waren, haben diese Schüler, von denen sie das glaubten, in allen Fächern bessere Notenpunkte erzielt. Alleine dadurch, dass wir glauben. Egal, woran wir heute glauben. So auch ja in der Medikamentenforschung. Wenn wir glauben, dass eine Tablette wirkt, dann wirkt sie tatsächlich. Super untersucht als Placebo. Es wäre nur gut, wenn wir an das Richtige glauben.
6: An das Gute glauben.
5: An das Gute.
6: Das vermittelst du ja auch jetzt einerseits hier bei uns in der Radioreise im Interview, aber man kann ja mit dir auch auf Wanderung gehen.
5: Ja.
6: Gehst du dann auch zu den Orten der Sagen,
5: ja,
6: und
5: natürlich.
6: Vor der echten Kulisse?
5: Natürlich, so macht es am meisten Spaß. Ja? Und wir haben ganz unterschiedliche Zielgruppen. Wir klettern mit Kindergartenkindern eine Stunde irgendwo auf einem Felsen rum, gehen mit Jugendlichen teilweise 4-5 Tage draußen und schlafen unter den Sternen und gehen natürlich auch mit Erwachsenen direkt zu den Orten und meditieren da, wenn es gewollt ist. Das heißt, ich erzähle nicht nur die Geschichten, Spaß machen wir auch, ihr merkt es ja hier. Aber es geht ja darum, was ist eigentlich der tiefe Kern an diesen alten Überlieferungen, wenn wir dann merken, wir stehen auf der Rostrappe. Dahin, wo Brunhilde es geschafft hat. Brunhilde, die ja zu sich selber gesagt hat, die diesen großen Sprung tatsächlich wagte und angekommen ist, es geschafft hat. Also wie stark sind die Geschichten, die dann von Zuversicht erzählen?
6: Ja? Das tut ja gerade auch hier in Sachsen-Anhalt gut, mit Zuversicht in die Zukunft zu gehen.
5: Es ist fürwahr wichtig, zuversichtlich zu sein. Ich würde jetzt sagen, das gilt für jedes Bundesland, ja? Aber für Sachsen-Anhalt vielleicht umso mehr. Ja.
6: Warst du als Kind schon so zuversichtlich? Kam es im Laufe des Lebens auch diese Weisheiten?
5: Ich habe mir ganz, ganz viel von meiner Urgroßmutter abgeguckt, die damals schon, wir würden sie heute Therapeutin nennen. Sie war damals aber Näherin. Ja, die Leute sind zu ihr gekommen und sagten, Ida, mache mal meine Hose ganz. Und eigentlich wollten sie einen Ratschlag haben von meiner 95-jährigen Großmutter, die topfit im Geiste und im Körper war. Und meine Großmutter hat nie einen Ratschlag gegeben, hat immer nur Geschichten erzählt. Und irgendwann ist sie eingeschlafen über Nacht. Und das war der entscheidende Moment, wo ich mir dachte, wenn keiner diese Geschichten mehr erhält, wenn sie keiner mehr aufschreibt, sind sie weg.
6: Du bist ja ein Kulturbewahrer. Ja?
5: Und es macht Spaß noch nebenbei. Ja? Also so habe ich quasi irgendwann mal den Sozialpädagogen abgelegt und mache nur noch das, worauf ich Lust habe, den Leuten Geschichten zu erzählen. Sagen und Märchen. Also ich könnte auch Politiker werden. Politiker-Märchen-Erzähler ist ja heute ein ganz ähnliches Geschäft. Ja.
6: Du könntest höchstens die Politiker mitnehmen hierher.
5: Ja, das wäre eine Idee.
6: Ein wenig zu motivieren. Ja. Auch etwas positiver zu sein, die Aggressionen abzustellen,
5: ja,
6: und aus den Erfahrungen der Vergangenheit zu lernen.
5: Genau, und dann stimmen wir im Radio ab. Ihr könnt dann abstimmen, welchen Politiker

0: ich in welcher tiefen Höhle lasse und wen ich wieder mit meinen Freunden Spaß habe.
1: Genau. Übrigens, William Shakespeare stellte einmal fest, der Teufel wusste nicht, was er tat, als er den Menschen politisch machte. Ja, mit Carsten Kien haben wir an diesem sagenhaften Abend unsere philosophischen Gedanken bei einem schönen Glas verflüssigt. Sie sind klein oder groß, haben bunte Kopftücher und Kleider sowie rotes, schwarzes oder blondes Haar. Gemeint sind die Brockenhexen aus dem schönen Harz. Seit den 1950er Jahren werden sie in Thale produziert. Im Jahr 2018 übernahmen Peggy Fiedler und Martina Siebert-Sperling die Werkstatt am Bahnhof in Thale. Hier fertigen sie nun in geübten Handgriffen diese nur äußerlich betrachtet gruseligen Figuren. Sie sind ja sehr liebe Menschen, wie wir auch schon erfahren haben. Und das im Hintergrund ist der Hexentanz mit dem Orchester von Willi Berking.
2: Vor uns hieß das Thalenser Brockenhexen. Wir haben es in die Hexenmanufaktur umgewandelt, weil es ja eine Manufaktur ist, ist ja Handarbeit.
3: Die DDR-Zeiten begann es, sicher auch sehr viel für den Export damals.
2: Damals wurden die alle exportiert, die wurden in Heimarbeit gefertigt. Jeder machte nur einen Teil. Also der eine presste die Köpfe, der nächste machte die Körper. Also die Körper werden ja aus Draht und Chenille gewickelt, also Pfeifenputzer im Volksmund. Dann mussten Schuhe gemacht werden aus Holz, Fräsen, Sägen, Bohren, damit man die auch anziehen kann, weil unsere Hexen tragen ja auch Schuhe. Wir machen mittlerweile auch gedrechselte Schuhe, da müssen die Kleider genäht werden. Also der Rock mit Nähmaschine, alles andere wird dann per Hand festgenäht an der Hexer. Also es ist eine reine Handarbeit. Das ist auch nicht ein Handwerk, was jedem liegt.
3: Das ist nicht jedermanns Sache, weil Handwerk heißt auch geduldig zu sein. Ihr habt es ja übernommen damals und habt das ja auch erst mal lernen müssen innerhalb eines halben Jahres.
2: Ich bin gebürtige Thalenserin noch, dass eben dieses Thalenser Brockenhexen, dieses ganze Gewerke erhalten bleibt. Ich erzähle schon mit Händen und Füßen hier, ist ja furchtbar.
3: Du bist ja auch Handarbeit, deswegen. Hast du eigentlich damals etwas Vergleichbares in der Ausbildung gehabt? Kommst du aus einer Handwerkerfamilie? Lag dir Nähen sehr?
2: Ja, ich wollte schon mal Schneiderin werden, aber das ist schon so lange her und zu DDR-Zeiten waren das eine Ausbildung von 100. Ja, da war ich weit entfernt. Ja, und dann bin ich in die Landwirtschaft und den Gartenbau gegangen und habe dort meine Erfüllung gefunden, sage ich mal. Habe da über 40 Jahre drin gearbeitet. Quedlinburger Saatgut ist ja eine große Marke, ja, heute noch. Mittlerweile in Aschersleben bei Gartenland.
3: Also als Rentnerin fast, hast du dann nochmal gesagt, ich mache was Neues.
2: Fast.
3: Fast, ne?
2: Fast, naja.
3: Naja, 40 Jahre.
2: Es kam dann, wie es kommen musste, Firmenpleiten, wie es dann überall gab. Und dann hieß es ja, orientier dich um. Und dann habe ich mir gesagt, okay, angeboten wurde mir die Altenpflege, habe ich abgelehnt. Nicht, weil ich das nicht schätze, im Gegenteil. Aber ich hatte meine Mutter 8 Jahre lang im Pflegeheim.
3: Da weiß man, was das ist.
2: Man weiß, was das heißt. Und ich habe höchste Achtung vor den Pflegekräften, das muss ich dazu sagen. Aber ich persönlich kann es nicht verarbeiten, da stehe ich auch zu.
3: Ist doch ganz normal. Ich meine, du hast ja etwas Wertvolles hier auch getan. Für die Gesellschaft kann man sagen, fast pathetisch, weil du erhältst ja ein Kulturgut. Die Hexen würden ja nicht mehr gefertigt, wenn du es nicht übernommen hättest mit der Freundin hier.
2: Meine Kollegin Peggy war mein damals Lehrling. Sie kommt aus dem Gärtnerberuf direkt. Ich sage, die letzten Jahre möchte ich dann doch die Selbstständigkeit machen, Logistik und...
3: Es läuft gut. Wir treffen uns hier an einem Samstagnachmittag. Es ist volles Haus. Die Leute kommen rein. Nicht nur wegen des Regens, sie wollen auch sicher was kaufen. Wie viele verschiedene Hexen stellt ihr her?
2: Verschiedene Größen sind wir mittlerweile bei 10. Also große Hexen, so ich sag mal ab 1,20 Meter alle auf Bestellung.
3: Wo findet man heute diese Hexen? Stellt man die zu Hause auf auch?
2: Ja, also das Hauseingang. Also ich habe zu Hause noch keine, das muss ich jetzt dazu sagen. Ich bin dann selbst die Hexe. Und am Haus, wir machen auch Wetterfeste teilweise. Es gibt Leute, die haben sich eine bestellt fürs Auto als Beifahrer.
3: Als Glücksbringer, ja.
2: Ja, es ist schon ganz köstlich, also was wir so manchmal...
3: Und bei euch in Thale heißt ja auch der Halloween-Abend Hexoween.
2: Und wir werden ja auch immer die Hexen hier von Thale genannt, sagen immer alle, wir gehen zu den Hexen. Damit können wir leben, damit kommen wir uns gut klar, also das ist auch nicht für uns ein Schimpfwort oder so, nein, es ist irgendwie lustig. Also,
3: ihr seid in guter Gesellschaft, es gibt ja auch die Kräuterhexen zum Beispiel in den Bergen.
2: Kräuterhexen. Was wir dann zu aufgenommen haben, wir basteln mit Kindern Hexen. Ich erkläre den Kindern auch generell, dass Hexen eben keine bösen Frauen waren, wie es ja immer so viel dargestellt wird. Es kommen auch Rentner zu uns, also wir haben ja hier die Tagespflege für ältere Leute. Ja, ansonsten auch Schulklassen. Also früher der Nadelarbeitsunterricht, den fangen wir dann hier wieder an.
3: Kenne ich auch noch DDR-Zeiten. Ja, ja. Wir hatten damals auf Papier zunächst die Nadel angesetzt, gewisse Muster auch genäht. War nicht jedermanns Sache, erst recht für einen Jungen, aber man musste durch.
2: Musste durch, ja.
3: Gibt es eigentlich jemanden, der das nach euch übernehmen würde? Habt ihr da schon mal mit jemandem gesprochen?
2: Versuche schon da, aber es ist schwierig. Also sehr gerne, wenn sich jemand meldet und einsteigen möchte, auch dann wirklich fest, suchen wir auch sehr gerne.
3: Man kann davon leben, wenn man das festmacht, ja.
2: Man kann davon leben, ja.
3: Oft werden ja solche Figuren auch an die Zeitgeschichte angepasst. Dann sieht man plötzlich eine kleine Puppe mit dem Bild von Angela Merkel, Barack Obama, Wladimir Putin. Macht ihr so etwas bei Hexen, prominente Bilder drauf?
2: Machen wir nicht, nein.
3: Aus Prinzip, weil es dann nicht mal das Echte ist.
2: Das ist ja das alte Handwerk und wir fertigen ja traditionell.
3: Da wünsche ich euch ganz viel Kraft und Freude und vor allem auch wirklich die Begeisterung dafür, dass ihr das nicht aufgeben werdet.
2: Vielen Dank. Ich denke schon, also ein bisschen möchte ich schon noch. Vielleicht nicht mehr in ganz vollem Umfang, aber...

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2: Richtet auf eure Lauscher, denn hier spricht der Tauscher. Der Alexander grüßt Sie alle miteinander und wünscht auf diese Weise eine schöne Radioreise. Ein Gruß diesmal aus der Mitte Deutschlands, aus dem schönen Sachsen-Anhalt. Der Slogan dieses Bundeslandes lautet ja modern denken, weil nämlich über Jahrhunderte hinweg kluge Köpfe Ideen entwickelten, die schon immer ihrer Zeit voraus waren. Von der Himmelsscheibe über Luther bis hin zum Bauhaus. Auch die höchste Staumauer befindet sich nämlich im Herzen dieses Bundeslandes, im schönen Harz. Wer Adrenalin braucht und sucht, der ist hier genau richtig. An der 106 Meter hohen Mauer der Rapode-Talsperre braust nämlich die sogenannte Mega-Zipline entlang. Ausgedacht haben sich das die Brüder Mike und Stefan Berke aus dem Harz. Sie gaben ihrem Projekt den programmatischen Titel Harzdrenalin. Mike traf ich direkt am Start der Zipline an der Rapode-Talsperre eben.
3: Mein Bruder ist Tischler und hat später dann noch eine Ausbildung gemacht zum Designer in Hildesheim. Und ich habe den Weg des Dachdeckers beschritten und habe auch meine Meisterausbildung gemacht.
2: Super, weil Handwerk hat erstens goldenen Boden. Du kannst dich selbstständig machen als Meister, kannst ausbilden, gründen, übernehmen. Wolltest du aber nicht erstmal?
3: Naja, als ich damit angefangen habe, war schon das Ziel, in die Richtung zu gehen und das Thema Handwerk auch bis zum Ende zu bespielen. Genau wie man sich eben vorstellt als Meister mit Lehrlingen und mit einer Firma. Ich habe auch eine Firma gegründet. Schon mit 20 bin ich schon selbstständig gewesen. Oh. Mein Bruder und ich, wir haben auch früher schon zusammengearbeitet, sind zusammen unterwegs gewesen und haben uns da ergänzt mit Tischlerarbeiten, Dachdeckerarbeiten. Ist der Prozess ja der gewesen, dass wir irgendwann zurück in die Heimat wollten. Weil wir sind bundesweit unterwegs gewesen auf Montage. Und weil wir Familie gegründet haben, haben wir gesagt, wir müssen irgendwie mal auch wieder zurückkommen. Wer das Montageleben kennt, der weiß, dass es nur das Wochenende gibt. Und als Selbstständiger muss man am Wochenende auch noch seine Papiere regeln. Also blieb dann nicht viel Zeit. Es lässt natürlich auch wenig Zeit zum Streiten. Das ist für eine Beziehung ganz angenehm.
2: Weil du Bürokratie abarbeiten musst, ja.
3: Ganz genau. Aber letztendlich ist der Grund gewesen, zurück in die Heimat zu kommen. Da gab es ja eine Initialzündung, warum wir überhaupt den Tourismus gewählt haben. Wir kommen aus einer Gastrofamilie. Wir wissen also, was es bedeutet, Dienstleistung anzubieten. Zum einen, da haben wir gesagt, Tourismus.

0: Ja, aber wenn, dann was ganz anderes mal. Also für was der Harz eigentlich gar nicht steht. Und das ist ja noch heute im Claim der Firma Harz-Sonalin, dein Kontrastprogramm, ist das ja verankert, dass man auch mit einem Nischenprodukt wie denen, die wir hier installiert haben, dann dementsprechend auch groß werden kann und bekannt werden kann.
1: Ja, und wir sprechen gleich über dieses Nischenprodukt, was ja den Harz auch wenig hat, aufgerüttelt hat. Da kam wiederum so eine kleine Erinnerung an die Kindheit auch bei dir auf. Du hast gerne Naturfilme aus Neuseeland gesehen und hast dort beobachtet, wie man im Einklang mit der Natur trotzdem Touristisches schaffen kann. Kann man sich ja schwer vergleichen, Neuseeland mit dem Harz, aber du hast da Parallelen gesehen.
0: Das mag man vielleicht sagen, so als Außenstehender, das kann man schlecht vergleichen. Ich habe da direkt den Vergleich gezogen, denn die Filmchen und Videos, die ich damals auf einer bekannten Plattform im Internet geguckt habe, die handelten eben davon, dass Menschen in Extremsituationen, aber innerhalb der Natur, an solchen Events teilnehmen und dass es eben möglich ist, Gegebenheiten in der Natur zu benutzen und mit diesen Events zu verbinden und dem Mensch, Natur, Abenteuer und Adrenalin in dem Fall eine gute Verbindung zu schaffen. Ich finde, in Neuseeland ist das gut gelungen, diesen Twist auf die Beine zu stellen. Und das war der Katalysator, wo wir gesagt haben, ja, Tourismus, wenn dann das und dann in die Richtung und dann haben wir uns erst nach dem Standort umgeschaut.
1: Habt ihr in Neuseeland so eine Zipline gesehen oder so eine Bridge oder allgemein andere Dinge?
0: Also das Thema Hängebrücke ist natürlich nicht nur in Neuseeland, sondern auch in anderen Ländern ist das ja mehr oder weniger Mittel zum Zweck. Die Kinder gehen zur Schule über Hängebrücken. Es gibt sogar Länder, in denen fahren die Kinder an Seilrutschen zur Schule, weil eben die Infrastruktur in den jeweiligen Gebieten das gar nicht hergibt, dass man da Straßen baut. In Neuseeland haben wir tatsächlich das Thema Zipline schon mal gesehen gehabt. Wir haben das Thema Pendelsprung dort gesehen. Das hat uns dazu bewegt, darüber nachzudenken, ob man das nicht auch hier in Deutschland im Harz machen kann. Im Sommer, wenn alles grün ist, das Wasser, die Täler, hat das doch schon Parallelen.
1: Als ihr die Idee hattet, gab es ja sicher auch Bedenkenträger im Umfeld, die sagten, ach, das wird doch nichts und total schwer hier.
0: Also natürlich gab es Bedenkenträger, entgegen aller Vermutungen, die meist aufgestellt werden, dass uns Steine in den Weg gelegt wurden oder so. Das ist nicht der Fall gewesen. Es ging darum, dass nicht nur das Land, der Kreis und auch die Kommune dem ganzen Thema offen gegenüberstanden, aber es war eben totales Neuland. Wenn man das Baurecht in Deutschland kennt und versucht, eine Anlage wie die Zipline, die 1 Kilometer lang ist, auf verschiedenen Grundstücken zu installieren und eine Baubeantragung dafür durchzuführen, und das hat noch keiner vorher gemacht, dann kann man sich vorstellen, wie schwierig das ist und wie viel Überzeugungsarbeit auch an verschiedenen Stellen geleistet werden musste, damit man das dann so auch hinbekommt. Aber grundsätzlich haben wir bisher immer einen Zuspruch, auch nicht nur durch die Bevölkerung erhalten, sondern auch durch die verschiedenen Gremien, in denen das besprochen und gerichtet werden musste.
2: Da geht die Post ab, da geht die Post ab, bei uns im Harzerland.
1: Da geht die Post ab im Harzerland, zum Beispiel eben an der Zipline mit dem in Europa einzigartigen Pendelsprung unter der Hängebrücke. In der schwankenden Startgondel bereitet man sich auf den Sprung aus 100 Metern Höhe vor. Ausgeklinkt durch den Jumpmaster wagt man dann den eigenen Sprung in dieses gigantische Pendel. Und wem das nicht reicht, der bekommt zum Beispiel den Ultra-Shoot im Aussichtsturm Solitaire. Aus einer Höhe von fast 40 Metern wird man da nach unten geschossen. Ja, mir zittern schon bei dem Gedanken ziemlich die Hände. Sagenhaft schnell und atemberaubend hoch geht es mit Europas größter Doppelseilrutsche durch die Landschaft. Auf gut 1 Kilometer Länge und mit einem Höhenunterschied von 120 Metern überfliegt man das Sportbecken der Talsperre Wendefurt. Mit einer Höchstgeschwindigkeit von bis zu 85 km/h überblickt man ein paar wenige Sekunden lang, dafür eben aus unglaublicher Perspektive, das Bodetal. Die drei großen Attraktionen an der Talsperre sind heute ein schlüssiges Konzept. Aber der Gründer Mike und Stefan Berke, die hatten einmal ganz, ganz klein begonnen. Mike erinnert sich.
0: Wir wollen ja in den Tourismus einsteigen, also haben wir mit Segway-Touren begonnen. Mein Bruder und ich, das war ein Thema, was zu der Zeit auch noch sehr gut funktioniert hat, weil das Gerät selber neu war, also ein selbstbalancierender Elektroroller, der nur eine Achse hat.
1: Sieht man ja oft in Städten, im Wald gar nicht so oft, aber ihr habt es damals im Wald schon getestet.
0: Genau.
1: Ja?
0: Ja, genau, also wir haben es im Wald gemacht, das war der erste Punkt. Der zweite Punkt ist gewesen, dass wir gesagt haben, wir könnten ja sowas implementieren wie das bekannte House Running. In Großstädten an Häuserfassaden wurde das ja schon zu der Zeit damals mehrfach angeboten. Und wir haben gesagt, naja, der Harz hat keine hohen Häuser. Aber was er hat, sind Talsperren. Und so ist der Kontakt damals entstanden mit dem Talsperrenbetrieb des Landes Sachsen-Anhalt. Also wir sind da ganz frech hingegangen und haben gefragt, ob wir nicht an der Staumauer runterlaufen können. Zu unserer Verwunderung ist das da auf positive Resonanzen gestoßen. Und der Grund, warum das auch damals so entschieden wurde, die Talsperrenbetriebe können auch ein bisschen Öffentlichkeitsarbeit gebrauchen. Also wir alle trinken das Wasser, wir genießen den Hochwasserschutz, aber keiner frei hinterfragt das. Und wir stehen eigentlich so gar nicht in der Öffentlichkeit. Und mit euch zusammen, wenn ihr das da macht, dann wird das Thema präsenter. Wir haben dann also die Zulassung bekommen, an der Staumauer in Wendefurt das Wallrunning zu betreiben. Also war der zweite von den drei Beinen geschaffen. Und zur selben Zeit haben wir damals die Beantragung laufen lassen mit der Zipline hier an der Rappbode-Talsperre über das Tal. Die haben wir dann am 11.11.2012 eröffnet.
1: Ist die Hängebrücke auch eure Idee oder war die parallel von jemand anderem?
0: Die Ursprungsidee ist ein Pendelsprung gewesen. Und dann sind wir losgegangen, haben ein paar Statiker und ein paar Architekten befragt und mit den Baufirmen zusammengesprochen, die uns vorher schon gute Dienste geleistet haben. Und der Ursprungsgedanke war, dass es also einen Steg in die Mitte des Tales gibt, der in einer Gondel mündet. Und von da aus wollten wir abspringen. Und dann hat man gesagt, nee, das ist ein großes Problem. Du hast die ganze statische Last auf der einen Seite und springst mit dem Pendelsprung in die andere Seite. Das sieht man manchmal in Fitnessstudios, wenn man große Seile anfängt in Wallung zu bringen, dann läuft da so eine Welle durch. Und das wäre bei jedem Sprung passiert. Und dann haben die Architekten gesagt, was haltet ihr denn davon, wenn wir den Steg nicht nur bis in die Mitte machen, sondern wir lassen den Steg durchgehen als Hängebrücke. Dann haben wir eine gleichmäßige Verteilung, dann würde das besser funktionieren. Und so ist es dazu gekommen, dass im Grunde genommen das Abfallprodukt der Ursprungsidee, nämlich für den Gigaswing, der ja heute unter der Brücke hängt, dann die Brücke gewesen. Und die hat ja am 7.5.2017 Weltrekord gehabt. Also da war sie die längste Fußgängerhängebrücke der Erde.
1: Inzwischen gibt es sicher andere. Castellaun hat sich ja überholt inzwischen schon.
0: Portugal, ich vergleiche das immer mit dem Hochhausbau. Der Titel wandert natürlich von einer Destination zur nächsten. Und es länger zu bauen und wieder ein Stück länger zu bauen, das ist gar nicht so schwer. Und dann kommt noch hinzu, wir sind eben an der höchsten Staumauer Deutschlands, die Rappbode-Talsperre. Die kann man so schnell nicht kopieren.
3: Genau.
0: Am Standort macht das viel aus und bringt die Leute dazu, das auch dementsprechend wahrzunehmen, was das eigentlich für ein besonderes Tal hier ist.
1: Absolut, Mike, denn wenn es euch nicht gäbe, würde heute nur die Staumauer sein. Es würden ein paar Autos drüber fahren, ein paar einzelne Wanderer, vielleicht ab und zu jemand unten beim Wasser, aber es ist ja nicht das, was heute hier ist.
0: Genau, ja, also wir haben natürlich durch die Installation dieser Sachen den Ort etwas stärker belebt, das ist keine Frage. Wir können uns aber, denke ich, auf die Fahne schreiben, dass die Installation aller unserer Sachen, die wir gemacht haben, wirklich mit dem kleinstmöglichen Fußabdruck hergestellt wurden. Also wenn man schaut, was ein Brückenportal hier in Anspruch nimmt, da sind vielleicht 10 mal 12 Meter pro Seite, die wir benötigen, um diese Installation zu machen. Für andere Events müsste dafür auch mehr Fläche in Anspruch nehmen.
1: Und wir hören ja auch Menschen feuern an und wir sehen, weil einige laufen ganz beherzt, andere machen es wie ich oder würden sie ich machen, etwas langsamer.
0: Ja, genau.
1: Und halten sich fest. Ich weiß nicht, ob es Leute gibt, die ab der Mitte wieder umdrehen. Das macht wenig Sinn, aber die am Anfang nochmal umdrehen.
0: Es gibt Leute, die am Anfang umdrehen und das ist auch eine spezielle Bauweise, die wir gewählt haben. Man sieht ja, dass die Brücke nach unten mit einem zusätzlichen Bogen verspannt ist. Das ist sie auf beiden Seiten innerhalb der ersten 50 Meter nicht. Und da ist sie auch am wackeligsten. Also der sich entscheidet, drauf zu gehen, der wird bei den ersten 50 Metern schon sagen, hier höre ich auf. Damit wir ihn nicht überraschen, in der Mitte zu stehen und zu sagen, das ist vielleicht doch nicht mein Event. Es wäre nicht ein Problem, aber doch ein erhöhter Aufwand, jemanden da wieder runterzubekommen. Und bisher, toi toi toi, da haben wir auch niemanden retten müssen, der sich nicht mehr weiter getraut hat.
1: Für dich schon Alltag? Weißt du, wie oft fährst du selber noch mit der Zipline oder läufst du über die Brücke?
0: Relativ selten. So wie das mal begonnen hat, als wir Brüder zu zweit angefangen haben, so ist es heute nicht mehr. Wir haben im Unternehmen 44 Festangestellte, was da am Papier gemacht werden muss. Ich sage immer zu meinen Trainern und Trainerinnen, die hier arbeiten, dass sie mich im letzten Zimmer im Büro eingesperrt haben, damit ich die Arbeiten für sie erledige, wo sie keine Lust drauf haben. Na klar, fehlt mir das auch teilweise draußen.
1: Wenn du Rentner bist irgendwann, kannst du in Ruhe hier, ja?
0: Ja, aber mit höherem Alter kommen ja auch Ängste vor Höhen und vor Extremen. Ich hoffe, dass ich das dann noch machen kann. Ja.
1: Auch deswegen habe ich die Höhenangst. Also es liegt am Alter, ich weiß Bescheid. Der sagenhafte Experte Carsten Kien hatte mir übrigens zu diesem Thema eine Art Selbstheilungsidee vermittelt. Irgendwas mit den Fingern in der Hand muss ich mir nochmal sagen lassen im sagenhaften Harz. Der Harz beginnt mit sanften Hügeln im Vorland und steigert sich zu tief eingeschnittenen Tälern mit Karstfelsen und Stauseen im Inneren. Wegen der breiten Tier- und Pflanzenwelt zählt der Naturpark Harz zu den artenreichsten Regionen Deutschlands. Hier leben Feuersalamander, Luchs und Siebenschläfer nah beieinander. Seltene Fledermausarten, sie überwintern in Bergwerken oder auch in Höhlen. Schwarzstorch, Rothirsch oder auch Wildkatze legen auf der Suche nach Nahrung viele Kilometer zurück. Also man kann sie durchaus sehen mit Glück im Harz. Sie benötigen eben ausgedehnte Waldlandschaften, wie es dieser Naturpark bietet. Christian Rezo arbeitet als Fachbereichsleiter Naturpark beim Harzverband.
3: Wir stehen jetzt halb auf dem Hohen Kleef, das ist ja der bekannteste Aussichtspunkt oberhalb von dem Höhenort Rübeland, der ja für die Baumhardshöhle und die Hammertshöhle bekannt ist. Und die Baumhardshöhle ist ja die älteste Schauhöhle in Deutschland und ist ja einer der Hauptattraktionen mit dem Harz, wenn man jetzt so eine Natur erleben möchte. Und hier unter uns fährt gerade die Rübelandbahn, die jetzt gerade hier ihre Güterwagen in die Kalkwerke rangiert. Rübeland ist nicht nur für die Höhlen bekannt, sondern eben auch für die Kalkwerke, wo eben schon seit 150 Jahren Kalkstein abgebaut wird für die Industrie eben.
4: Ein Bild, Christian, wie in der Spielzeugeisenbahn. Kleine Holzhäuschen, der Weg und dann diese weiße Rübelandbahn, die jetzt wieder verschwindet.
3: Eine sehr steile Bahnlinie, ist eine der steilsten sogar in Europa und die ist seit den 1960er Jahren elektrifiziert und ist allerdings nur noch an Wochenenden wird hier noch Personenverkehr betrieben, also mit einer Dampflok sogar. Und sonst ist es nur noch eben eine Güterstrecke für die Felswerke, also für den Kalkabbauer eben.
4: Hier fährt keine normale Eisenbahn durch?
3: Die fährt nicht mehr, die Strecke ist seit 2004 jetzt offiziell für den Personenverkehr stillgelegt und ist nur noch eben für den Güterverkehr, aber an ausgewählten Wochenenden fährt von Blankenburg aus auch ein Dampfzug, also mit der Bergkönigin, also mit einer Lokomotive, die früher auch hier tatsächlich gefahren ist. Und dann kann man bis nach Rübeland hier mit der Dampflok fahren und dann wieder zurück nach Blankenburg. Was ja noch letzten Endes im Harzvorland ist und dann fährt man eben durch diesen Steilstreckenabschnitt und dann eben in das schöne Bodetal hier und da hat man eben auch eine riesige große Brücke, über die man die Bahnlinie noch führt, sodass man eben da auch ein tolles Landschaftserlebnis hat, wenn man mit diesem Zug mal mitfahren sollte.
4: Oberhalb des Tales über den Bäumen, die freien Flächen, da weiden gerade Schafe, Kühe, sieht man also Landwirtschaft noch in lebendiger Tradition.
3: Wir sind ja hier in einem Karstgebiet, deswegen sind ja auch die beiden Tropfsteinhöhen. Das ist also sehr trocken, die Flächen. Und die werden natürlich hauptsächlich von Ziegen und aber auch von Rindern beweidet, weil man muss die ja offen halten. Sonst würden die ja in kürzester Zeit verbuschen und dann hätte man eben diese artenreichen Kalkmagerrasen gar nicht mehr, die man hier auf vielen Flächen noch vorfindet. Ja.
4: Wir befinden uns in einem kleinen Waldpavillon oberhalb dieses Rübezahltals, gar nicht weit von der Rapotetalsperre entfernt.
3: Genau, wir sind ja auf dem Harzer Hexenstieg. Das ist ja einer unserer bekanntesten Wanderwege, der ja auf 99 Kilometern Osterode in Niedersachsen mit Thale hier in Sachsen-Anhalt verbindet und natürlich ist dieser Hohe Kleef hier einer der Anlaufpunkte auf diesem Weg. Wenn man also diese 99 Kilometer überwindet, kommt man hier auch lang und kann man dann eben diesen Ausblick auch genießen.
4: Harzer Hexenstieg, Orte, wo man mystische Naturbilder sieht. Was würde einen hier an die Hexen erinnern entlang dieses langen Weges?
3: Ja, hier vor allen Dingen auch der Blick auf den Brocken und dann natürlich auch in Thale. Dann Thale ja eben dieser mystische Ort am Eingang des Bodetals, der ja das Zielpunkt dieses Hexenstieges ist, je nachdem, in welche Richtung man ihn wandert. Und da ist ja auch der Hexentanzplatz, wo ja eben auch dieser Hexenspuk auch noch immer in der Walpurgisnacht zum 1. Mai auch noch praktiziert wird.
4: Wie uns auch unser sagenhafter Experte Carsten Kien bereits erklärt hat, der Brocken deswegen auch mystisch, weil er sich sehr, sehr oft in Wolken einhüllt, deswegen auch schon für die Generation vor hunderten Jahren so ein mystischer Berg war, auf dem man sich nicht getroffen hat, sondern unterhalb. Aber auch heute, jetzt hat er sich vollkommen eingehüllt.
3: Genau, man sagt ja, der Brocken ist ja nun mal der Berg der Deutschen oder der deutscheste aller Berge, weil er eben so mythenumrankt ist. Sowohl von der Walpurgisnacht, ja, als auch die Germanen sagen ja immer, haben ihn auch schon verehrt, obwohl sie ihn nie betreten haben, weil das ja eben der Harz selber für sie ja heiliger Wald war. Jetzt eben durch die Geschichte mit der Grenzöffnung, dass der Brocken eben das Symbol der deutschen Teilung eben auch war, weil er ja eben 28 Jahre nicht erreichbar war, eben die Wiedervereinigung dort oben dann eben auch, ja, leibhaftig spürbar wurde, eben weil eben der Brocken ja auch mit einer Mauer umgeben war, die Maueröffnung dann am 3. Dezember 1989 war, wo der Brocken dann wieder erobert wurde.
4: Wenn wir die Uhren jetzt auf die DDR-Zeiten zurückdrehen würden, hier hätten wir noch stehen können, aber auf diesen kleinen Hügeln vor dem Brocken sicher nicht mehr.
3: Ja, man durfte in den Brocken, da gibt es die Zeterklippen, das ist also ein Gebiet auf dem Rennekenberg. Bis dahin durfte man in das Sperrgebiet reingehen. Das eigentliche Brockengebiet war das Sperrgebiet. Also man konnte von Wernigerode aus dort hochwandern oder von Dreienhohne aus dort hochwandern und konnte eben den sehnsuchtsvollen Blick auf den Brocken werfen, aber man konnte ihn selber nicht erreichen.
4: Hier verläuft der Anstieg zum Brocken ja relativ gemächlich. Am Ende ist steil, ich glaube zur Westseite rüber nach Niedersachsen ist dann der Abfall größer und eben auch der Blick noch weiter.
3: Genau, wenn man auf dem Torfhaus steht, da hat man ja die Westseite des Brockens, steigt ja wesentlich höher an. Wie hier sind ja Berge vorgelagert, die immer schon auch schon 900 Meter gut erreichen. Und dadurch wirkt das eben dieser Anstieg von der Ostseite her nicht so steil.
4: Bei gutem Wetter könne man den Dom von Magdeburg sehen, aber man könne auch bis Hannover schauen. Hast du das auch schon erleben können?
3: Genau, bei guter Fernsicht hat man so ungefähr 150 Kilometer. Also man hat immer früher gesagt, der weiteste Punkt, den man sehen konnte, war die Nikolaikirche in Zerbst. Da soll man sogar mit guten Ferngläsern das Ziffernblatt erkennen können. Und das ist ungefähr so 150 Kilometer weg.
4: Ich meine, nicht ohne Grund hat der Brocken ja auch die Antennenfunktion gerade auch zu DDR-Zeiten gehabt. Der Norddeutsche Rundfunk hat ausgestrahlt hier weit in die DDR hinein. Ich habe es in der damaligen Karl-Marx-Stadt noch empfangen können. Danke eben der 92.1.
3: Also schon in den 30er Jahren wurden ja da schon Versuche gemacht, auch Fernsehen zu übertragen. Und der Brocken hat eben eine Geschichte eben auch als Rundfunkstation und eben auch als Horchposten, eben, weil ja eben sowohl die Sowjets als auch die Stasi eben da mit riesigen Lauschantennen eben einen NATO-Raum abgehört hat, eben vom Brocken aus. Und auf der Gegenüberseite dann im Torforst Wormberg eben, wo dann die NATO wiederum in das Gebiet des Warschauer Paktes dann eben reingeheult hat, ja.
1: Dieses gegenseitige Abhören ist nicht nur Geschichte, nur eben, dass die Abhörer jetzt an anderen Orten sitzen und eine noch viel raffiniertere Technik besitzen. Der Harz bietet eine Artenvielfalt, wie sie auf vergleichsweise engem Raum kein zweites Mal in Deutschland zu finden ist. Denn zwischen diesem Brockenplateau und den Hügelketten des Vorlandes wachsen Laub-, Misch- und auch Nadelwälder. Hier liegen tief eingeschnittene Täler, wilde Flussläufe oder auch sanfte Bergwiesen. Diese Vielfalt der Landschaften ermöglicht auf engem Raum die Vielfalt an Flora und Fauna. Christian Rezo hat das Glück, in seinem Job immer wieder draußen arbeiten zu können, draußen in der Natur. Er kennt daher auch die schönsten Aussichten im Harz, die an diesem Nachmittag leider der Regen und auch diese tief hängenden Wolken ein wenig getrübt haben. Aber dem Harz tut eben jedes Nass immer gut.
3: Ja, wir sind jetzt hier auf dem Aussichtspunkt Rotestein, der sich ja oberhalb der Rappoltalsperre befindet. Vor uns liegt ja die Talsperre in ihrer ganzen Schönheit. Also so landschaftlich muss man sich das vorstellen, wie so ein kleines norwegisches Fjord. Also könnte auch denken, man ist in Norwegen. Vor uns liegt eben die kleine Präzeptorklippe eben als Insel drin. Und heute erkennt man auch, dass eben aktuell zu dem Stauziel, was die Rappoltalsperre hätte, noch ungefähr 40% fehlen.
4: Das Prinzip ist generell, dass ihr wartet auf die Schneeschmelze im Frühjahr, die Schneeschmelze nach dem Winter vom Brockengebiet. Dann wird es auf 100 hochgehen.
3: Genau, 100% wird ja nie gemacht, weil man muss ja immer eine gewisse Reserve für den Hochwasserschutz haben, weil es ist ja dann meistens auch mit der Schneeschmelze Hochwasserereignisse verbunden. Man denkt ja vielleicht im Sommer die großen Niederschläge, die wir teilweise haben, diese Starkregenereignisse, dass die Talsperre füllen, aber die haben auf den Stand überhaupt keine Auswirkung. Selbst diese, sagen wir, 60 Millionen Kubikmeter Wasser würden noch mindestens 1,5 Jahre reichen, um zum Beispiel Leipzig, Halle, das ganze Vorharzgebiet damit zu versorgen. Also es ist jetzt nicht, dass wir Wasser sparen müssen, sondern es ist immer noch eine gewisse Reserve da.
4: Und gerade heute, wir sind hier an einem Tag, als die Talsperre wenig gespeist wird, leichter Regen, aber ihr braucht natürlich stärkeren Regen. Wir sehen auch, dass die Ufer teilweise steil reingehen, aber wir haben auch wieder solche schrägen Ufer gleichmäßig verteilt.
3: Genau, das ist ja ein ehemaliges Tal gewesen, das ist ja das Rappoletal. Früher die Straße, die man jetzt über der Rappoletalsperre hatte, wo man jetzt langfährt, fuhr man ja früher hier unterhalb des Rotesteins durch das Tal. Und da ist natürlich die Hänge, man sieht sogar auch noch einzelne Baumstufen, die eben dann die Reste von Bäumen, die eben dann damals abgeholzt wurden, aber die Baumwurzeln hat man drinnen gelassen und durch das Wasser natürlich werden die überstaut und dann bleiben die natürlich auch konserviert. Und wenn jetzt eben der Wasserstand niedrig ist, dann tauchen die eben auch wieder auf, sodass man eben immer noch diesen Taleindruck hat und natürlich die steilen Wände, weil man eben nicht, man hat das Relief ja wenig bearbeitet. Also man hat ja jetzt nicht die Felsen gesprengt, nur damit die Talsperre eben flacher wird, sondern man hat einfach das Tal geflutet eben da. Ja.
4: Wie tief ist es hier in der Regel, in der Mitte zum Beispiel?
3: Ja, hier werden es so vielleicht nur 80 Meter sein. Der Rappoledamm sind ja 106 Meter. Man kann hier ausgehen, ja, vielleicht irgendwo zwischen 60 und 80 Meter wird das hier die Tiefe sein.
4: Jedenfalls seid ihr hier im Ostharz besser wassermäßig aufgestellt als die Freunde auf der Westseite, ja, weil wir hier diesen flachen Abgang haben.
3: Genau, weil das Rappole-System ist ja ein sehr kompliziertes System aus mehreren Talsperren und auch mit Stollen, die eben das Wasser auch gezielt dann in die Rappole-Talsperre einleiten, denn die beiden Zuflüsse, die Talsperre eigentlich selber hat, die Hassel und die Rappole, die könnten dann den See niemals füllen. Und dadurch gibt es einen Stollen zur Bode und von der Bode wird dann eben Wasser bei Bedarf immer eingeleitet, sodass immer der Wasserstand relativ konstant bleibt und die Bode ist ja einer der größeren Harzflüsse, sodass da auch eben das Wasservolumen auch immer ausreicht, die Talsperre zu füllen.
4: Speist die den gesamten Nordharz und auch Harzbördeland? Wer wird alles versorgt von der Rappoletalsperre?
3: Ja, die Rappoletalsperre geht ja bis nach Leipzig. Es gibt ja Fernwasserleitungen, die ja bis in den Leipziger Raum gehen, Magdeburg. Also es ist also die ganzen Großstädte, die dem Harz irgendwo vorgelagert sind, kriegen auch aus dem Harz Wasser. Natürlich im Westharz sind es dann eher die Westharzer Talsperren, die dann eben bis nach Bremen ihr Wasser liefern und hier die Rappoletalsperre eben bis in den Leipziger Hallenser Raum, Magdeburg natürlich und das Harzvorland natürlich auch.
4: Es ist eine kalkhaltige Region. Ist es wie im Münchner Raum, dass dann im Wasser auch überall Kalk enthalten ist?
3: Ja, wobei das hier nicht ist, weil die Zuflüsse Bode hier, das ist ja letzten Endes Oberflächenwasser und Kalk ist nicht gelöst.
4: Und um das eben den Radioreisehörern zu erklären, es ist keine normale Talsperre, also ein See, eine Eiform, es schlängelt sich wirklich in mehreren Ästen in die Landschaft hinein. genau fast wie Norwegen, nur genau nicht wie, die hohen
3: genau Berge wie so ein norwegisches Fjord, eben, hat so ein bisschen den Eindruck, hat es dann in so einem norwegischen Fjord steht, weil das eben ein relativ steiles Tal war und dass es eben geflutet ist und dieser künstliche See eben entstanden ist dann.
4: Baden darf man nicht, klar, darf man auch ein Boot sowieso nicht drauf. Die Füße ins Wasser halten, wenn man hier drumherum läuft, ist es auch schon verboten?
3: Ja, das ist vielleicht noch nicht verboten, aber das würde eben auch animieren, dass man dann vielleicht doch mehr macht, deswegen kann ich es empfehlen, kann ich es dann nicht, also dass man sagt, okay, bei einer Wanderung, dann sollte man lieber auf die kleinen Bäche entlang der Wanderwege ausweichen, da kann man eben doch mal seinen Fuß reinhalten, da macht man eben keinen Schaden damit.
4: Aber gibt es schöne Wanderwege um die Talsperre drumherum?
3: Die Talsperre ist ein weitläufiges Netz von Wanderwegen integriert, die natürlich der Harzclub betreut. In jedem kleinen Ort gibt es meistens auch einen Zweigverein, der dann die Wanderwege in seinem Gebiet betreut und die Rappoltalsperre ist natürlich gut angebunden, weil das eben ja auch so ein wichtiges Ziel ist, weil man eben viele Aussichtspunkte hat. Wir stehen ja jetzt hier gerade auf einem der bekanntesten, aber es gibt natürlich noch weitere, die man dann auch auf den Wanderwegen anlaufen kann, ja.

An diesem Aussichtspunkt befindet sich übrigens eine der vielen Stempelstellen der Harzer Wandernarte. Und da sah ich etliche Menschen, die sich hier Punkte für den Titel Harzer Wanderkönig oder gar Wanderkaiser holen. Wer völlig eins mit der Natur sein will, der hat die Möglichkeit, auf dem Harzer Naturistenweg zu laufen. Nämlich der erste FKK-Wanderweg Deutschlands, der führt von Lenkerode über die Leuscher Brücke bis hin in das Wippertal und dann weiter bis hin zur Wippertalsperre und auch wieder zurück. Und das alles nackt. Die Radioreise mit Alexander Tauscher geht langsam in die Schlussetappe. Heute aus dem sagenhaft schönen Harz. Wer beispielsweise aus Süddeutschland mit der Bahn in den Harz reist, der braucht Zeit und nicht selten dazu Geduld, auch Nachsehen für die pünktliche Unzuverlässigkeit der Deutschen Bahn. Deswegen am Ende dieser Odyssee, da wartet Eisenbahnnostalgie aus einer Zeit, als die Züge zwar vielleicht langsam, aber dafür denke ich doch viel pünktlicher fuhren. In Thale befindet sich nämlich ein Stellwerk, in dem noch per Hebel und Schalter die zuverlässige Mechanik des Jahres 1902 bedient wird, noch heute. Das ist kein Bahnmuseum, sondern ein aktives. Es gilt nämlich als das schönste Stellwerk Deutschlands. Und hier rollen sie die Räder. Nostalgisch für Steffen Katte, unseren Bahnfreund aus Aschersleben, das FDJ Eisenbahnerlied.

0: Wir stehen hier vor dem schönsten Stellwerk Deutschlands und zwar wurde das im Jahr 2024 zum schönsten Stellwerk Deutschlands gekürt. Die Schönheit ist die Fachwerkbauweise, die dieses Stellwerk auszeichnet und sich somit also wunderschön, fast märchenhaft in das Bodetal hier mit einfügt.
1: Wie ist es mit der Bedienung, manuell oder schon elektronisch?
0: Dieses Stellwerk ist noch rein mechanisch, also man bedient die Signale, die Weichen, die Schranken, die hier vor Ort sind, noch über Hebel und über Drahtzüge. Es muss ständig jemand dort sein, um die Züge fahren zu lassen, also die Signale zu stellen und sämtliche Einrichtungen dort zu bedienen.
1: Das ist ja wahrscheinlich heute bei der Bahn sehr selten. Wie viel gibt es noch solcher Stellwerke?
0: Also die Anzahl wird zunehmend geringer, aber besonders auch in Westdeutschland gibt es etliche von diesen mechanischen Stellwerken, nennen wir die. Dort sind sie noch relativ verbreitet. Hier bei uns in Sachsen-Anhalt, Sachsen-Thüringen wird es zunehmend weniger. Es wird zunehmend auf elektronische Stellwerkstechnik umgestellt.
1: Und da ja auch aus großer Distanz, das heißt in Städten, in denen man das Stellwerk gar nicht mehr sieht, wird aus der Ferne schon gestellt für einen anderen Ort?
0: Genau, zum Beispiel in der Betriebszentrale Leipzig bedient man sogenannte elektronische Stellwerke und dort stellt man zum Beispiel die Weichen in Dresden, in Erfurt, in Jena, in Gera, alles über Mausklick.
1: Wir haben auch eine schöne Schranke, die geht aber hier hoffentlich elektronisch schon.
0: Diese Schranke wird auch noch manuell bedient. Und es klingt auch noch richtig schön nach alter Eisenbahn. Während des Schließvorgangs für die Verkehrsteilnehmer, für die Autofahrer, dass dann dort Obacht gegeben wird, dass die Schranken sich senken.
1: Idealerweise sollte es ja zweimal pro Stunde passieren, dass der Zug kommt und wieder rausfährt. Die Regelmäßigkeit ist nicht immer gegeben, Steffen.
0: In Zeiten des Personalmangels und der allgemeinen Problematik im Verkehrswesen ist es zurzeit etwas schwierig, aber man bemüht sich um Besserung.
1: Das ist sehr gut. Zwar ein Sackbahnhof, aber Dahle ist verbunden mit anderen großen Metropolen.
0: Es startet hier ein Direktzug nach Berlin oder man fährt bis Magdeburg und dort in die größeren Städte.
1: Und der Bahnhof in Dahle ist auch noch ein wenig belebt. Da gibt es also eine Gastwirtschaft, wir haben die Hexenmanufaktur. Nicht jeder Bahnhof hat noch so ein Innenleben wie dieser.
0: Genau, man hat sich hier gekümmert, da Dahle als Touristenschätzchen sehr beliebt ist und auch wieder beliebter wird. Also viele Leute haben auch Dahle wiederentdeckt mittlerweile.
1: Für die Radioreisehörer, die erst einen weiteren Weg haben, die müssten natürlich über Halle fahren, Halberstadt und sehen ja unterwegs auch Sachsen-Anhalt in seiner Vollständigkeit, ja? Von der Entwicklung bis zur Vollendung.
0: Genau, genau. Von vielleicht nicht so schön bis wunderschön.
1: Und das hier zählt zu?
0: Wunderschön. Dahle ist eine Reise wert.
1: Weil das Harzer Land so schön ist, verlängern wir gern den Urlaub mit Sendungen vom Brocken aus Wernigerode oder auch aus Quedlinburg. Eine weitere Sendung beginnt im Südharz und endet dann im Mansfelder Land. 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Ich sage zum Abschied, goodbye, au revoir, adios, ciao, hyvasti, ayowobam, des vidranya, marhaba und shalom. Und zwischen Harz und Börde sagt man einfach tschüss.
2: Christian Rehso, wir sind ja eine der ältesten Bergbauregionen. Natürlich würde ich mich gerne mit einem herzlichen Glück auf verabschieden.
3: Hallo, hier ist Martina. Wir bauen nicht nur die Hexen, wir machen auch Teufel. Und ich empfehle eigentlich vielen Gästen hier, die nach Thale kommen und etwas länger bleiben, auch mal die Teufelsmauer zu besuchen.
4: Hier ist der Mike Berke von

0: Rappole Talsperre. Wir würden uns freuen, euch hier bei Harzenalin irgendwann mal begrüßen zu können.
1: Hier ist wieder Steffen und ich wünsche euch allzeit gute Fahrt auf den Schienen des Landes.
2: Carsten Kiene, euer Sagen- und Märchenerzähler nochmal. Kommt gerne in den Harz, wenn ihr wollt. Aber wisst ihr, was noch wichtiger ist? Es ist noch wichtiger, in eurer eigenen Heimat mal nach links und nach rechts zu gucken. Denn auch in deiner eigenen Stadt, in deinem Dorf, gibt es Geschichten, die durch dich erhalten werden wollen.
3: Du hast vollkommen recht, Carsten. Also einfach, wie wir es machen, mit den Augen und vor allem auch mit den Ohren die Eindrücke zusammen. Bleiben Sie schön reisefreudig, meine Damen und Herren, denn es gibt noch mindestens 1000 Orte in dieser Welt zu entdecken. In diesem Sinn, wie immer, bis bald.

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1: Ich bin Hendrik Daum. Der Vorstand von Volkswagen hat einem Bericht der Wirtschaftswoche zufolge bereits beschlossen, 4 VW-Werke zu schließen. Demzufolge soll die Produktion in Emden, Hannover, Zwickau und Neckarsulm zwischen 2031 und 2034 enden. In den vergangenen Tagen hatte es bei Volkswagen eine Reihe von Betriebsversammlungen gegeben. Hintergrund sind die Sparpläne des Unternehmens. Die Bundesregierung bringt heute ein Gesetz auf den Weg, das vor allem den ganz kleinen Kindern zugutekommen soll. Im Kern geht es um verpflichtende Sprachtests für alle Vierjährigen und um eine gezielte Förderung der Kinder in den Kitas. Uli Reitinger berichtet.
2: Das Gesetz soll den Kleinkindern den Übergang zur Grundschule erleichtern. Experten sagen, im Moment schleppen die Kinder und Jugendlichen Bildungsdefizite oft durch ihre gesamte Bildungslaufbahn. Das soll sich mit dem neuen Gesetz ändern. Mit den verpflichtenden, bundesweit einheitlichen Sprachtests, auch für Kinder, die nicht in die Kita gehen, sollen Probleme früh erkannt und direkt mit individuell passenden Hilfen entgegengewirkt werden.
1: Die deutsche Marine hat im Nordatlantik einen zuvor geheim gehaltenen Test des israelischen Raketensystems LORA erfolgreich abgeschlossen. Ein Marineinspekteur sagte, das Waffensystem lasse sich problemlos von deutschen Schiffen aus einsetzen. Außerdem übersteige die mögliche Reichweite alles, was man bisher kannte. Bei den US Open haben die beiden deutschen Tennisprofis Eva Liss und Jan-Lennard Struff die zweite Runde erreicht. Der 36 Jahre alte Struff setzte sich glatt in 3 Sätzen gegen Camilo Hugo Carabelli aus Argentinien durch. Auf ihn wartet nun mit Francisco Cerundolo erneut ein Argentinier. Die Hamburgerin Liss besiegte zuvor die Tschechin Gabriela Knutson in 2 Sätzen. Sie trifft in der nächsten Runde auf die russische French Open Gewinnerin Mira Andreeva.
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1: Ich bin Hendrik Daum. Einen schönen guten Morgen. Der Vorstand von Volkswagen hat einem Bericht der Wirtschaftswoche zufolge bereits beschlossen, 4 VW-Werke zu schließen. Demzufolge soll die Produktion in Emden, Hannover, Zwickau und Neckarsulm zwischen 2031 und 2034 enden. In den vergangenen Tagen hatte es bei Volkswagen eine Reihe von Betriebsversammlungen gegeben. Hintergrund sind die Sparpläne des Unternehmens. Die Europäische Union hat der Bundesregierung mit Blick auf den Drohnenvorfall in Leipzig Unterstützung zugesichert. Die EU stehe angesichts des russischen Angriffs voll und ganz an der Seite Deutschlands. Das schrieb Kommissionspräsidentin von der Leyen. NATO-Generalsekretär Rutte betonte, das Bündnis werde seine Mitglieder gegen jegliche Bedrohung verteidigen. Unterdessen hat Russlands Präsident Putin auf die von Deutschland angekündigten Sanktionen reagiert. Sie seien ein so wörtlich schwerer Fehler und liefen eindeutig den Interessen des deutschen Volkes zuwider, so Putin. Schon wieder ist der Regierungsflieger kaputt. Bundesfinanzminister Klingbeil ist in South Carolina gestrandet. Damit verpasst der Minister heute die Kabinettssitzung, wo es um sein Steuergesetz geht. Die Maschine konnte wegen eines technischen Defekts nicht starten. Aktuell schaut man, ob der Flieger repariert werden kann oder Klingbeil mit einem anderen Flugzeug zurück nach Deutschland fliegen muss. Fußballprofi Antonio Rüdiger spielt nicht mehr für Deutschland. Auf seinen Social-Media-Kanälen hat der 33-Jährige seinen Rücktritt aus der deutschen Nationalmannschaft erklärt. Moritz Einzel berichtet.
2: Es sei an der Zeit, den Weg für die junge Generation freizumachen, schrieb Rüdiger. Der Innenverteidiger in Diensten von Real Madrid bestritt 86 Länderspiele für Deutschland. Er nahm an 3 Welt- und 2 Europameisterschaften teil. 2017 war Rüdiger Teil des jungen deutschen Teams, das in Russland den Confederations Cup gewann.
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13: Das wird wieder ein einigermaßen schöner Tag und das ist es auch schon in Bad Belzig in Brandenburg bei Steffi. Da haben wir nämlich schon klaren Himmel, blauen Himmel hat sie uns geschrieben. Und es wird auch teilweise richtig freundlich, auch im Osten. Und im Norden kommt auch mal die Sonne raus. Aber im Norden haben wir einzelne Schauer und Gewitter dabei. 19 bis 27 Grad, je nach Sonnenscheindauer. Morgen im Norden deutlich wolkiger und regnerischer. Dazu kommt wieder ein Wind und der Süden bleibt sonnig und trocken. Und das bei 20 bis 28 Grad für den Donnerstag.
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14: Ich bin Fabian Schaffer. Guten Morgen. Die Bundesregierung macht Russland für den versuchten Anschlag auf den Flughafen Leipzig-Halle Anfang August verantwortlich. Dafür gäbe es eine klare Beweiskette, sagte Bundesinnenminister Dobrindt. Außerdem passe die Ausführung der Tat ins typische Muster hybrider Kriegsführung Russlands. Als Reaktion kündigte Außenminister Wadefuhl eine Reihe von Strafmaßnahmen an. Russlands Präsident Putin bezeichnete das als schweren Fehler. Die Bundesregierung bringt heute ein Gesetz auf den Weg, das vor allem ganz kleinen Kindern zugutekommen soll. Im Kern geht es um verpflichtende Sprachtests für alle Vierjährigen und um eine gezieltere Förderung in den Kitas, Uli Reitinger berichtet.
15: Das Gesetz soll den Kleinkindern den Übergang zur Grundschule erleichtern. Experten sagen, im Moment schleppen die Kinder und Jugendlichen Bildungsdefizite oft durch ihre gesamte Bildungslaufbahn. Das soll sich mit dem neuen Gesetz ändern. Mit den verpflichtenden, bundesweit einheitlichen Sprachtests, auch für Kinder, die nicht in die Kita gehen, sollen Probleme früh erkannt und direkt mit individuell passenden Hilfen entgegengewirkt werden.
14: Die Bundeswehr setzt ihre Pläne zur Aufrüstung offenbar konsequent um. Im Nordatlantik hat die Marine jetzt einen bislang geheim gehaltenen Test des israelischen Raketensystems LORA erfolgreich abgeschlossen. Marineinspekteur Karg sagte, das Waffensystem lasse sich problemlos von deutschen Schiffen aus einsetzen. Außerdem übersteige die mögliche Reichweite alles, was man bisher kannte. Bei den US Open haben die beiden deutschen Tennisprofis Eva Lüß und Jan-Lennard Struff die zweite Runde erreicht. Struff setzte sich glatt in drei Sätzen gegen Camilo Hugo Carabelli aus Argentinien durch. Lüss besiegte zuvor die Tschechin Gabriela Knutsson in 2 Sätzen.
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13: Falls Sie gerade noch überlegen, ob das heute ein guter Tag wird, geben Sie uns ein bisschen Zeit. Wir versuchen unser Bestes. Wir machen Ihnen den Tag schön. Vielleicht ja mit Ihren Musikwünschen, die Sie zu uns rüberschicken können an den 0173 104 33 33. Jetzt gehen wir aber erstmal zur Kaffeemaschine, oder? Es ist Mittwoch. Schönen guten Morgen. Mhm.

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1: 2. September 1957. Steve Porcaro wird geboren in Colorado. Mit 5 lernt er Klavier spielen, sein Bruder Jeff Porcaro spielt Schlagzeug. Schon von klein an spielen die Brüder zusammen und gründen erste Bands. Doch Ende der 70er wird Steve dann zusammen mit seinem Bruder Mitglied der Band Toto. Einer ihrer größten Hits ist dann der hier, Rosanna.

Gute Musik entsteht nie im luftleeren Raum. Wie auch, Kreativität braucht immer Inspiration. Natürlich kann man sich für eine gute Popnummer von anderen guten Popnummern inspirieren lassen, Elemente kopieren, abändern und etwas Eigenes draus machen, aber wirklich musikalische Innovation sieht anders aus. Der Drummer Jeff Porcaro entwickelt für Rosanna eine ganz neue Art, Schlagzeug zu spielen. Einen ganz eigenen Groove. Er lässt sich vom Jazz inspirieren und schaut vielen anderen Schlagzeugern ganz genau auf die Finger und schafft so einen unvergleichlichen Schlagzeugstil, der Halftime-Shuffle à la Jeff Porcaro. Für diesen Groove ist er und auch Toto bekannt und er bildet das Fundament für Rosanna. Ein Song über alle möglichen Frauen, auch wenn lange gemunkelt wird, dass es sich eigentlich um einen Song für Steve Porcaros damalige Freundin Rosanna Arquette handelt. Die Band streitet das aber immer ab und sagt, nein, nein, wir sprechen alle Frauen an. Rosanna ist einfach nur ein schöner Name.

0: es ist, das heißt morgen und übermorgen noch und dann sind wir schon wieder am Wochenende. Guten Morgen hier bei Schwarzwaldradio. Und falls Sie ein bisschen planen müssen mit der Familie oder so und einen Ausflug machen wollen am Wochenende, wir hätten da wieder einen tollen Tipp für Sie.
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2: Champagner aus dem Schwarzwald? Klingt erstmal falsch, ist aber tatsächlich so. Im Kulturpark Glashütte Buhlbach könnt ihr nämlich die Geschichte einer ehemaligen Glashütte entdecken. Und genau hier wurde vor rund 200 Jahren der sogenannte Buhlbacher Schlegel entwickelt, eine druckfeste Champagnerflasche mit dem typisch gewölbten Boden. Früher wurden hier sogar Millionen Flaschen hergestellt und in die ganze Welt exportiert. Also, wer beim nächsten Anstoßen mit Sektglas dasteht, kann zumindest behaupten, ein bisschen Schwarzwald steckt irgendwie mit drin. Viel Spaß euch mit der Geschichte der Champagnerflasche im Schwarzwald im Kulturpark Glashütte Buhlbach.
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7: Die Sabine aus Bad König in Hessen, die berichtet von ein paar Wolken, die da noch am Himmel hängen. Ja, über Hessen gibt's noch so ein bisschen grau, sagen wir mal so. Aber nass gibt's da auch nicht. Also das ist heute wirklich relativ selten. Wir haben eigentlich im Westen ein paar Wolken hängen. Im Osten ist es sehr, sehr schön und sehr, sehr klar und sonnig. Da gibt's strahlend blauen Himmel. Temperaturen heute bei maximal 27 Grad. Morgen dann in der Nordhälfte wieder grauer und nasser, deutlich nasser morgen. Dazu kommt wieder ein Wind und der Süden kriegt sonniges und trockenes Wetter für den Donnerstag. Bis zu 28 Grad stehen dann auf dem Thermometer.
6: Wir sind jetzt in einem Alter, wo der letzte Teil der Pubertät beginnt.
8: Ralf, wie geil, Schwarzwaldradio, ne? Rief mich eben Kollege an, der hört auch Schwarzwaldradio. Sagt er, ey Frank, bist du das? Sagt der Alter, du hast aber auch geile Musikwünsche. Geil.
6: Wir feiern uns nochmal

Die Temptations und Get Ready hier bei Schwarzwaldradio. Vor genau 39 Jahren, am 2. September 1987, da kam ein Album auf den deutschen Markt. Das hat wieder mal neue musikalische Maßstäbe gesetzt. Es war ein Udo Lindenberg-Album und zwar das Album Feuerland. 39 Jahre ist das schon wieder her. Und auch dieses Album hat natürlich bewiesen, dass Udo Lindenberg zu den ganz Eigenwilligen im deutschsprachigen Rock gehört. Und er hat bewiesen, dass er Schmachtfetzen kann wie kein anderer. Deutsche Schmachtfetzen. Und vom Album Feuerland gibt's jetzt den, der mich damals mitten ins Herz getroffen hat. Ach, war das schön. Ist es immer noch. Ich lieb dich überhaupt nicht mehr. Hier ist Udo.

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0: Und wir kennen natürlich alle Lovely Day, wir kennen alle Ain't No Sunshine, aber der Ralf hat einen Zahnputz-Oldie gefunden, den haben wir lange nicht mehr gehört.
3: Einen schönen guten Morgen, Kathi. Der Ralf aus Meuselwitz hat einen Vorschlag für den Zahnputz-Song, und zwar von Bill Withers' Grandma's Hands. Ich finde das einfach nur Hammer, das Lied. Er hat ganz viele andere schöne, aber das ist besonders. Danke und einen schönen Tag. Ciao.
0: Ach, Omas Hände. Wäre schön, wenn die nochmal da wären, oder? So, falls Sie auch mal einen Zahnputz-Oldie im Kopf haben, so eine kurze Nummer wie die von Bill Withers, die ist nämlich gerade mal 2 Minuten lang, dann sagen Sie Bescheid. 0173 104 33 33 schicken Sie, so wie der Ralf, eine Sprachnachricht zu uns ins Schwarzwaldradio-Studio.

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10: Sonne meldet uns der Thomas aus Wittenberge in Sachsen-Anhalt. Da sieht's wirklich recht gut aus. Je weiter westlich wir gucken, desto mehr Wolken hängen da noch rum. Aber da kommt heute auch noch die Sonne raus. Temperaturen bei bis zu 27 Grad heute für den Mittwoch. An der Küste oben wieder ein bisschen frischer, da sind es so 19 bis 22. Und wie gesagt, ab und zu können sich auch Schauer und Gewitter breit machen, hauptsächlich im Nordwesten. Morgen dann gucken auf den Donnerstag. Süden auf der Sonnenseite definitiv, in der Nordhälfte stark bewölkt, zeitweise nass und sehr windig und das bei bis zu 28 Grad für den Donnerstag.
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11: Ich bin Fabian Schaffer, guten Morgen. Das Bundeskabinett berät heute über ein neues Kita-Gesetz. Familienministerin Prien will damit jedes Kind spätestens mit 4 Jahren auf Sprache und Entwicklung testen lassen. Bei Bedarf soll früh gefördert werden. Bis 2034 sollen dafür über 9 Milliarden Euro fließen. Laut einer Umfrage unter mehr als 3000 Kitas fehlen rechnerisch bundesweit über 100.000 Fachkräfte. Russlands Präsident Putin hat die Strafmaßnahmen gegen sein Land nach dem Vorfall mit einer Sprengstoffdrohne auf dem Flughafen Leipzig-Halle als schweren Fehler bezeichnet. Unterdessen will Außenminister Wadefuhl heute in Irland seine EU-Kollegen über die bisherigen Erkenntnisse informieren. Thomas Thunfeld berichtet.
12: Die Beweise sind eindeutig, so sieht das auch NATO-Generalsekretär Rutte. Er will heute mit EU-Kommissionspräsidentin von der Leyen über das Thema reden. Auch der NATO-Rat in Brüssel wird sich damit befassen. Die Bundesregierung will als Reaktion auf den versuchten Sprengstoffanschlag unter anderem das russische Konsulat in Bonn schließen, außerdem russische Diplomaten ausweisen.
11: Deutschland soll bis 2029 kriegstüchtig sein, sagt Verteidigungsminister Pistorius. Und die Bundeswehr rüstet deshalb auf. Im Nordatlantik hat die Marine jetzt einen bislang geheim gehaltenen Test des israelischen Raketensystems LORA erfolgreich abgeschlossen. Marineinspekteur Karg sagte, die Reichweite übersteige alles bisher Bekannte. Zum Abschluss der ersten Runde im Fußball-DFB-Pokal muss heute Abend der Titelverteidiger ran. Der FC Bayern ist bei Zweitligist Osnabrück zu Gast. Los geht's um 20.45 Uhr. Gestern ist Dortmund in Runde 2 eingezogen. Mit 5:0 setzte sich der BVB bei Oberligist HEBC Hamburg durch.
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10: Es gibt Filme, die sorgen dafür, dass sie nachts wahrscheinlich nicht mehr aus dem Fenster gucken. Und bei dem, den es gleich gibt, da überlegen sie sich wirklich, ob sie wissen wollen, was da draußen im Dunkeln so alles los ist. Das wird richtig gruselig, unheimlich, gleich bei Popcorn für alle. Aber der Film ist eben auch Kult. Wir gucken auf einen großen Klassiker und das nach Huey Lewis und den Supremes. Guten Morgen.

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2: Manchmal ist es besser, tot zu sein. Das stand auf den Filmplakaten von Friedhof der Kuscheltiere. Immerhin mit einem Cameo-Auftritt von Autor Stephen King als Priester bei der Beerdigung.
3: Oh mein Gott, sie erstickt. Vegetierte in diesem Hinterzimmer, in dem wir sie versteckt hielten, wie ein schmutziges Geheimnis. Wir wollten, dass sie stirbt, Louis. Es war nicht so, dass wir wollten, dass sie von ihren Schmerzen erlöst wird. Wir wollten, dass wir von unseren Schmerzen erlöst werden. Sie veränderte sich. Sie sah immer mehr aus wie ein Monster.
2: Wie immer bei Stephen King zieht wer in eine Kleinstadt. In diesem Fall eine Ärztefamilie. Auf der abgelegenen Straße zum Haus werden oft Tiere überfahren und landen auf dem Tierfriedhof nebenan. Kommen als böse Monster zurück. Ob das wohl auch mit dem kleinen, überfahrenen Jungen passiert?
4: Du weißt, ich habe deine Eltern nie besonders leiden können, aber das setzt dem Ganzen wirklich die Krone auf. Dein Vater und deine Mutter sind ausgegangen und haben ein 8-jähriges Kind allein gelassen mit seiner todkranken Schwester, die da wahrscheinlich schon längst verrückt gewesen ist.
3: Unfair!
2: Anderes Comeback. Hermann Munster aus den Munsters hat eine kleine Nebenrolle als Nachbar. Hartes Horrorgemetzel ab 18. Und dann läuft im Abspann Punkrock in Dur von den Ramones. Stephen King-Fans, die extra den Titelsong geschrieben haben.

0: Vor 41 Jahren, am 2. September 1985, da erschien die allererste Single von einer Band, ja, die füllt heute noch Tanzflächen. Ich rede von Erasure. Who needs love like that? Andy Bell und Vince Clark haben damit den Grundstein für eine der erfolgreichsten Synthie-Pop-Karrieren überhaupt gelegt. Und die Nummer hören wir uns natürlich jetzt an.
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0: 20 Grad. An den Küsten ein bisschen frischer, da werden es nur so, naja, 19 bis 21 Grad maximal. Morgen dann, der Donnerstag, sieht auch gut aus. Es gibt Sonne, zumindest für den Süden, im Norden eher graue Wolken, Regen möglich, Schauer möglich, Gewitter möglich und einen zackigen Wind haben wir morgen auch wieder, der da unterwegs ist. Allerdings werden es morgen bis zu 28 Grad.
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Und Sie können sich jetzt auch gleich wieder 100 Schwarzwaldtaler verdienen, denn wir spielen ein Spielchen. Und zwar heute am Mittwoch ein Google-Double. Und das wird schön. Machen wir in 7 Minuten.

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3: Unser Google-Dubel klingt heute so.
4: Bleib dran, die Liebe kommt nicht immer pünktlich. 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
3: Was ist es für ein Song heute zum Mittwoch? 0173 104 33 33. Es gibt 100 Schwarzwaldtaler zu gewinnen. Das war gerade unsere WhatsApp-Nummer. Telefonnummer ist die 0800 504 33 33. Ich drücke Ihnen die Daumen.

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5: Schönster Sonnenschein bei Manuela in Mainburg in Bayern. Und das sieht wirklich gut aus. Ein bisschen südlicher, da haben wir ein bisschen Nebel rumhängen. Und ein bisschen nördlicher, da sind jede Menge Wolken unterwegs, aber nur ganz, ganz wenige Schauer. Es gibt so ein paar in Schleswig-Holstein momentan, Raum Flensburg, da ist es ein bisschen nass. Aber ansonsten alles gut heute. An den Küsten Temperaturen von 19 bis 21 Grad, ansonsten bis zu 28 Grad. Und das Gleiche machen wir dann auch morgen. Im Norden ein bisschen durchwachsener, ein bisschen windiger und bis zu 28 Grad am Thermometer.
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6: Ich bin Fabian Schaffer, guten Morgen. Die Polizei geht bei der Störung an einem Umspannwerk in Bergheim bei Köln von einer vorsätzlichen Straftat aus, nicht von einem technischen Defekt. Gestern Abend war es durch einen Kurzschluss zu Leitungsausfällen gekommen. Die allgemeine Stromversorgung war nicht betroffen. Ursache und Hintergründe sind noch unklar. Zuvor hatten Unbekannte nahe einem Kraftwerk in Brandenburg versucht, Kurzschlüsse auszulösen. Bundesaußenminister Wadephul hat die deutschen Sanktionen gegen Russland als angemessene und notwendige Reaktion bezeichnet. Hintergrund ist der versuchte Drohnenanschlag am Flughafen Leipzig-Halle. Wadephul im ZDF.
7: Wir haben nicht überschnell gehandelt, sondern ganz sorgfältig alles analysiert. Wir sind ja auch nicht allein. Wir haben Dienste, wir haben Erkenntnisse, man sieht Parallelen, man sieht Verhaltensmuster. Man sieht Werkstoffe, die es anderswo schon gegeben hat. Also wir trauen uns dieses Urteil zu, sonst hätten wir es nicht gefällt.
6: Russlands Präsident Putin bezeichnete die Sanktionen als schweren Fehler. Das Bundeskabinett will heute die geplante Reform der Einkommenssteuer auf den Weg bringen. Die Pläne von Finanzminister Klingbeil sollen vor allem Familien mit Kindern und Menschen mit kleinen und mittleren Einkommen entlasten. Weiteres Thema im Kabinett ist der Entwurf eines neuen Kita-Gesetzes. Zentraler Punkt hier sind Sprachtests für alle Vierjährigen. Bei den US Open haben die beiden deutschen Tennisprofis Eva Lüß und Jan-Lennard Struff die zweite Runde erreicht. Struff setzte sich glatt in drei Sätzen gegen Camilo Hugo Carabelli aus Argentinien durch. Lüß besiegte zuvor die Tschechin Gabriela Knutson in zwei Sätzen.
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5: Es ist heute wieder überhaupt nicht schwer, unser Google-Double. Ich spiel's Ihnen aber nochmal vor. So klingt's.
8: Bleib dran, die Liebe kommt nicht immer pünktlich. Wo, wo, wo. Bleib dran, die Liebe kommt nicht immer pünktlich. Wo, wo, wo.
5: Ich liebe es, diese Übersetzung. 0173 104 33 33. Welchen Song habe ich hier von Google übersetzen lassen? Ich spiel's Ihnen noch einmal vor.
8: Bleib dran, die Liebe kommt nicht immer pünktlich. Wo, wo, wo. Bleib dran, die Liebe kommt nicht immer pünktlich. Wo, wo, wo.
5: So, wir lösen das Ganze gleich auf und ich drück Ihnen für die nächsten Minuten die Daumen.

0: 10 nach 8, guten Morgen.
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0: Da hören wir es nochmal, unser Google-Dubel.
3: Bleib dran, die Liebe kommt nicht immer pünktlich, wo, wo, wo. 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
0: Wo, wo, wo. Wer möchte lösen? Vielleicht ja der Ronny.
4: Das ist Hold the Line von Toto.
0: Und der Ronny, der hat eine Nachricht geschickt aus Wichmar in Thüringen. Und weißt du was, Ronny? 100 Schwarzwaldtaler sind dir sicher. Denn es war Hold the Line, Steve Porcaro, heute unser Geburtstagskind des Tages. Der ist heute nämlich 69 Jahre alt geworden. Happy Birthday und herzlichen Glückwunsch auch nach Thüringen. Und die nächste Runde Google-Dubel gibt's morgen früh hier bei Schwarzwaldradio.

0: 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Schönen guten Morgen. Was würden Sie eigentlich mit 1 Million Euro machen?
1: Was soll ich so Sachen kaufen?
2: Das kann man gar nicht ausgeben in der Zeit, also nichts.
1: Ich glaube ein Auto erstmal. Also schön, was man danach noch bezahlen kann. Irgendwie Klamotten ein bisschen das, was man einfach so braucht.
3: Ich würde mir schnellstmöglich alle Materialien kaufen, damit ich ein Haus bauen kann, was völlig ohne alles klarkommt. Da kann der Strom ausgehen, da kann sonst was passieren. Ich habe einen Riesenkeller, alles ist vorhanden.
4: Dann würde ich richtig zocken gehen in Las Vegas. Und alle, die ich gerne habe, würde ich was schenken.
5: Spaß haben mit Freunden, vielleicht denen auch ein paar Träume ermöglichen, vielleicht irgendwo hinfliegen und halt auch einen Teil spenden natürlich. Also man muss halt auch mal gucken, vielleicht ein paar Leuten auch in der Gegend helfen.
6: Ich will alles versaufen.
0: Ja, 6 Zahlen können ein Leben verändern. Und das war vor 70 Jahren in Deutschland noch eine ziemlich neue Erfahrung. Da gab es nämlich den ersten Millionen-Lotto-Gewinn. Und wie es dazu kam und welche kuriosen Lotto-Geschichten es seitdem gibt, das hören Sie gleich bei uns in 20 Minuten hier bei Schwarzwaldradio.

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9: An der Grenze zu den Niederlanden in Wreden nämlich, da ist es auch schon schön. Da scheint auch die Sonne bei 14 Grad und da grüßt die Simone. Dankeschön dafür. Und wir haben heute wirklich Sonne dabei. Also im Norden sieht es ein bisschen grauer aus, aber das ist auch nicht so dramatisch. Also da kommt in Sachen Regen nicht so viel zusammen heute. Wir haben Temperaturen von 19 bis 27, an manchen Stellen sogar 28 Grad. An den Küsten am frischsten und am wärmsten hier am Oberrhein. Morgen dann, der Donnerstag, genauso wie heute eigentlich im Norden eher durchwachsen, im Süden sehr schön sonnig, sehr schön trocken und das bei 28 Grad.
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0: Schön, dass Sie da sind, auch am Mittwochmorgen. Hier ist Schwarzwaldradio und heute vor 70 Jahren war für einen Deutschen ein ganz, ganz besonderer und ja, unglaublicher Tag eigentlich. Es gab nämlich heute vor 70 Jahren den ersten Lottogewinn.
1: Angefangen hat alles am 9. Oktober 1955 in Hamburg. Die erste Zahl, die jemals gezogen wurde, war die 13. Und gezogen hat sie die damals 12-jährige Elvira Hahn, ein Waisenmädchen, das dafür zur ersten Lottofee Deutschlands wurde. Und jetzt kommt etwas, das eigentlich nach einem Fehler in der Statistik klingt. Genau dieselben 6 Zahlen wurden zweimal gezogen. 1986 und 1995 waren es jeweils 15, 25, 27, 30, 42 und die 48. Die Zahlen waren also 9 Jahre später einfach nochmal dran. Noch verrückter lief es bei einem Ehepaar aus Brandenburg. Die beiden spielten 2008 mehrfach dieselben Familienlieblingszahlen und landeten damit gleich 6 Sechser und 6 Fünfer. Macht zusammen fast 1,4 Millionen Euro Gewinn. Und wenn Sie jetzt denken, die Zahlen 1, 2, 3, 4, 5, 6 würde ja sowieso niemand tippen. Doch, genau solche Reihen werden tatsächlich gespielt. Und mathematisch ist diese Kombination genauso wahrscheinlich wie jede andere. Der ganz große Rekord kommt allerdings aus den USA. 2,04 Milliarden Dollar. Der größte jemals gewonnene Lotterie-Jackpot. Ein einziger Spielschein aus Kalifornien hatte 2022 alle richtigen Zahlen. 70 Jahre Lottogewinn in Deutschland also. Und eine Erkenntnis bleibt, die Wahrscheinlichkeit ist zwar winzig, aber sie ist größer als null. Und genau deshalb spielen wir so gerne.
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0: Was kann ich Ihnen antun? Gutes in Sachen Musik? Das sagen Sie mir am besten per Sprachnachricht an der 0173 104 33 33. Das ist unsere WhatsApp-Nummer hier bei Schwarzwaldradio.
1: Hallo Kadi, hier ist der Uwe aus dem Erzgebirge. Ich bin auf dem Weg zum Kunden, dauert noch ca. 2 Stunden, wo ich im Auto sitze. Und vielleicht kannst du mir was Schönes von Karat spielen. Blauer Planet, würde mich freuen, wenn es passt. Viele Grüße, ciao.
0: Ein toller Song, aktueller denn je und entstanden 1981, dann zensiert. Wegen eines Wortes liegt unser Glück nur im Spiel der Dämonen. Daraus wurde Spiel der Neutronen. Mittlerweile, wenn die Jungs unterwegs sind, wird das wieder im Original gespielt bzw. gesungen. Hier ist die Originalfassung aus DDR-Zeiten natürlich. Karat und der blaue Planet. Guten Morgen.

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9: Im Norden ein paar dickere Wolken, ansonsten gibt's aber Sonnenschein und schöne Temperaturen. Sehr angenehm heute, bis zu 27 an manchen Stellen. 28 Grad. Und in Berlin-Charlottenburg ist die Sarah und die hat uns 15 Grad und Sonnenschein gemeldet. Auch da sieht es also ganz schick aus. Wie gesagt, im Norden, ja, da kann auch mal ein Schauer dabei sein und morgen machen wir das Gleiche. Morgen sind die Schauer im Norden aber noch wahrscheinlicher und dazu kommt auch wieder ein ziemlich kräftiger Wind. Im Süden wieder freundlich und sonnig und trocken und das bei 28 Grad dann für morgen.
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10: Ich bin Fabian Schaffer. Guten Morgen. Am Augsburger Hauptbahnhof hat es eine Explosion gegeben. Die Polizei ist vor Ort. Laut Bild explodierte eine Handgranate vor einem türkischen Juwelier. Zwei Menschen wurden leicht verletzt. Sprengstoffexperten des LKA sind ebenfalls vor Ort. Dem Bericht nach prüft die Polizei einen Zusammenhang mit dem organisierten Verbrechen. Der Hauptbahnhof sei offenbar nicht das Ziel gewesen. Das Bahnhofsgebäude ist gesperrt, der Bahnverkehr beeinträchtigt, ebenso der öffentliche Nahverkehr. Die Bundesregierung will heute die Reform der Einkommenssteuer auf den Weg bringen. Die Reform soll besonders Familien mit Kindern und Steuerpflichtige mit niedrigen und mittleren Einkommen entlasten. Uli Reitinger berichtet.
11: Kern der Reform, ein höherer Grundfreibetrag, ab dem überhaupt erst Einkommenssteuer gezahlt werden muss, ein später greifender Spitzensteuersatz und die Erhöhung des Kindergelds bis 2028. Wie wird das Ganze bezahlt? Die Reichensteuer soll etwas früher greifen und es wird eine zweite Stufe, die sogenannte Superreichensteuer, eingeführt.
10: Mit der Ehrung von Hollywood-Star George Clooney starten heute Abend die 83. Filmfestspiele Venedig. Der 65-Jährige erhält den Goldenen Löwen für sein Lebenswerk. Die Laudatio hält seine Schauspielkollegin Laura Dern. Die beiden waren vergangenes Jahr im Film Jay Kelly zu sehen, der in Venedig Premiere feierte. Tennisstar Alexander Zverev steht bei den US Open in Runde 2. Der Nummer 1 gesetzte French Open-Sieger gewann knapp in 5 Sätzen gegen Außenseiter Lorenzo Sonego aus Italien. Die Spielzeit fast 5 Stunden. Ebenfalls eine Runde weiter sind aus deutscher Sicht Jan-Lennart Struff und Eva Lüß.
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9: Wenn Sie heute Morgen schon Dinge erledigt haben, Respekt. Falls Sie gerade erst aufgestanden sind, auch Respekt. Wichtig ist nur, dass Sie uns hören. Der Rest ergibt sich. Ich wünsche Ihnen einen schönen Mittwoch.

0: Hier ist Schwarzwaldradio. Ich wünsche einen schönen guten Morgen. Und es ist so, immer wenn ich Lotto spiele, dann denke ich mir danach...
1: Große Scheiße.
0: Ja, wieder Geld aus dem Fenster geworfen. Aber es gibt tatsächlich Leute, die gewinnen richtig viel im Lotto und sogar mehrmals. Da gibt es die verrücktesten Geschichten. Und wir haben da heute, weil eben der erste Lottogewinn in Deutschland 70 Jahre her ist, jede Menge solche verrückten Geschichten aus aller Welt zusammengesammelt. Und da kriegen Sie dann gleich noch mehr davon hier bei uns in einer halben Stunde.
2: Ja, ich sitze im Büro, würde gerne einen Musikwunsch äußern, und zwar von Def Leppard, Let's Get Rocked. Ich glaube, das passt gerade für mich hier am Morgen ganz gut.

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0: Heute vor 70 Jahren, da ist in Deutschland die große Lottoliebe losgegangen. Da gab es nämlich den ersten Lotto-Millionengewinn in Deutschland. Und seitdem kreuzen Millionen Menschen Woche für Woche 6 Zahlen an und hoffen auf den Moment, in dem sie beim Arbeitgeber sagen können, tschüssi, das war's. Das Lotto-Spielen ist schon eine verrückte Sache und da gibt es jede Menge verrückte Geschichten und die haben wir für Sie zusammengesammelt.
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2: 4 gewinnt.
3: Eine Mathelehrerin in den USA hat in 17 Jahren 4-mal den Jackpot geknackt. Insgesamt 21 Millionen Euro. Und das Krasse, das Los hat sie auf dem Weg zu ihrem Vater gekauft. 3-mal im selben Lottoladen. In dem Laden herrscht seither bestimmt Hochbetrieb.
2: Die Glücksfamilie.
3: Familie Oxnes aus Norwegen hat gleich 3-mal abgesahnt. Erst 2006 der Vater, 4 Jahre später die Mutter und dann gewinnt auch noch der Sohn 1,6 Millionen Euro. Ja, ich glaube, mit denen wäre ich auch gern verwandt.
2: Gewinnknicke.
3: Drüben im Elsass werden Großgewinner umfassend beraten. Sie lernen Benimmregeln für Edelrestaurants oder für die Oper, Immobilienhandel und Steuerrecht. Bei uns gibt's höchstens einen Gewinnberater fürs Geld.
2: Der Albtraum jedes Lottogewinners.
3: Ein Mann aus Frankfurt hat sich 2010 tierisch über 6 Richtige gefreut. Blöd nur, dass er den Tippschein nirgends finden konnte. Ein Jahr später war die Anmeldefrist für den Gewinn gerade abgelaufen. Da taucht der Schein in der Laptoptasche wieder auf. Die Lottogesellschaft drückte aber ein Auge zu und zahlte dem Mann trotzdem seinen Gewinn aus. Der hat da echt doppelt Glück gehabt.

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1: Für die gute Laune sorgt für mich der Wunsch von Simli Red Infidelity. Der Stefan aus der Nähe von Regensburg.

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8: Die Sabine aus Bad König in Hessen, die berichtet von ein paar Wolken, die da noch am Himmel hängen. Ja, über Hessen gibt es noch so ein bisschen grau, sagen wir mal so. Aber nass gibt's da auch nicht. Also das ist heute wirklich relativ selten. Wir haben eigentlich im Westen ein paar Wolken hängen. Im Osten ist es sehr, sehr schön und sehr, sehr klar und sonnig. Da gibt's strahlend blauen Himmel. Temperaturen heute bei maximal 27 Grad. Morgen dann in der Nordhälfte wieder grauer und nasser, deutlich nasser morgen. Dazu kommt wieder ein Wind und der Süden kriegt sonniges und trockenes Wetter für den Donnerstag. Bis zu 28 Grad stehen dann auf dem Thermometer.
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9: Ich bin Fabian Schaffer. Nahe dem Augsburger Hauptbahnhof hat es eine Explosion gegeben. Wie die Bild-Zeitung berichtet, explodierte eine Handgranate vor einem türkischen Juwelier. Offenbar hat ein Sprengstoffhund zudem an einem Mülleimer angeschlagen. Das Bahnhofsgebäude ist abgeriegelt. Stefan Schütz berichtet.
10: Der Notruf bei der Polizei ging um kurz nach 3 Uhr ein. Durch ein Knalltraumata wurden zwei Jugendliche im Alter von 17 und 18 Jahren leicht verletzt. Laut Medienberichten wird ein Zusammenhang mit der organisierten Kriminalität geprüft. Der Augsburger Hauptbahnhof sei offenbar nicht das Ziel gewesen. Der Zugverkehr wurde zwischenzeitlich komplett lahmgelegt.
9: Der Vorstand der Deutschen Patientenstiftung Brüsch fordert, gesetzliche und private Pflegeversicherungen zusammenzulegen. Brüsch sagte der Rheinischen Post, beide Versicherungen hätten die gleichen Leistungen, also werde niemandem etwas vorenthalten. Eine Zusammenlegung brächte aber finanzielle Entlastung, denn die Rücklagen bei der privaten Pflegeversicherung liegen bei mehr als 40 Milliarden Euro. Die Bundesregierung will ihre Pläne für die Einkommensteuer voranbringen. Der Entwurf aus dem Finanzministerium soll heute im Kabinett beschlossen werden. Mit der Reform will Finanzminister Klingbeil vor allem Haushalte mit kleinen und mittleren Einkommen sowie Familien mit Kindern entlasten. Im Gegenzug soll mehr Geld von sehr hohen Einkommen abfließen. Weiteres Thema im Kabinett ist das neue Kita-Gesetz. Vorgesehen sind unter anderem Sprachtests für alle Vierjährigen. Es war ein hartes Stück Arbeit für Tennisstar Alexander Zverev bei den US Open. Der an Nummer 1 gesetzte French Open-Gewinner musste in seinem Erstrundenspiel gegen den Italiener Lorenzo Sonego über 5 Sätze gehen, bevor er seinen Sieg feiern konnte. Die Spielzeit fast 5 Stunden. Zuvor hatten auch Jan-Lennart Struff und Eva Lüß ihre Erstrunden-Matches gewonnen.
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8: Der Mittwoch, der Tag, an dem das Wochenende noch nicht in Sichtweite ist, aber man langsam wieder dran glauben darf. Ich wünsche einen schönen Vormittag. Hi.

Hier ist Schwarzwaldradio am Mittwochvormittag. Es ist ein Name, der bei vielen von Ihnen sofort Bilder weckt. Felsengebirge, das Lagerfeuer, die treuen Freunde, Old Shatterhand oder Old Shorehand an der Seite. Ich rede natürlich von Winnetou. Und Winnetou, die Geschichte von Winnetou wird heute 152 Jahre alt. Karl May hat mit seinem Apachenhäuptling eine Figur geschaffen, die ja generationenlang in Büchern, Filmen und Hörspielen gelebt hat und die noch heute bei uns nachwirkt. Er ist kein echter Mensch aus der Geschichte, sondern das Schönste, was die Fantasie zu bieten hat. Ein Held, der edel, mutig und treu ist. Und dazu hören wir jetzt die passende Musik. Machen wir jetzt einfach Martin Böttcher und Old Shorehand.

Falls Sie heute Morgen drüber nachgedacht haben, dass sich die Woche aber ganz schön zieht, jetzt vergeht der Vormittag wie im Flug, denn 10:30 kommt Jochen Kneifeld. Und der hat seine Sendung vollgepackt mit schönen Sachen. Und das heißt, ich darf jetzt Feierabend machen, meine Sachen packen und bin dann morgen früh wieder da. Um 6 hier im Studio, ganz pünktlich bei Schwarzwaldradio. Und ich wünsche Ihnen jetzt noch einen schönen Mittwoch. Passen Sie auf sich auf. Ah.

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9: Schönen Mittwochmorgen und da basteln wir doch wieder gemeinsam an der Playlist. Dafür brauche ich Sie, gleich mehr dazu. Und gleich zwei Nummer 1 Momente mit Gänsehautgarantie. Gilbert O'Sullivan aus dem Jahre 72 und Kate Bush aus dem Jahre 1978. Zwei Jahrzehnte, zwei Ausnahmesongs kommen gleich bei Schwarzwaldradio.

0: Schönen Mittwochmorgen hier mit Schwarzwaldradio. Jetzt machen wir eine Bastelstunde in Deutschlands größter Jukebox. Ja. Was wir dazu brauchen? Das ist ganz einfach. Wir brauchen einfach Ideen aus den 60ern, 70ern, 80ern und 90ern. Also Sie mit Ihren Musikwünschen und ich bastel das dann in die Playlist mit ein. Das ist doch ein Ding, oder? 0173 104 33 33. Das ist unsere WhatsApp-Nummer und am liebsten Sprachnachrichten mit Ihren Vorschlägen. Und dann eröffnen wir doch einfach mal heute an diesem Mittwoch Deutschlands größte Jukebox mit unseren Hörerinnen und Hörern, denn ihr seid die Allergrößten. Ich freue mich auf Ihre Vorschläge. Haben Sie einen schönen Tag mit uns.
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uns bei Schwarzwaldradio gehört das zum Alltag, immer mal wieder auch in die Charts zu blicken. Was war denn in all den Jahren so los? Und was tummelte sich eigentlich heute vor 54 Jahren zum Beispiel ganz oben in den amerikanischen Charts? Ein Song, der musikalisch ganz harmlos so daherkommt und textlich ziemlich tief in die Gefühlsabteilung greift. Gilbert O'Sullivan mit Alone Again Naturally. Der Titel, der hat nicht einmal einen klassischen Refrain. Und trotzdem wurde der 1972 ein gigantischer Erfolg. Und am 2. September schaffte er sogar das Kunststück, nach einer Woche Pause nochmal auf Platz 1 zurückzukehren. Insgesamt 6 Wochen ganz oben. Und auch Hollywood entdeckte ihn später ebenfalls. Zum Beispiel bei Stuart Little 2 und auch bei Megamind. Da war er im Einsatz. Und 54 Jahre später, muss ich sagen, klingt diese Melodie immer noch, als hätte jemand Melancholie in 3 Minuten Pop gegossen. Gilbert O'Sullivan, Alone Again Naturally.

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8: 19 Grad, wolkig haben wir in Roding in Bayern. Danke an Wetterwächter Rudolf. Und Silvia aus Essen meldet 17 Grad, leicht bewölkt. Heute der Mittwoch im Norden und Nordwesten, zeitweise Schauer, einzelne Gewitter. Sonst ist es meist freundlich und trocken, 19 bis 28 Grad. Und morgen der Donnerstag, im Norden viele Wolken und immer wieder Regen. An den Küsten einzelne Gewitter, im Süden freundlich, sonnig und trocken, 19 bis 29 Grad.
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9: Ich bin Fabian Schaffer. Das UN-Umweltprogramm hält die 1,5-Grad-Grenze für kaum noch einzuhalten. Laut einem neuen Bericht steuert die Welt auf etwa 2,6 Grad Erwärmung zu. UN-Generalsekretär Guterres verweist auf Hitze, Waldbrände und Überschwemmungen in diesem Sommer als Warnzeichen. Die Direktorin des Umweltprogramms Andersen fordert unter anderem einen schnelleren Ausstieg aus fossilen Energien. Entwarnung am Hauptbahnhof Augsburg. Es wurde kein weiterer Sprengstoff gefunden. Nach einer Explosion am frühen Morgen hatte es erneut Sprengstoffalarm gegeben. Der Zugverkehr wurde komplett eingestellt. Der ist jetzt wieder freigegeben. Franziska Megerle berichtet aus Augsburg.
10: Für Pendler bedeutet das heute Chaos. Laut Bild ist am frühen Morgen eine Handgranate vor einem türkischen Juwelier explodiert, ganz in der Nähe des Bahnhofs. Die Polizei will das bislang nicht bestätigen und ermittelt in alle Richtungen. Bei der Explosion wurden zwei Passanten verletzt.
9: Außenminister Wadefuhl hat Sanktionen gegen Russland als angemessen und notwendig verteidigt. Moskau dürfe nicht glauben, sein Handeln bleibe folgenlos, so Wadefuhl. Hintergrund ist der gescheiterte Drohnenangriff auf den Flughafen Leipzig-Halle, für den Deutschland Russland verantwortlich macht. Kreml-Chef Putin kündigte Gegenmaßnahmen an. Tennisstar Alexander Zverev steht bei den US Open in Runde 2. Der Nummer 1 gesetzte French Open-Sieger gewann knapp in 5 Sätzen gegen Außenseiter Lorenzo Sonego aus Italien. Die Spielzeit fast 5 Stunden. Ebenfalls eine Runde weiter sind aus deutscher Sicht Jan-Lennart Struff und Eva Lüß.
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11: Auch am Ende dieser 11-Uhr-Stunde gibt's die Europa-Hymne, wie jeden Tag bei Schwarzwaldradio. Dazu was Besonderes von einem Hörer. Und es geht auch in dieser Stunde um diese Single. 2. September 1985 wurde die veröffentlicht. Die erste Single von Erasure.
12: Gleich mehr.

0: Schönen Mittwoch hier mit Schwarzwaldradio. Ja, manche Hörerwünsche sind so gut, da denkt man, Mensch, warum sind wir von Schwarzwaldradio eigentlich da noch nicht drauf gekommen?
1: Hallo Jochen, hier ist Ralf aus Berlin. Die Europahymne um 12 Uhr hat mich auf einen Musikwunsch gebracht. Und zwar Miguel Ríos, A Song of Joy, damit das Thema mal richtig ausgebreitet wird. Einen schönen Tag noch.
0: Jawohl. Das legen wir mal so richtig breit jetzt hier ins Programm rein. Miguel Ríos mit A Song of Joy von 1970. Und dahinter steckt tatsächlich Beethoven. Die Melodie kommt aus der Ode an die Freude seiner 9. Sinfonie. Damals einmal kräftig auf Pop gedreht und damit sogar Nummer 1 in Deutschland. Miguel Ríos und A Song of Joy.

Hallo, hallo, schönen Mittwoch hier mit Schwarzwaldradio. Ganz am Anfang der Sendung habe ich Ihnen die Nase schon lang gemacht. Es geht um diese erste Single-Veröffentlichung von Erasure. Heute vor 41 Jahren drückt jemand auf Start. Ja, und keiner ahnt, was da für eine Synthi-Lawine losrollt. Erasure veröffentlichen ihre allererste Single, Who Needs Love Like That. Vince Clarke hatte Depeche Mode und Yazoo schon hinter sich, als er per Ansage einen neuen Sänger suchte. Mehr als 40 Bewerber meldeten sich und einer davon war Andy Bell. Treffer? Ja, Volltreffer. Die Debütsingle selbst kam in England zunächst nur bis Platz 55, aber der ganz große Knall sollte ja erst noch folgen. Aber das ist zunächst mal der Anfang von allem von Erasure. Who needs love like that bei Schwarzwaldradio?

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Ich habe mal wieder eine Story rausgekramt. Mein Song, meine Geschichte zu einem Song von Diana Ross, Upside Down. Und diese Story, die gibt's gleich bei Schwarzwaldradio. 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
2: Ja, es gibt Songs, da brauche ich nur die ersten Sekunden und ich rieche wieder Autoscooter, Kirmes, Kerwe und ein bisschen jugendlichen Größenwahn. Diana Ross Upside Down, das ist für mich die Kerwe in Friesenheim bei Ludwigshafen am Rhein. Erste freche Frisur, rein ins Boxauto und natürlich war man überzeugt, keiner fährt dieses Ding besser als ich. Rückwärts fahren, möglichst lässig lenken und dabei immer schön schauen, ob die Mädels auch gucken. Ja, und finanziert wurde meine große Rennfahrerkarriere übrigens von Oma Lina und Oma Lotte. Die beiden waren praktisch die Hauptsponsoren meines Autoscooter-Teams. Denn ich wollte nur noch eins. Fahren, fahren, fahren. Und der Autoscooter war unser Treffpunkt. Mein bester Freund Jörg, die ganzen Kumpels und irgendwie die ersten Kontakte zu den Mädels. Eine davon fand mich damals offenbar besonders interessant. Die war plötzlich überall, wo ich auch war, sagen wir mal so. Ein bisschen Nähe war schön, aber Dauerverfolgung war selbst mir zu viel. Upside Down stammt im Übrigen von Nile Rodgers und Bernard Edwards von Chic. Die beiden schrieben und produzierten den Song für Diana Ross und 1980 wurde daraus ein riesiger Welthit. Und bis heute brauche ich nur diesen Basslauf und bin sofort wieder da. Kerwe in Ludwigshafen am Rhein in Friesenheim. Jörg, Oma Lina, Oma Lotte, Autoscooter und das große Abenteuer, irgendwie cool zu wirken. Diana Ross, Upside Down, mein Song, meine Geschichte bei Schwarzwaldradio.

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2: Hi, hier ist die Christina aus Berg bei Neumarkt in der Oberpfalz in Bayern. Ich würde mir gerne was wünschen. Und zwar war ich am Sonntag bei der letzten Aufführung von We Will Rock You in Stuttgart. Und deshalb würde ich mir gerne was von Queen wünschen. Don't Stop Me Now. Das wäre mega geil, denn ich bin immer noch so geflasht von diesem Musical. Geile Sache. Macht's gut. Ciao.

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1: Ja, der Mittwoch, heute im Norden und Nordwesten zeitweise Schauer, einzelne Gewitter. Sonst ist es meist freundlich und trocken, 19 bis 28 Grad. Morgen blicken wir auf den Donnerstag. Im Norden viele Wolken, immer wieder Regen. An den Küsten einzelne Gewitter. Im Süden freundlich, sonnig und trocken, 19 bis 29 Grad. Ein paar Temperaturen von unseren Wetterwächtern. Ronald aus Cuxhaven meldet 18 Grad, leicht bewölkt. Und Iris aus München 22 Grad und leicht bewölkt. 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
2: Ich bin Fabian Schaffer. Das Bundeskabinett hat eine Einkommensteuerreform auf den Weg gebracht, mit der vor allem Familien und Menschen mit kleinen und mittleren Einkommen entlastet werden sollen. Und ein neues Kita-Gesetz sieht unter anderem Sprachtests für alle Vierjährigen vor. Zoe Tassovali berichtet.
3: Losgehen soll die Steuerreform Anfang kommenden Jahres. Die volle Entlastung kommt aber später. Ab 2028 sollen viele Familien jedes Jahr insgesamt 10 Milliarden Euro weniger zahlen. Dafür soll die Reichensteuer bei sehr hohen Einkommen früher greifen. Bei den Kitas schaut der Bund besonders auf Einrichtungen in schwierigeren Gegenden. Sie sollen mehr Personal bekommen.
2: Positive Nachrichten für die deutsche Wirtschaft. Das Institut für Wirtschaftsforschung erwartet deutlich mehr Wachstum in den kommenden beiden Jahren. Für 2026 rechnen die Forscher mit einem Plus von 1,2%, mehr als doppelt so viel wie noch im Juni prognostiziert. Grund seien unter anderem starke Exporte. Und Deutschland darf den Bau neuer Gaskraftwerke mit einem Milliardenpaket fördern. Die EU-Kommission gab grünes Licht für die geplante Unterstützung mit bis zu 35 Milliarden Euro. Es gibt Neues zur Attacke auf die Strominfrastruktur gestern in Brandenburg. Auf Bildern zu sehen sind kleine selbstgebaute Raketen, die Kupferdrähte in Hochspannungsleitungen transportieren sollten. Wäre der Anschlag gelungen, wären Kurzschlüsse in einem Umspannwerk und Ausfälle in einem Kohlekraftwerk möglich gewesen. Ziel der unbekannten Täter war vermutlich ein Stromausfall. Mit der Ehrung von Hollywood-Star George Clooney starten am Abend die Filmfestspiele Venedig. Der 65-Jährige erhält den Goldenen Löwen für sein Lebenswerk. Der Eröffnungsfilm ist Ink von Regisseur Danny Boyle. Das Werk konkurriert mit 20 anderen Filmen um den Hauptpreis des Festivals.
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1: Jetzt spielen wir um 100 Schwarzwaldtaler in unserem Quiz. Wer bin ich? Wer noch kein Konto hat für unsere Schwarzwaldtaler, ganz dringend mal eins eröffnen auf schwarzwaldradio.com. Was man mit den Talern so alles anstellen kann, dazu gleich mehr Infos. Und heute bei Wer bin ich? Schlüpfe ich in die Rolle eines Mannes, der mit 4 Saiten mehr Rock'n'Roll veranstalten konnte als andere mit einer kompletten Gitarrenwand. Gleich gibt's die ersten Hinweise. Mitmachen und gewinnen.

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1: Ja, ich schlüpfe wieder in die Rolle eines Mannes. Sie sollen herausfinden, wer ich bin. Ich habe also mit Rock'n'Roll und mit einer elektrischen Gitarre Geschichte geschrieben. Es kommen ein paar mehr Hinweise von mir. Also ich werde heute 75 Jahre alt, komme aus Großbritannien und habe ausgerechnet mit einer Violine Rockgeschichte geschrieben. In einer Zeit voller Gitarrenhelden, da stand ich da mit Bogen und elektrischer Geige und klang trotzdem kein bisschen nach Konzertsaal. Wer bin ich? Das sollen Sie jetzt herausfinden. Es gibt gleich noch ein paar mehr Hinweise und wer es herausfindet, wer ich bin, dem winken 100 Schwarzwaldtaler 0173 104 33 33. Sprachnachrichten bitte per WhatsApp ins Studio.
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1: Heute schlüpfe ich in die Rolle wieder eines Mannes, der Rockgeschichte geschrieben hat und heute seinen 75. Geburtstag feiert. Finden Sie es heraus, wer ich bin? Ich gebe mal weitere Hinweise. Also 1973 entdeckte ich eine Anzeige im Musikmagazin Melody Maker. Eine Band suchte Verstärkung, ich bewerbe mich und lande plötzlich mitten in einer Truppe, die Rockmusik, Streicher und Zukunftssound zusammenwirft. Also, vielleicht wissen Sie ja, wer ich bin. Und mein großer musikalischer Heimathafen war Elo. Dort wurde meine Geige Teil dieses einmaligen Mixes aus Rock, Pop und Klassik. Und später gründete ich sogar meine eigene Band Violinski. Der Name war durchaus Programm. Also, wer bin ich? Finden Sie es heraus. Sprachnachricht ins Studio 0173 104 33 33. Als Belohnung winken 100 Schwarzwalder.

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1: Also ich kann nur sagen, heute war es eine harte Nuss. Viele lagen wirklich komplett daneben. Und wenn ich sage viele, dann sind das wirklich sehr, sehr, sehr, sehr, sehr viele gewesen. Aber der Matthias, der hat beim mehreren maligen Anlauf auch den richtigen herausgefunden. Also, wer wird denn heute 75 Jahre alt? Wer
2: das
1: bin ich?
2: Das ist der Mick Kaminski, hat früher bei Electric Light Orchestra gespielt.
1: Jawohl, und das ist natürlich richtig. Gesucht war Mick Kaminski, der Geiger von ihm. Ilo wird heute am 2. September 75 Jahre alt. Also, wie gesagt, wunderbar. Matthias, du bist aus Karlsruhe?
2: Ja, aus Karlsruhe, genau.
1: Ja, was stellt man mit so vielen Schwarzwaldtalern an, wenn du so viel auf dem Konto hast von uns?
2: Ja, ich warte auf die Verlosung vom Schwarzwaldkalender. Ich hatte den vor 2 Jahren, hatte ich mal Glück, da war das, glaube ich, noch nicht mit einer Verlosung. Mhm. Und letztes Jahr hatte ich Pech und jetzt hoffe ich, dass ich vielleicht dieses Jahr Glück habe.
1: Also.
2: Ich hatte auch noch nichts Passendes gefunden vom Schwarzwaldshop, weil das Schinken und das ganze Zeug, das hatte ich mir schon mal vor längerem bestellt. Ne? Aber ich möchte unbedingt diesen Schwarzwaldkaler gewinnen und deswegen sammle ich jetzt halt so lange, ob ich ihn gewinne. Ne? Wenn ich nicht gewinne, dann kommt halt was anderes zur Bestellung.
1: Also der Schwarzwaldradio Adventskalender, damit sind wir sogar beim Deutschen Radiopreis nominiert. Da ist jetzt im September die Verleihung, jawohl. Also du schielst darauf, wir geben das rechtzeitig bekannt. Ansonsten gibt es natürlich viele Sachen, wo man mit den Talern anstellen kann. Da gibt es also Wein, Genussprämien und auch Übernachtungen vor allen Dingen. Ja. Also, lieber Matthias, dann wünsche ich dir noch einen schönen Tag. Wie lässt du den ausklingen heute? Was machst du noch?
2: Ach, ich bin seit 4 Jahren Rentner. Ich bereite jetzt langsam mal ein bisschen meinen Rentnerurlaub vor. Ich fahre am Samstag zu meinem Onkel nach Hildesheim, Enkel nach Hildesheim und fahre dann am Sonntag für 5, 6, 7 Tage nach Blau am See in ein schönes Hotel.
1: Und unterwegs? Und unterwegs ist Schwarzwaldradio dabei, stimmt's?
2: Logisch, logisch.
1: Lieber Matthias, dann hab mal noch einen schönen Tag und viel Spaß mit den Schwarzwaldtalern und hab noch einen schönen Tag. Alle anderen, die mitgemacht haben, danke fürs Mitmachen. Servus, tschüss.
2: Servus, tschüss.
3: Tschüss. 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

0: Autoscooter und Kirmes oder Kerwe. Und man muss ja sagen, es war ja bei den Autoscootern so, das war wie eine Jukebox. Die hatten ja dann die Musik gespielt, die gerade aktuell im Radio auch lief. Und ansonsten konnte man das ja nirgendwo als aus dem Radio herbekommen. Vielleicht noch aufnehmen mit einer Kassette. Und das war quasi unsere Jukebox, auch der Autoscooter. Und da erinnert sich auch eine Hörerin dran, wie das war, auch mit einem Song.
1: Hallo Schwarz. Radio. Diana Ross Upside Down zum Autoscooter fahren. Da kann ich gegenhalten mit Evelyn Thomas High Energy zum Raupe fahren. Bei uns im Rheinland Kirmes, sagt man. Ich grüße Sonja und Iris, deren Eltern hatten das kleine Kinderkarussell. Die waren auch immer dabei. Also bei uns war es die Raupe. Schöne Grüße an alle.

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1: Moin, lieber Jochen, hier ist der Wolfgang aus Schleswig-Holstein. Wenn du so nett bittest, dann lasse ich mich auch nicht mehr lange bitten. Ich hätte auch einen Musikwunsch. Vielleicht ist das ja möglich in der riesengroßen Musikbox von Schwarzwaldradio. Ich wünsche mir schon sehr lange den Titel von Bad Boys Blue, Chains of Love. Wenn du den spielen könntest, wäre ich heute der bestgelaunteste Mensch auf diesem Planeten.

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10: Ein Dankeschön geht mal raus an alle unsere Wetterwächterinnen und Wetterwächter, die uns mit den Temperaturen versorgen, wie Sigrun aus Bochum. 22 Grad, wechselnd bewölkt. Und danke an Wolfgang aus Wetzlar in Hessen, 19 Grad und wolkig. Heute im Norden und Nordwesten zeitweise Schauer, einzelne Gewitter, sonst ist es meist freundlich und trocken. 19 bis 28 Grad. Wie wird der Donnerstag? Morgen im Norden viele Wolken und immer wieder Regen an den Küsten einzelne Gewitter. Im Süden freundlich, sonnig und trocken. 19 bis 29 Grad.
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11: Ich bin Fabian Schaffer. Das Bundeskabinett hat eine Einkommensteuerreform auf den Weg gebracht. Profitieren sollen vor allem kleine und mittlere Einkommen und Familien mit Kindern. Die Reform sieht unter anderem einen höheren Grundfreibetrag vor, ab dem überhaupt Einkommensteuer gezahlt werden muss. Erhöht werden sollen das Kindergeld und die Pauschale, mit der man berufsbedingte Ausgaben geltend macht. Russland muss nach dem gescheiterten Angriff mit einer Sprengstoffdrohne auf dem Flughafen Leipzig-Halle mit einem umfassenden neuen Sanktionspaket der EU rechnen. Das sagte die EU-Außenbeauftragte Kallas bei Beratungen der Außenminister in Irland. Philipp Detlefs berichtet.
12: Laut Kallas laufen die Vorbereitungen bereits. Betroffen sein könnten rund 1600 weitere Personen und Unternehmen mit Verbindungen zur russischen Rüstungsindustrie. Weitere könnten dazukommen. Das Sanktionspaket war schon vor dem Drohnenvorfall in Leipzig geplant. Es soll auch Russlands Krieg gegen die Ukraine weiter erschweren.
11: Nach der Störung an einem Umspannwerk in Bergheim bei Köln wird wegen verfassungsfeindlicher Sabotage ermittelt. Unbekannte hätten Kabel über die Oberleitung gebracht und so einen Kurzschluss verursacht, sagte NRW-Innenminister Reul. Wer da rangeht, greift unser Land an, sagte er. Zuvor hatten Unbekannte nahe einem Kraftwerk in Brandenburg versucht, Kurzschlüsse auszulösen. Hier wird wegen Terrorverdachts ermittelt. Zum Abschluss der ersten Runde im Fußball-DFB-Pokal muss heute Abend der Titelverteidiger ran. Der FC Bayern ist bei Zweitligist Osnabrück zu Gast. Los geht's um 20.45 Uhr. Gestern ist Dortmund in Runde 2 eingezogen. Mit 5:0 setzte sich der BVB bei Oberligist HEBC Hamburg durch.
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10: So, jetzt
13: jetzt bilden wir mal einen großen Kreis und da sind die Fans der 60er, 70er, 80er, 90er und dann umarmen wir uns alle.
14: Und ich könnte ihn immer drücken, wenn er da ist.
13: Gleich blicken wir mal in die Charts der 90er. Wir gehen genau mal ins Jahr 1995 und entdecken da Michael Jackson. Gleich mehr dazu.

Willkommen zum Treffpunkt hier bei Schwarzwaldradio für Fans der 60er, 70er, 80er und 90er. Und jetzt werfe ich mal einen Blick in die Charts der 90er. Und was sehen da meine Augen? Heute vor genau 31 Jahren, 2. September 1995, stand Michael Jackson mit You Are Not Alone auf Platz 1 in Amerika. Und der Song schrieb dabei gleich Geschichte. Er war der erste Titel überhaupt, der direkt auf Platz 1 der Billboard Hot 100 einstieg. Und über das Video hat man auch gesprochen. Mit dabei Lisa Mary Presley, Michaels damalige Frau und Tochter von Elvis. Also, jetzt zurück ins Jahr 1995. Michael Jackson bei Schwarzwaldradio mit You Are

0: So, einen ganz kleinen Moment. Ich muss mich gerade mal ein bisschen strecken. Oh, das ist ganz weit unten. Eieiei. Sag mal, wie tief geht's denn hier eigentlich im Studio? Leute. Das ist ja richtig tief. Moment mal. Oh, das ist aber wirklich ein ganz tiefer Griff ins Plattenregal. Wer wünscht sich denn sowas hier?
1: Ein gut gelauntes Servus vom Horstl aus Kärnten. Wir weisen einmal mit Timebomb von Lake. Hört man auch ziemlich selten. Alles klar, weiter so. Ciao.
0: Ja, und da hast du recht. Warum läuft sowas nicht öfter, ja? Lake kamen im Übrigen aus Deutschland, klangen aber so international, dass sie Ende der 70er sogar in Amerika durchstarteten. Timebomb wurde ihr größter US-Erfolg und schaffte es sogar in die Billboard-Charts.

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0: Infos über Künstler, Bands und vor allen Dingen auch über Dinge, die vielleicht so nicht überall zu lesen, zu hören oder zu sehen sind. 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Und heute auch was Besonderes. Eine Rocklegende war geboren. Heute vor 61 Jahren nahmen Rick und The Ravens, die späteren Doors, ihr erstes Demo auf. Und warum die Band damals noch ganz anders hieß, das erfahren Sie heute bei uns auf Instagram und Facebook. Aber hier ist mal einer der frühen Songs der Doors mit Hello, I Love You. Am besten teilen, liken und kommentieren auf Instagram und Facebook heute unsere Story. Klicken Sie sich mal rein.
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2: Moin, Frank aus Detmold hier eigentlich, weil zurzeit befinden wir uns in Gliwice, sprich in Polen, und haben hier seit Wochenende eigentlich super Wetter. Heute ist es zum ersten Mal ein bisschen kühler, nur 22 Grad und vereinzelt wolkig, aber es ist alles okay. Ich würde mir wünschen von Cliff Richard, Summer Holiday. Ich wünsche allen einen schönen Tag.

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1: Ja, und der trägt heute Schlaghose, offene Hemdknöpfe und ordentlich Hüftschwung. Heute vor 52 Jahren, 2. September 1974, da schiebt sich George McRae mit Rock Your Baby auf Platz 1 der deutschen Charts und bleibt dort unglaubliche 10 Wochen. Geschrieben und produziert wurde der Song von Harry Wayne Casey und Richard Finch, also dem späteren Erfolgsduo hinter Casey and the Sunshine Band. Und ursprünglich war der Titel sogar für Georges Frau Gwen McRae gedacht. Ein Song, bei dem Disco noch ganz frisch nach Zukunft klang. George McRae mit Rock Your Baby, unser Hit des Tages bei Schwarzwaldradio.

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9: Heute der Mittwoch, im Norden und Nordwesten zeitweise Schauer, einzelne Gewitter, sonst meist freundlich und trocken, 19 bis 28 Grad. Ein paar Temperaturen von unseren Wetterwächtern. Sonja aus Kernen im Remstal, in Baden-Württemberg 23 Grad, leicht bewölkt. Und der Patrick aus Halle 22 Grad, bedeckter Himmel. Dann blicken wir morgen noch auf den Donnerstag. Im Norden viele Wolken, immer wieder Regen und an den Küsten einzelne Gewitter. Im Süden freundlich, sonnig und trocken. 19 bis 29 Grad.
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10: Ich bin Joshua Heise. Das Bundeskabinett hat einen Gesetzentwurf von Familienministerin Prien beschlossen. Demnach sollen bei allen Kindern spätestens mit 4 Jahren Sprach- und Entwicklungsstände erfasst werden, um sie gezielt zu fördern und den Übergang in die Grundschule zu erleichtern. Außerdem wurde die Einkommenssteuerreform auf den Weg gebracht. Sie soll vor allem Familien mit Kindern entlasten, sowie Menschen mit kleinen und mittleren Einkommen. Nach den Angriffen auf Umspannwerke ermittelt die Polizei wegen Terrorverdachts. Gestern waren mehrere raketenähnliche Gegenstände an einem Umspannwerk in Brandenburg entdeckt worden. Ihr wahrscheinlicher Zweck: Kurzschlüsse verursachen. Heute haben Unbekannte in Nordrhein-Westfalen mehrere Kraftwerksblöcke lahmgelegt. Dazu NRW-Innenminister Reul.
11: Ein Umspannwerk ist kein Schuppen und mit ein paar Kabeln, sondern ein Umspannwerk ist ein Nervenzentrum für unseren Alltag. Wer da rangeht, greift nicht irgendein Blechdach an, der greift unser Land an.
10: Hier wird wegen verfassungsfeindlicher Sabotage ermittelt. Mit der Ehrung von Hollywood-Star George Clooney starten heute Abend die 83. Filmfestspiele in Venedig. Der 65-Jährige erhält den Goldenen Löwen für sein Lebenswerk. Die Laudatio hält seine Schauspielkollegin Laura Dern. Die beiden waren vergangenes Jahr im Film Jay Kelly zu sehen, der in Venedig Premiere feierte. Das Deutsche Institut für Wirtschaftsforschung hat seine Wachstumsprognose für dieses Jahr deutlich angehoben. Die Forscher gehen jetzt davon aus, dass der Gesamtwert der Waren und Dienstleistungen um 1,2% zulegt. Im Juni war das Institut noch von 0,5% ausgegangen. Zur Begründung hieß es, die deutsche Wirtschaft habe sich widerstandsfähiger gezeigt als erwartet.
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9: Ja, willkommen gleich im Tagebuch der großen Hits. Und da wartet ein echter 80er-Gigant, Toto mit Rosanna. Und der Song räumte 93 gleich mehrere Grammys ab. Nach 2 Songs kommt die ganze Story.

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1: 2. September 1957. Steve Porcaro wird geboren in Colorado. Mit 5 lernt er Klavier spielen. Sein Bruder Jeff Porcaro spielt Schlagzeug. Schon von klein an spielen die Brüder zusammen und gründen erste Bands. Doch Ende der 70er wird Steve dann zusammen mit seinem Bruder Mitglied der Band Toto. Einer ihrer größten Hits ist dann der hier, Rosanna.

Gute Musik entsteht nie im luftleeren Raum. Wie auch, Kreativität braucht immer Inspiration. Natürlich kann man sich für eine gute Popnummer von anderen guten Popnummern inspirieren lassen, Elemente kopieren, abändern und etwas Eigenes draus machen, aber wirklich musikalische Innovation sieht anders aus. Der Drummer Jeff Porcaro entwickelt für Rosanna eine ganz neue Art, Schlagzeug zu spielen. Einen ganz eigenen Groove. Er lässt sich vom Jazz inspirieren und schaut vielen anderen Schlagzeugern ganz genau auf die Finger und schafft so einen unvergleichlichen Schlagzeugstil, der Halftime-Shuffle à la Jeff Porcaro. Für diesen Groove ist er und auch Toto bekannt und er bildet das Fundament für Rosanna. Ein Song über alle möglichen Frauen, auch wenn lange gemunkelt wird, dass es sich eigentlich um einen Song für Steve Porcaros damalige Freundin Rosanna Arquette handelt. Die Band streitet das aber immer ab und sagt, nein, nein, wir sprechen alle Frauen an. Rosanna ist einfach nur ein schöner Name.

0: Wir von Schwarzwaldradio wollen Sie nur glücklich machen. Den ganzen Tag über begleiten wir Sie und wir freuen uns, dass Sie immer uns so die Treue halten und mit dabei sind, mit Ihren Wünschen, mit Ihren ganzen WhatsApp, die hier reintrudeln, ob das Mails sind oder Anrufe. Vielen herzlichen Dank für all das, was da so von Ihnen kommt. Und von uns gibt es natürlich auch ganz viel. Und manchmal erfüllen wir auch ganz viele Träume, wie jetzt zum Beispiel.
1: Hallo ihr Lieben, hier ist die Gabriela. Ich hätte den Vorschlag von ABBA, I have a dream. Wir haben doch alle irgendwo einen Traum, ne? Das würde doch gut passen, oder? Viele Grüße ins Studio.

Hier kommt Fritz Egner bis 19 Uhr, dann Bennys beste Balladen. Haben Sie viel Spaß jetzt gleich mit Fritz. Und wir hören uns morgen früh wieder ab 10.30 Uhr. Bleiben Sie uns treu. Am Mikrofon war Jochen Kneifeld. Okay.

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Prince und Let's Go Crazy aus dem Filmsoundtrack zu Purple Rain mit Prince in der Hauptrolle. Wir sind im Jahr 1984 und der Film läuft in Kinos Land auf, Land ab, aber in der Spätvorstellung. Am Ende setzt der Film 80 Millionen Dollar um und wird zum Kultklassiker. Diese Woche ist das 42 Jahre her. Herzlich willkommen zu 4,5 Stunden Fritz und Hits hier bei Schwarzwaldradio. Es ist mal wieder Fritzwoch. Zu Wort kommen heute Barry Gibb von den Bee Gees, dann Billy Preston, Donovan, Freddie Mercury, Gloria Estefan und Peter Maffay, genauso wie Rudolf Schenker von den Scorpions sowie Tina Turner. Ja, im Süden wird es heute wieder sonnig und weitgehend trocken. Für alle, bei denen das Wetter allerdings nicht so mitspielt, ein bisschen gute Laune. Sie wurde in Südafrika geboren, lebte dann aber einige Zeit in den USA, denn Harry Belafonte verschaffte ihr ein Arbeitsvisum. Die Rede ist von Miriam Makeba, alias Mama Africa. Und für gute Laune war sie definitiv zuständig. Hier ist Pata Pata.

Joe South und Games People Play. Vor 14 Jahren, im Alter von 72 Jahren, verließ uns Joe South für immer. Games People Play, ja, da sind wir schon beim Thema. Das Game, Hits und mehr, Quiz mit Fritz, ist an dieser Stelle wieder ganz kurz das Thema. Wenn Sie mehr erfahren wollen über das Spiel, dieses Quiz, das man überall spielen kann und im Urlaub natürlich wunderbar, auch am Strand oder in der Straßenbahn oder im Taxi oder im, naja, einfach überall, dann gehen Sie auch einfach auf unsere Website und erfahren mehr darüber. Sie gehen in irgendeinen App Store, also einer der gängigen natürlich, und laden es kostenlos runter und versuchen es einfach. Es erklärt sich eigentlich von selbst. Und diese Woche hat das vielleicht Marlene aus Traunstein auch genau so gemacht. Sie hat sich nämlich 100 Schwarzwaldtaler erspielt. Der Ralf aus Düsseldorf 200 und Heiko aus Erfurt sogar 300 Schwarzwaldtaler. Und ein wunderbarer Urlaubssong kommt jetzt von Cool and the Gang. Hier ist Holiday.

1970. Er veröffentlichte im Laufe seines Lebens 16 Studioalben und 4 Live-LPs. Und seit seinem Debüt 1967 ist Al Stewart auch jetzt noch in seinem hohen Alter auf Tournee. Al Stewart mit Almost Lucy, hier bei Schwarzwaldradio. 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

The Beach Boys und Help Me Rhonda. Und die Führungsstimme singt da einer, der eigentlich ansonsten bei den Beach Boys immer eher im Hintergrund war. Al Jardine. Morgen wird er 82. Ein Jahr jünger ist der Schotte Al Stewart. Er wird am Samstag 81.

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1: Hallo Fritz, hier ist der Achim. Du, ich habe eine Frage. Hättest du eventuell noch irgendwo Platz, wo du von den Fury in the Slaughterhouse Radio Orchid reinschieben könntest? Das wäre klasse. Ich bedanke mich im Voraus bei euch, bei dir. Tschüss.
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6: Ich bin Joshua Heise. Knapp einen Monat nach dem Drohnenanschlag auf den Flughafen Leipzig-Halle haben Ermittler zwei Tatverdächtige identifiziert. Nach Informationen von SZ, NDR und WDR handelt es sich um einen gebürtigen Russen mit lettischem Pass und einen Mann aus Belarus mit russischem Pass. Schon gestern hatte die Bundesregierung offiziell Russland für den Vorfall verantwortlich gemacht. Das Thema Drohnenabwehr ist heute auch Thema beim Treffen der EU-Außenminister. Elektrogeräte werden nach Zahlen des Marktforschungsunternehmens NIQ dieses Jahr wohl teurer und weniger. Grund: wegen des KI-Booms werden Produktionskapazitäten für Chips in den Ausbau von Rechenzentren verlagert. Moderne Prozessoren und schnelle Speichermodule für Smartphones oder Laptops werden so zur Mangelware. Thomas Thunfeld berichtet.
7: Modelle zum Beispiel mit größeren Speicherkapazitäten und mehr Rechenleistung als üblich werden seltener angeboten und teurer. Auch günstigere Einstiegsmodelle würden weniger angeboten, so die Marktforscher. Das gilt übrigens nicht nur für Smartphones und Laptops, sondern auch für PCs und Spielekonsolen.
6: Infolge der Angriffe auf zwei Umspannwerke laufen die Ermittlungen. In Brandenburg hatten Unbekannte gestern mehr als 12 raketenähnliche Geschosse abgefeuert. Allerdings traf nur eins sein Ziel, was laut Brandenburgs Innenminister Redmann verdammtes Glück war. Wenig später legten Unbekannte in Nordrhein-Westfalen Kabel über die Oberleitung eines weiteren Umspannwerks. Bekennerschreiben gibt es bislang nicht. Das darf eigentlich nicht passieren. Gestern Abend ist in einem ICE bei voller Fahrt eine Tür geöffnet worden, offenbar durch einen Menschen. Nachdem die Bahn einen technischen Defekt bereits ausgeschlossen hat, sucht die Bundespolizei nach dem Täter. Dazu wurden die Identitäten der rund 120 Gäste aufgenommen. Verletzt wurde bei dem Vorfall niemand, es kam aber zu erheblichen Verspätungen.
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to give it up. Mit diesem Song verbindet sich der teuerste Plagiatstreit in der Musikgeschichte. Denn man warf Pharrell Williams und Robin Thicke vor, für ihren Hit Blurred Lines den Groove aus Got to Give It Up einfach übernommen zu haben. Sie mussten 5,3 Millionen Dollar an Marvins Familie zahlen, also knapp 5 Millionen Euro. Nicht ganz so teuer wurde es vor genau 50 Jahren für George Harrison, denn ihm warf man auch vor, etwas abgekupfert zu haben, unbewusst. Und zwar für den Song My Sweet Lord meinten die Richter, hätte er sich von Ronnie Max' Songidee He's So Fine, gesungen von den Chiffons, etwas entliehen. Ja, er musste zwar auch eine Strafe bezahlen, aber es gab dann kurzerhand eine sehr pragmatische Lösung aus der Sicht von George Harrison. Er hat dann einfach den Musikverlag, in dem dieser Song verwaltet wurde, aufgekauft. So kann man es auch machen. Und dann haben die Chiffons aber auch einen Song aufgenommen, der My Sweet Lord heißt. Naja, sie haben einfach diesen Song gecovert. Und das war auch ganz seriös. Hier sind The Chiffons und ihre Version von My Sweet Lord. Und manche sagen, eine fantastische Version.

0: Should Be Dancing, vor genau 50 Jahren. Die Bee Gees, Nummer 1 der US-Singles-Charts, ihr dritter Nummer 1-Hit dort. Und es war der Song, der aus ihnen die ultimative Disco-Formation machte. Das haben sie bis heute irgendwie nicht losgekriegt. Und es war der erste Song, bei dem Barry Gibb seinen inzwischen berühmt gewordenen Falsettgesang eingesetzt hat. Der Song ist ja aus Saturday Night Fever. Und das war ein absoluter Riesenerfolg, hatte allerdings auch einen kleinen schlechten Beigeschmack. Denn von nun an dachten alle, dass jeder Song von den Bee Gees, auch die älteren, aus diesem Soundtrack stammt.
1: People have forgotten that we'd had hits before. In fact, two of the songs that are in the film were hits 2 years before the film. So people forget that. So every time we bring a record out now, they think it's from the Fever film. You know, or they play an old record, they think it's from the Fever. Like one time I had got to get a message to you on the radio. And they said, there it is from the Bee Gees, from Saturday Night Fever. And what? That was like 7, 8 years before, you know. So it's, people always get that mixed into one bag.
0: Die Leute hatten vergessen, dass wir schon vor Saturday Night Fever Hits hatten. Zwei der Songs, die im Film zu hören waren, die waren ja auch vorher schon erfolgreich. Und jedes Mal, wenn wir eine neue Platte veröffentlichten, dachten die Leute, das ist wieder ein Song aus Saturday Night Fever. Sogar bei den alten Stücken war das so. Ich hörte zum Beispiel im Radio mal die Ansage zu Gotta Get a Message to You. Und der DJ sagte, ein Song aus Saturday Night Fever. Und dabei war der Song damals schon 7 Jahre älter als der Soundtrack. Nun gut, Barry Gibb hat sich damit abgefunden und erinnert sich an die Zeit, als er zum allerersten Mal nach USA kam, nach New York. Zusammen mit Robert Stigwood, dem damaligen Manager der Bee Gees. Robin Gibb war da noch zu Hause geblieben, aber Barry Gibb erlebte da etwas Phänomenales. Hier ist Barry Gibb.
2: I made my first trip to the United States in about 1967, and Otis Redding was playing at the Apollo, along with Sam and Dave, quite a few other soul acts. And Ahmet Erdogan and Robert Stigwood took me down there to see Otis and the show, and it was amazing. We were probably the only white people in an audience of about 1,000 to 2,000 black people. And it was amazing.
0: Barry Gibb erzählt, dass er 1967 zum ersten Mal in den USA war. Otis Redding trat da im Apollo-Theater in Harlem auf. Sam and Dave war auch dabei, sagt er. Ahmet Erdogan, der Chef von Atlantic Records und Bee Gees Manager Robert Stigwood, nahmen mich mit zu diesem Konzert. Es war großartig. Wir waren die drei einzigen Weißen im Publikum. Es war einfach fantastisch und ich kann das gut nachempfinden, denn ich war 2 Jahre später in einem James Brown-Konzert, eben auch in diesem berühmten Apollo-Theater in Harlem. Und ich weiß, welche Energie da frei wird. Man glaubt, auf einem anderen Planeten zu sein. Aber zurück zu Barry Gibb. Die Musik der Bee Gees war ja stark beeinflusst von der amerikanischen Soul-Music. Das ist auch besonders gut zu hören bei diesem Titel. Too Much Heaven, The Bee Gees.

0: Bee Gees und soulige Musik. Too Much Heaven. Otis Redding sollte eigentlich eine Songidee von Barry Gibb aufnehmen. Es hieß da, To Love Somebody wäre genau das Richtige für ihn. Hier ist nochmal Barry Gibb über diese großartige Episode in seinem Leben, denn Otis Redding gehörte schließlich zu seinen Idolen.
1: The reason behind all this was that Robert at the time and Otis wanted us to write a song for him. So we met for a little while at the Waldorf Astoria. We sat and chatted for a while, and Robert and Otis then went out to dinner, and I went to work. And when Robert came back that night, the song that was written for Otis, which was obviously never recorded by him, was called To Love Somebody.
0: Barry Gibb sagt, der Hintergrund zu dieser Geschichte ist, dass damals ein Song für Otis Redding gebraucht wurde. Wir trafen uns im Hotel Waldorf Astoria, damit meint er dieses große Edelhotel von damals in New York, und wir unterhielten uns ein wenig, und dann gingen Robert Stickwood und Otis Redding etwas essen. In dieser Zeit setzte ich mich hin und versuchte einen Song zu schreiben. Dabei entstand To Love Somebody. Soweit Barry Gibb, der das schon richtig bedauerte, dass Otis Redding, immerhin ein Idol für Barry, den Song dann doch nie aufgenommen hat. Aber eine großartige schwarze Musikerin, nämlich Nina Simone, hat den Song dann doch in ihr Repertoire genommen. Hier ist ihre Version von To Love Somebody. Miss Nina Simone.

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1: Hallo Fritz, schönen Gruß aus dem Ruhrpott. Vielleicht spielt er ja mal George Strait, Amarillo by Morning. Das wird mal schön, würde mich mal freuen. Danke. Ciao.

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Softcell und Tainted Love, Nummer 1 1981 in den britischen Singles Charts. Tainted Love wurde im Original aufgenommen von Gloria Jones 1964. Die Amerikanerin Gloria Jones wurde dann zur Freundin von T-Rex-Frontmann Mark Bolan und sie war am Steuer, als sie einen folgenschweren Unfall baute, bei dem Mark Bolan ums Leben kam. Das war am 16. September 1977. Jones hat schwer verletzt überlebt. Vor 45 Jahren. Mark Bolan hier mit Gloria Jones.

0: Billy Preston und You Are So Beautiful. Heute wäre Billy Preston 80 geworden, aber seit 2006 ist er im Rock'n'Roll-Himmel. Er ist meines Wissens der einzige Musiker außerhalb der Bands, The Beatles und The Rolling Stones, der regelmäßig mit ihnen gearbeitet hat. Die Stones wollten ihn offenbar sogar in ihre Band mit einbauen. Hier ist Billy Preston.
1: They wanted me to be a part of their group instead of, you know, an opening act. And it was okay because I enjoyed playing with them, and it made it a lot easier for me because before I would be on stage before them and then I'd come out and play with them. So I was on stage for like 3 hours, you know. But I did enjoy working with them.
0: Ja, sagte mir Billy Preston, die Stones wollten mich in die Band integrieren, anstatt mich nur als Vorgruppe einzubauen. Aber das war auch in Ordnung. Ich war dann Vorprogramm und spielte dann aber auch bei ihrem Auftritt mit. Ich war etwa 3 Stunden auf der Bühne, aber es hatte Spaß gemacht, mit ihnen zu spielen. Soweit Billy Preston über seine Zeit als Gast bei den Rolling Stones. Auf der Bühne wie auch im Studio. Hier spielt er die Orgel bei Shine a Light, The Rolling Stones.

Debbie Gibson und Electric Youth. Sie wurde vorgestern 56. Electric Youth hat sie mit 18 aufgenommen. Der Sänger des nächsten Stücks war sogar noch ein paar Jahre jünger, nämlich 14. Tony DeFranco. Er wurde vorgestern 67 und hier ist er mit seiner Formation The DeFranco Family. Heartbeat, it's a love.

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1: Moin Fritz, hier ist der Wolf aus Gießen. Ich hätte einen Wunsch, Band Anfang der 80er Jahre, New Music, Music mit K. Und die hatten so einen Song, der heißt They All Run After the Carving Knife, mit so einem einminütigen Instrumental-Intro, um die Fähigkeiten der Stereoanlage auszukosten. Lieben Gruß aus Gießen, ihr seid super, vielen Dank und bis bald.

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11: Ich bin Joshua Heise. Wer war für den vereitelten Drohnenanschlag auf den Flughafen Leipzig-Halle verantwortlich? Medienberichten zufolge haben Ermittler jetzt 2 Männer aus Belarus und Lettland identifiziert. Beide besitzen auch einen russischen Pass. Die Bundesregierung hatte gestern offiziell Russland beschuldigt, für den Vorfall verantwortlich gewesen zu sein. Die Europäische Union hat als Konsequenz neue Sanktionen angekündigt. Das Bundeskabinett hat eine Einkommenssteuerreform auf den Weg gebracht, mit der vor allem Familien und Menschen mit kleinen und mittleren Einkommen entlastet werden sollen. Und ein neues Kita-Gesetz sieht unter anderem Sprachtests für alle 4-Jährigen vor. Zoe Tassovali berichtet.
12: Losgehen soll die Steuerreform Anfang kommenden Jahres. Die volle Entlastung kommt aber später. Ab 2028 sollen viele Familien jedes Jahr insgesamt 10 Milliarden Euro weniger zahlen. Dafür soll die Reichensteuer bei sehr hohen Einkommen früher greifen. Bei den Kitas schaut der Bund besonders auf Einrichtungen in schwierigeren Gegenden. Sie sollen mehr Personal bekommen.
11: Das UN-Umweltprogramm hält die 1,5-Grad-Grenze für kaum noch einzuhalten. Laut einem neuen Bericht steuert die Welt auf etwa 2,6 Grad Erwärmung zu. UN-Generalsekretär Guterres sieht die Hitze, Waldbrände und Überschwemmungen in diesem Sommer als Warnzeichen. Die Direktorin des Umweltprogramms Andersen fordert unter anderem einen schnelleren Ausstieg aus fossilen Energien. Greifbar nah und doch kaum genutzt. Glasfaser ist nach wie vor nicht der große Renner. Laut einer aktuellen Marktanalyse haben im Juni nur 27,5% der Haushalte und Unternehmen mit Glasfaseranschluss diesen auch aktiviert. Ähnlich wenig wie im Jahr zuvor. Gründe sind demnach der Preis und ein vergleichsweise gutes VDSL-Netz.
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0: Natalie Cole und Pink Cadillac. 1956 überraschte Elvis Presley seine Mama mit einem Geschenk, nämlich mit einem, Pink Cadillac. Der Wagen blieb auch im Besitz der Familie nach dem Tod seiner Mutter und wurde dann schließlich zum Ausstellungsstück in Graceland. Das ist diese Woche genau 70 Jahre her. Und Elvis Presley hat da auch einen passenden Song dazu gemacht, geschrieben nicht von ihm selbst, von Mr. Wise und Mr. Manning am Schlagzeug, sein Band Drummer DJ Fontana, aber mit der Unterstützung des Session Drummers Hal Blaine. Für den Film Fun in Acapulco. Hier ist There's No Room to Rumba in a Sports Car. Elvis Presley.
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0: The Scorpions und I'm Going Mad. Rudolf Schenker von den Scorpions wurde vorgestern 78. Für meine TV-Serie Now and Then, die in der ARD gesendet wurde und vielleicht in der Mediathek noch zu finden ist, erinnerte sich da an die Anfänge der Band. Vorbilder waren natürlich da zwei ziemlich berühmte britische Bands. Hier ist Rudolf Schenker.
1: Beatles, Rolling Stones, die haben eigentlich für einen naiven Jungen hier aus Deutschland das Gefühl vermittelt, 4, 5 Freunde reisen um die Welt und machen Musik. Und das war einfach der Oberhammer. Und das war natürlich auch der prägende Augenblick, wo ich sofort los, Gitarre vom Schrank wieder runter und dann fing ich an.
0: Rudolf Schenker erzählte damals auch über ein erstes Angebot der Band. Und wir hören dann die Scorpions mit Big City Nights. Aber hier ist nochmal Rudolf Schenker.
1: Welcher Verlag ist denn das? Arni Musikverlag, Hamburg, Starstudio. Ich sage, nee, das unterschreiben wir nicht. Sagt er, wie, warum nicht? Sag ich, nee, mit so einem Verlag kommt man nicht nach Amerika. Wir wollen mal in Amerika spielen. Dann wirst du wahnsinnig geworden. Ja. Weißt du, was da für ein Bands gibt? Die warten doch gerade auf euch. Ja. Das heißt, mir egal. Hauptsache, wir haben einen Verlag, der auch international tätig ist.

Archie Bell und Soul City Walk, eine Band aus Houston, Texas. Gestern wurde Archie Bell 82. Wir gehen in das Jahr 1981. Stevie Nicks ist Nummer 1 der US-Albumcharts mit Belladonna. Da waren Songs drauf wie Stop Dragging My Heart Around mit Tom Petty als Duettpartner oder Leather and Lace mit Don Henley und Edge of 17. Und ja, nicht zu vergessen natürlich After the Glitter Fades. Diese Woche ist es also 45 Jahre her. Mir fiel schwer, einen Song da auszuwählen. Aber Klaus Muth hat mir geholfen. Er meinte, Stevie Nicks und Don Henley passt jetzt am besten. Hier ist er, dieser Song. Leather and Lace.

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1: Einen wunderschönen guten Tag, Herr Egner, ist mal wieder der Bodo. Ich hätte gerne mal gehört, einen aus der Mottenkiste, und zwar Benze Daniel Man. Das hat man noch schon 1 Million Jahre nicht mehr gehört. Danke.

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Die Steve Miller Band aus Texas, Abracadabra, 1982 Nummer 1 der US-Singles-Charts und das für 2 Wochen. Es war bereits ihr 3. Nummer 1-Hit. Der Song wurde inspiriert von Diana Ross, erzählte Miller mal. Es war eines Tages, da war ich beim Skifahren in Sun Valley und als ich da den Berg hinunterfahre, sah ich Diana Ross. Sie war auch Skifahren. Ich war auf dem Weg zum Mittagessen und fing dabei an die Supremes zu denken. Und dann habe ich mich sofort hingesetzt und habe den Text zu Abracadabra geschrieben. Ich habe dafür 15 Minuten gebraucht, sagte Steve Miller mal. Das war vor 44 Jahren. Und an einen Song von den Supremes hat er da besonders gedacht. I Hear a Symphony.

Peter Maffay. Und ein Song, der, finde ich, passt besonders gut zu ihm. Steppenwolf. Vergangenen Sonntag wurde Peter Maffay 77. Ja, 49.

0: Ich habe gesagt, okay, wenn das der Wahrheitsfindung dient, dann machen wir das. Ich habe mich inzwischen so daran gewöhnt, dass ich eigentlich Maffei viel mehr verwende als Maffei. Wenn ich also irgendwas unterschreiben muss mit Maffei, dann merke ich, dass mir das sehr viel weniger gut von der Hand läuft.
1: Mit Peter Maffei verbindet sich natürlich auch das großartige Projekt Tabaluga. Hier ist nochmal Peter Maffei.
0: Ich fand dann einen Kollegen, den Rolf Zukowski, der ziemlich viel Erfahrung schon auf diesem Gebiet hatte und der bereit war, sich mit uns zusammenzutun und fing dann an, über Figuren zu sprechen. Und das erschien uns dann irgendwann sehr reizvoll, eine Geschichte zu zimmern, um einen kleinen Drachen, der das Leben anfängt zu erlernen, der Erfahrungen sammelt, so wie wir Menschen auch, durchs Leben marschiert mit seinen Fehlern, mit seinen Vorzügen. Und es entstand die Reise zur Vernunft.
1: Aus Tabaluga, hier ist der wunderbare Song Nessaya. Peter Maffei hier bei Schwarzwaldradio.
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Morrison wurde am Montag 81. Sein Biograf hat übrigens mal geschrieben, dass es sehr deutliche Ähnlichkeiten gibt zu dem Song Spanish Harlem. There's a rose in Spanish Harlem. Ja, das finde ich ziemlich lustig, muss ich sagen. Und deshalb möchte ich es gerne mit Ihnen teilen. Hier ist Van Morrison, dem wir nachträglich auch gratulieren, zum 81. vorgestern, Spanish Rose.

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8: Ich bin Joshua Heise. Nach der Sabotage an einem Umspannwerk bei Köln haben Ermittler 6 Abschussvorrichtungen in einem Maisfeld gefunden. Damit sollten offenbar Drähte über die Stromleitungen geschossen und Kurzschlüsse ausgelöst werden. Die Polizei hofft jetzt unter anderem auf DNA-Spuren der Täter. Zoe Tassovali berichtet.
9: Einen konkreten Verdächtigen gibt es bisher nicht. Dafür sehen die Ermittler Parallelen zum Sabotagefall in Brandenburg. An beiden Orten wurden offenbar pyrotechnische Gegenstände eingesetzt. Die Staatsanwaltschaft macht klar, wie ernst der Fall ist. Mehrere Kraftwerksblöcke mussten vom Netz. Dadurch war aus ihrer Sicht die lebenswichtige Versorgung der Bevölkerung bedroht.
8: Das Bundeskabinett hat die Einkommenssteuerreform beschlossen, allerdings ohne den federführenden Finanzminister Klingbeil, der wegen einer Technikpanne am Regierungsflieger in den USA gestrandet war. Was ändert sich jetzt also? Ab nächstem Jahr steigt der Freibetrag und der Spitzensteuersatz greift später. Ab 2028 sollen vor allem Familien mit Kindern sowie kleine und mittlere Einkommen um bis zu 10 Milliarden Euro entlastet werden. In den Ermittlungen zum vereitelten Drohnenanschlag auf den Flughafen Leipzig-Halle haben die Behörden 2 Verdächtige ausgemacht. Laut übereinstimmenden Medienberichten handelt es sich um 2 Männer aus Lettland und Belarus mit russischem Pass. Die Bundesregierung hatte gestern offiziell Russland für den Anschlagsversuch verantwortlich gemacht. Die EU hat sich dem Vorwurf angeschlossen und neue Sanktionen angekündigt. Bundesumweltminister Schneider sieht in der Sturzflut im Himalaya einen weiteren Beleg für die Folgen der Erderwärmung. Der SPD-Politiker fordert deshalb, CO2-Emissionen schnellstmöglich zu senken. Zudem verlangt er eine bessere Zusammenarbeit, damit besonders vom Klimawandel betroffene Regionen sich besser vorbereiten und Schäden möglichst vermeiden können.
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Toto und It's a Feeling, kurz nach 17 Uhr hier bei Schwarzwald Radio. Ein Song, geschrieben und ausnahmsweise auch gesungen vom Keyboarder der Band, von Steve Porcaro. Er wird heute 69. Der bekannteste Song von Steve Porcaro ist aber kein Toto-Song. Aber da hat er auch mitgeschrieben und mit am Keyboard gesessen. Im East-West Studio von Los Angeles. Hier ist Michael Jackson und Human Nature featuring Steve Porcaro.

0: Tina Turner und What's Love Got to Do With It. 1984, da hatte Tina Turner bereits eine 25 Jahre andauernde Karriere hinter sich. Und das war aber der erste Nummer 1 Hit für die Solokünstlerin Tina Turner. Geschrieben von Terry Britton. Ursprünglich eigentlich gedacht für Cliff Richard. Der hatte den Song angehört, aber hat ihn abgelehnt. Dann wurde er Donna Summer angeboten. Auch sie hat ihn nie aufgenommen, obwohl er einige Jahre bei ihr rumlag. Mit Songs hatte Tina Turner immer ein gutes Gespür. Und so suchte sie sich auch einen Song von Tony Joe White aus, dem Singer-Songwriter aus Louisiana, der eine wunderbare, mystische Bildsprache in seinen Songs hatte. Er war hoch angesehen und respektiert. Seine Songideen wurden gern übernommen, zum Beispiel auch von Elvis Presley. Und so auch natürlich von Tina Turner. Es waren ein paar Demos, die irgendwie in die Hände von Tina Turner kamen. Ja, und der Rest ist Geschichte. Hier ist Tony Joe White.
1: And I had it on a demo of Undercover Agent, Steaming Windows, Foreign Affair, You Know Who Is Doing You Know What. It was like 4 songs. And Roger Davis, her manager, calls from L.A. and said, he wanted me to fly to L.A. that Tina really loved Undercover Agent for the Blues, but she wanted me to play guitar on the session. So this was like that Elvis thing again, because Tina was just like that to me on the female side, you know.
0: Ich hatte Demos von Undercover, Steamy Windows, Foreign Affair. Insgesamt waren das 4 Songs und da kam Roger Davis mit ins Spiel. Er orchestrierte ja die zweite Karriere der Tina Turner und machte sie eigentlich erst so richtig zum absoluten weltweiten Superstar. Jedenfalls sagt Tony Joe White dann weiter, Roger Davis rief mich an aus Los Angeles und wollte, dass ich nach L.A. komme, denn Tina möchte Songs von mir aufnehmen, möchte aber, dass ich dazu Gitarre spiele im Studio. Das war so ein Ding, so ähnlich wie bei Elvis Presley, denn der nahm ja Polk Salad Annie von Tony Joe White auf. Ja, soweit Tony Joe White. Und wie es dann dazu kam, dass Tina Turner Songs von ihm cool fand, ihn aber im Studio dabei haben wollte, tja, das sind so Dinge, da spielt das Leben manchmal richtige Pirouetten. Hier ist der Song Steamy Windows, den Tina Turner auch aufgenommen hat, in der Originalversion des Komponisten Tony Joe White.

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0: The Mamas and Papas und Straight Shooter mit John Phillips als Mitglied. Er wäre vergangenen Sonntag 91 geworden, ist aber seit 2001 nicht mehr unter uns. Mein absoluter Lieblingssong von Girl Groups ist der von den Angels, My Boyfriend's Back. 1963, da sind sie 3 Wochen lang Nummer 1 der US-Singles-Charts. Ursprünglich war der Song eigentlich als Demo-Version für die Shirelles gedacht, aber die haben das Ding dann zwar aufgenommen, wurde aber nie wirklich veröffentlicht. Hier ist die Mega-Version von The Angels, My Boyfriend's Back, hier bei Schwarzwaldradio.
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1: Heidlitz, könntest du mal von den Rattles Switch spielen? Das wäre doch eine feine Sache. Okay, der Klaus aus Stegelfeld.

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Kim Wilde und Jagged Love. 1981, also vor 45 Jahren, stand Kim Wilde auf Platz 1 mit ihrem Debütalbum in den deutschen Albumcharts. Alle Titel wurden von ihrem Vater Marty Wilde und ihrem jüngeren Bruder Ricky geschrieben. Der Papa war ja selbst mal ein großer Star in den 50er und 60er Jahren in Großbritannien. Und hier ist Papa Marty Wilde und seine Version von A Teenager in Love.

0: unvergessen und der große Klassiker, The Show Must Go On. Freddie hat den Song in einem Durchgang erledigt. Er war ein großartiger Sänger. Reinhold Mack, der als Ingenieur und Co-Produzent von Queen natürlich bei allen Aufnahmen dabei war, sagte auch mal, der Mann hat jeden Ton sofort perfekt getroffen. Freddie Mercury war viel in München. In den Musicland Studios sind schließlich auch viele Queen-Alben entstanden. Und er liebte München. Hier ist Freddie Mercury.
1: I like the city. I like, you know, it's very clean. It's very safe. When you live in New York and then you come to Munich, you just think you can have your car and you can park it anywhere without thinking, oh God, it's going to be gone by the time you come back. And it's just different. It's apart from the fact that everybody speaks German. It's okay. I'm learning a little bit of German too.
0: Freddie Mercury schätzte die Stadt München sehr. Das lag sicherlich auch daran, dass Reinhold Mack, der Studioingenieur, der Geniale und schließlich auch Co-Produzent der Band Queen, ihn in seine Familie mit aufnahm. Ehefrau von Macki, Ingrid, musste sonntags stets bayerischen Schweinebraten anbieten. Freddy liebte diese bayerische Leckerei. Für Freddy war München eben auch die Stadt, in der er sich sicher fühlte. Er sagte ja, die Stadt ist sehr sauber und sicher und wenn man aus New York zurückkommt, dann kannst du dein Auto parken, wo immer du willst. Es ist immer noch da, wenn du zurückkommst. In New York ist es meistens weg. Dann sagt er weiter, abgesehen, dass die Münchner natürlich alle nur Deutsch sprechen, ist die Stadt eben sicher und sauber. Ich lerne ein bisschen Deutsch und dann passt das schon. Soweit Freddie Mercury damals. Giorgio Moroder machte zusammen mit Reinhold Mack dann den ersten Solo-Song von Freddie Mercury, auch im Musicland Studio in München. Love Kills. Giorgio Moroder war allerdings der Meinung, dass es nicht ganz so einfach war mit ihm, mit dem Mr. Freddie Mercury.
2: Freddie Mercury war ein bisschen schwierig. Vielleicht war das so ein bisschen dieses englische, bisschen snobby. Dievenhaft, ja. Diese Produktion habe ich mit den Reinhold Mack gemacht. Love Kills. Sehr gut gesungen. Es hat ein paar Probleme gegeben, weil ich dachte, er hat die Melodie eigentlich etwas verändert, was ich als Komponist nicht so gern hatte. Aber er hat dann doch mehr verändert. Es ist gut geworden.
0: Giorgio Moroder über Freddie Mercurys ersten Song als Solosänger. Das Jahr 1984. Giorgio wollte den Titel für seinen restaurierten Fritz-Lang-Film Metropolis aus dem Jahr 1927. Und mit der Hilfe und nur so von Queen-Producer und Studio-Ingenieur Reinhold Mack wurde die Aufnahme dann fertiggestellt. Giorgio erinnerte sich für mich damals an diese Studio-Session und ja, wie er eben gerade sagte, es war nicht ganz so einfach mit ihm, mit diesem doch etwas exzentrischen Freddie Mercury. Aber hier ist der Song, den wir gerade angesprochen haben. Hier ist Love Kills, Freddie Mercury.

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1: Ja, hallo Fritz, hier ist Norbert aus Schneid. Euer treuer Hörer wollte mich bei dir auch mal melden. Und zwar hätte ich mal einen besonderen Wunsch. Die 1910 Fruitcom Company mit Indian Gabber, wenn du das irgendwo auftreiben könntest. Ansonsten immer dich gerne zu hören. Vor allen Dingen das ganze Team macht weiter so. Noch einen schönen Mittwoch. Bis dann. Danke dir im Voraus. Tschüss.

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1: Moin, lieber Fritz, hier ist wieder der Wolfgang aus Schleswig-Holstein. Endlich wieder Fritzwoch, endlich mal wieder Zeit, ein paar schöne Raritäten aus deinem Fundus zu hören. Und ich hätte da auch einen Musikwunsch mal wieder. Fritz, ich wünsche mir von Gene Vincent den Titel Rip It Up. Und zwar, wenn du die wirklich hast, die Take 7 Fassung. Liebe Grüße in die Ortenau.
2: Here we go. One hole. This is a tough one. Yeah. Can you make one more, Gene?
3: Yeah.
2: All right, don't make any mistakes this time. It sounded good, though, in here. Here we go. 30,323 Take 7.

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8: Ich bin Joshua Heise. Das Bundeskabinett hat das neue Kita-Gesetz von Familienministerin Prien gebilligt. Dadurch sollen Vierjährige künftig bundesweit einheitlich auf Sprache und Entwicklung getestet werden. Bis 2034 will der Bund dafür 9,25 Milliarden Euro ausgeben. Sorita Sobali berichtet.
9: Prien sagt, noch immer entscheidet das Elternhaus viel zu stark darüber, welche Chancen ein Kind später hat. Genau deshalb will sie schon vor der Schule ansetzen. Sozialverbände finden die Pläne natürlich gut. Die Grünen kritisieren allerdings die Finanzierung. Sie rechnen vor, dass der Bund künftig deutlich weniger Geld pro Jahr für frühkindliche Bildung bereitstellt.
8: Weiter hat das Kabinett den Gesetzentwurf von Finanzminister Klingbeil zur Einkommenssteuerreform auf den Weg gebracht. Durch die Reform sollen der Grundfreibetrag, das Kindergeld und auch der Spitzensteuersatz angehoben werden. So könnten Familien mit Kindern um jährlich 600 Euro entlastet werden. Der Gesetzentwurf muss noch durch Bundestag und Bundesrat. Nach dem Drohnenanschlagsversuch auf dem Flughafen Leipzig-Halle droht Russland ein umfassendes neues EU-Sanktionspaket. Laut EU-Außenbeauftragter Kallas soll es rund 1600 weitere Personen und Unternehmen mit Verbindungen zum russischen Militärkomplex treffen. Die Bundesregierung macht Russland für den Anschlagsversuch verantwortlich und hat bereits eigene Strafmaßnahmen angekündigt. Moskau spricht von Beweisfälschung und will Gegenmaßnahmen einleiten. Eine Woche nach der Sturzflut im Himalaya ist die Zahl der Todesopfer in Nepal auf mehr als 1200 gestiegen. Rettungskräfte suchen weiter nach über 4600 Vermissten. Viele Familien haben inzwischen symbolische Bestattungen abgehalten. Auslöser war laut Experten eine Eis-Felsgestein-Lawine im Himalaya. Deutschland will über das EU-Katastrophenschutzverfahren Hilfsgüter liefern.
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Curtis Mayfield und Pusher Man aus dem Soundtrack zu dem afroamerikanischen Thriller Superfly 1972. In den Hauptrollen Ron O'Neill als Youngblood Priest und in Szene gesetzt wurde der Film von dem Regisseur Gordon Parks Jr. Wir kommen zu einem weiteren, ja, Filmsong, ein Roadmovie, der 1969 entstand, Easy Rider. In den Hauptrollen Jack Nicholson, Peter Fonda und Dennis Hopper. Und der hatte Großes vor mit diesem Film. Der Soundtrack von The Band, Jimi Hendrix Experience und John Kay mit Steppenwolf war ein Soundtrack der Sonderklasse. Diese Woche ist das 57 Jahre her. Hier ist Steppenwolf und da geht's auch um The Pusher.

0: Gloria Estefan und You'll Be Mine, einer ihrer ganz großen Songs. Ich hatte ja das Glück, in Miami privat mit ihr hin und wieder mal zusammenzutreffen. Und ich muss sagen, eine großartige Gastgeberin, natürlich mit diesem kubanischen Charme und der Umgebung der karibischen. Aber trotzdem eine ganz bodenständige Frau. Trotzdem wollte ich von ihr mal wissen, ob sie sich besonders glücklich fühlt, dass sie im Laufe ihrer Karriere so viele großartige Namen treffen konnte. Leute, die sie kennenlernen wollten.
1: Yes, I've been very fortunate to meet some incredible people. Many presidents, heads of state, the Pope, royalty, Princess Diana, poor thing before she passed away. I met her on several occasions. The prince, of course, many kings of different countries. But to me, it's all people. You know, we are all the same, basically. I really have never been the kind of person that has idolized a person. You know, music is what I love, and I love the songs themselves. I admire how people sing. But to me, we're all exactly the same.
0: Gloria Estefan sagt, es war eine glückliche Fügung, so viele berühmte Menschen kennenlernen zu dürfen. Staatschefs, den Papst, Monarchen, Prinzessin Diana, bevor sie traurigerweise ums Leben kam, Könige aus unterschiedlichen Ländern. Aber am Ende sind das auch nur Menschen wie wir. Ich gehöre nicht zu denen, die andere anhimmeln wegen ihrer Position. Soweit Gloria Estefan. Und hier ist sie nochmal mit ihrer Formation The Miami Sound Machine, eine Formation, die sie zusammen mit ihrem Ehemann Emilio zusammengestellt hat. 1, 2, 3.

James, Bobby Purify und I'm Your Puppet. Bobby wäre heute 87 geworden. Die beiden waren familiär verbunden. James Lee Purify aus Pensacola, Florida und sein Cousin Robert alias Bobby Purify. Das war 1966 ein großer Hit für die beiden. Wir gehen nochmal 2 Jahre weiter zurück in die Zeit. 1964 steht die britische Formation The Animals mit Sänger Eric Burdon 3 Wochen lang auf Platz 1 der US-Singles-Charts mit House of the Rising Sun. Zuerst veröffentlicht mit einer falschen Zeitangabe auf dem Label. Man druckte drauf, dass der Song 3 Minuten dauert, denn man hatte das Gefühl, die wirkliche Zeit, 4 Minuten, wäre zu lang für viele Radiostationen. Sie spielten damals einfach keine Songs, die länger als maximal 3 Minuten waren. Das ist immerhin schon 62 Jahre her und das hat sich mittlerweile natürlich geändert. Hier sind The Animals featuring Eric Burdon und The House of the Rising Sun.

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Fleetwood Mac und Little Lies eröffnet die letzte halbe Stunde hier bei Schwarzwaldradio für Fritz und Hits. 1987 veröffentlichte Fleetwood Mac diesen Titel auf ihrem 14. Studioalbum Tango in the Night. Diese Woche ist das also 39 Jahre her. Jetzt The Impressions, It's All Right. Einer von den Impressions, nämlich Sam Gooden, der wäre heute 87 geworden. Und es soll nicht unerwähnt bleiben, der Leadsänger der Impressions war natürlich Curtis Mayfield. 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

Donovan und Sunshine Superman, Nummer 1 der US-Singles-Charts im Jahr 1966 und Nummer 2 in seiner Heimat Großbritannien. Mit im Studio damals der zukünftige Led Zeppelin-Gitarrist Jimmy Page, der als Session-Musiker damals sich ein paar Kröten hinzuverdiente. Gewidmet hat Donovan den Song seiner zukünftigen Frau, Linda Lawrence. Das war heute vor 60 Jahren. Einige Zeit sah man in Donovan eher einen Folksänger, einen Protestsänger. Aber das hat sich dann schnell geändert. So hat mir das Donovan im

25, 26 Jahre alt. Wir ließen unseren naiven Protest hinter uns und ließen die Welt so sein, wie sie eben ist. Ändern konnten wir ohnehin nichts. Soweit Donovan über den Sinneswandel in den 70er Jahren, die Transformation vom sozialkritischen Folkmusiker zum Popstar. Donovan hat übrigens John Lennon das Zupfen der Gitarre beigebracht. Und hier ist so ein Beispiel, wo John Lennon diese Gitarrentechnik von Donovan anwendet. Bei Dear Prudence, The Beatles.

Steve Winwood und Higher Love zusammen mit Chaka Khan und Nile Rodgers aus seinem Album Back in the High Life, produziert von Russ Titelman. Und das war 1986. Steve Winwood bekam dafür eine hohe Auszeichnung, nämlich einen Grammy. Das war's für heute, meine lieben Freunde von Fritz und Hitz hier bei Schwarzwaldradio. Und wir kommen gleich zu den großartigen Balladen, die wieder persönlich ausgesucht und handverlesen sind von Benny Schnier. Ich verabschiede mich mit Talk Talk, Living in Another World. Und da taucht Steve Winwood auch nochmal auf. Allerdings nicht als Sänger, sondern einfach als Organist. Ich wünsche Ihnen noch einen wunderschönen Abend. Ihr Fritz Egner.

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6: Ich bin Joshua Heise. Knapp einen Monat nach dem Drohnenanschlag auf den Flughafen Leipzig-Halle haben Ermittler zwei Tatverdächtige identifiziert. Nach übereinstimmenden Medienberichten handelt es sich um einen gebürtigen Russen mit lettischem Pass und einen Mann aus Belarus mit russischem Pass. Zuvor hatte die Bundesregierung offiziell Russland für den Vorfall verantwortlich gemacht. Das Thema Drohnenabwehr war auch Thema beim heutigen Treffen der EU-Außenminister. Infolge der Angriffe auf zwei Umspannwerke laufen die Ermittlungen. In Brandenburg hatten Unbekannte gestern mehr als 12 raketenähnliche Geschosse abgefeuert. Allerdings traf nur eins sein Ziel, was laut Brandenburgs Innenminister Redmann verdammtes Glück war. Wenig später legten Unbekannte in Nordrhein-Westfalen Kabel über die Oberleitung eines weiteren Umspannwerks. Bekennerschreiben gibt es bislang nicht. Kurz vor der Landtagswahl am Sonntag reist Kanzler Merz morgen noch einmal zum Wahlkampf nach Sachsen-Anhalt, um dort CDU-Spitzenkandidat Schulze zu unterstützen. Bereits am Montag war Merz in Ostdeutschland unterwegs gewesen und hatte in Quedlinburg vor einer AfD-Regierung gewarnt. Zuvor war er in Mecklenburg-Vorpommern ausgepfiffen worden. Die AfD gilt in Sachsen-Anhalt als gesichert rechtsextrem, führt die Umfragen aber klar an. Zum Abschluss der ersten Runde im DFB-Pokal ist heute Abend der Titelverteidiger im Einsatz. Der FC Bayern tritt beim Fußball-Zweitligisten Osnabrück an. Bayern-Coach Vincent Kompany freut sich drauf.
7: Es ist immer abhängig, wie lange es dauert, wie schnell kannst du deine Räume finden und wie gefährlich die sein können aus ihrem Moment. Und das in einem Pokalspiel ist immer spannend.
6: Osnabrück gegen die Bayern. Anstoß ist um 20.45 Uhr.
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8: Herzlich willkommen zu Bennys besten Balladen. Ich möchte euch am Anfang eine kleine Geschichte erzählen, an die sich der Fritz vielleicht auch noch erinnert, nämlich mein Weg, wie ich zum Radio gekommen bin. Als Thomas Gottschalk 1979 seine Sendung Pop nach 8 aufgab, um sich anderen Dingen zu widmen, suchte der Bayerische Rundfunk sehr aufwendig geeignete Nachfolger. Unter tausenden Bewerbungen wurde eine Handvoll Leute ausgewählt, unter anderem ich, mit denen man dann ein zweitägiges Moderatorium veranstaltete. Ich erspare euch jetzt die Details, denn das würde zu weit führen. Aber am Schluss mussten alle eine Sendung im Studio fahren, deren Musik selbst zusammengestellt war. Die Titel wurden dabei nur kurz angespielt und wieder ausgeblendet, um Zeit zu sparen. Natürlich wurden auch ein paar Überraschungen eingebaut, klar. So bekam man auf dem Weg ins Studio eine Single in die Hand gedrückt, die man komplett ausspielen musste, um danach zu erzählen, um was es im Text des Songs geht. Diese Single war I Wrote a Simple Song von Billy Preston. Da trifft es sich gut, dass er heute seinen 80. Geburtstag feiert. Da können wir uns das Stück gleich nochmal anhören.

Gestern wurde er 66 Jahre alt, Joseph Williams, amerikanischer Rocksänger und Filmkomponist. Er gehört einer der berühmtesten Künstlerfamilien Hollywoods an, da er der Sohn des legendären Filmkomponisten John Williams, ich sage nur Star Wars, Harry Potter und der Schauspielerin Barbara Ruick ist. Er stieß 1986 zur Band Toto und prägte als Frontmann die erfolgreichen Alben Fahrenheit 86 und The Seventh One 1988 mit Welthits wie Pamela zum Beispiel. Nach einer langen Pause kehrte er 2010 zurück und tourt bis heute regelmäßig mit der Gruppe. Außerdem schrieb er die Musik für diverse bekannte Fernsehserien, darunter Roswell, Felicity und Allein gegen die Zukunft. Jetzt hören wir einen Tageshit. Heute vor 30 Jahren auf Platz 1 in Deutschland. Die Fugees mit Killing Me Softly with His Song.

Gods and das britische Popduo Climby Fisher, bestehend aus dem Sänger Simon Climby und dem Keyboarder Rob Fisher, der vorher bei der New Wave Band Naked Ice spielte. Mikis Theodorakis war der bedeutendste griechische Komponist des 20. Jahrhunderts, Schriftsteller und ein weltweit verehrter politischer Aktivist und Volksheld. International erlangte er vor allem durch seine legendäre Filmmusik zu Alexis Sorbas und die Erfindung des dazugehörigen Sirtaki-Tanzes unsterblichen Ruhm. Sein monumentales Lebenswerk umfasst mehr als 1000 Werke, die von populärer Volksmusik bis hin zu großen Symphonien reichen. Dazu gehört auch das Lied Sto Perigiali to Grifo, auch als Arnisi bekannt. Der griechische Komponist schrieb die Melodie zum Gedicht des griechischen Literatur-Nobelpreisträgers und späteren Regimekritikers Giorgos Seferis. Sie wurde zur Hymne der Widerstandsbewegung gegen die griechische Militärdiktatur ab 1967. Mikis Theodorakis starb am 2. September 2021 im Alter von 96 Jahren in Athen. Ihm zu Ehren wurde eine dreitägige Staatstrauer angesetzt.

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Ich liebe ihre Stimme. Amanda Marshall mit Beautiful Goodbye aus ihrem damaligen Debütalbum 1995 veröffentlicht. Nach den ersten großen Erfolgen wurde es ab 2002 ja sehr still um sie. Grund für die jahrelange Pause waren rechtliche Streitigkeiten mit ihrem damaligen Plattenlabel, die sie musikalisch ausbremsten. Im Jahr 2023 meldete sie sich mit ihrem Album Heavy Lifting nach rund 2 Dekaden Pause zurück. Mark, bürgerlich Markus Niksch, ist ein österreichischer Sänger, Songwriter, Musikproduzent und Komponist mit Schweizer Wurzeln. Seinen größten kommerziellen Erfolg feierte er im Jahr 2000 mit dem internationalen Pop-Hit One to Make Her Happy. Nach seiner Popkarriere studierte er Komposition und arbeitet heute erfolgreich als Komponist für klassische Musik, Opern und Filmmusik. Heute wird er 55 Jahre alt und wir hören ihn jetzt mit der schönen Ballade

Wolfgang Michels war ein einflussreicher deutscher Musiker, Sänger und Singer-Songwriter, der bereits 1967 vom britischen Blues-Pionier Alexis Korner entdeckt wurde. Er gründete die Folk-Rock-Band Perth Woods Onogram, die bis heute internationalen Kultstatus besitzt. Und er gilt als erster deutscher Musiker, der Mitte der 70er Jahre ein Soloalbum in den USA aufnahm. Mit Rio Reiser verband ihn eine enge musikalische und persönliche Freundschaft. Den gerade gehörten Titel Marie, Magie haben die beiden zusammengeschrieben. Steve Porcaro stammt aus einer berühmten Musikerfamilie. Zeitweise spielten alle drei Porcaro-Brüder parallel bei Toto. Jeff Porcaro am Schlagzeug, Mike Porcaro am Bass und Steve Porcaro an den Keyboards. Jeff verstarb ja tragisch im Jahr 1992, Mike im Jahr 2015. Steve feiert

Ende der 70er eine absolute Supergroup. UK mit John Wetton, Eddie Jobson und Terry Bozzio. Rendezvous 602 haben wir gerade gehört. In der nächsten Stunde bitten Künstler wie Nancy Sinatra, Michael Rother, Mike Oldfield, Alexander O'Neill oder David Cassidy um Gehör. Mein Tipp, dranbleiben.

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9: Die zweite Stunde, Bennys beste Balladen. Horst Nussbaum war ein erfolgreicher Profifußballer, entdeckt von Trainerlegende Hennes Weisweiler, spielte er unter anderem für den Bundesligisten Viktoria Köln sowie für den niederländischen Spitzenklub PSV Eindhoven. Da seine eigene Gesangskarriere Anfang der 70er Jahre unter dem Pseudonym Jack White floppte, wechselte er auf die andere Seite des Mischpults und startete als Produzent durch. Im Laufe seiner Karriere feierte er gigantische Erfolge im deutschen Schlager, schaffte aber auch als einer der ganz wenigen Deutschen den Sprung an die Spitze der internationalen Popcharts. Toni Marshall, Jürgen Markus, Laura Branigan oder David Hasselhoff gehörten zum Beispiel zu den von Jack White produzierten Künstlern. Er verstarb im Oktober letzten Jahres im Alter von 85 Jahren in Berlin. Heute wäre er 86 geworden. Diesen Song hier hat er mit Johnny Logan komponiert.

älteste Tochter von Frank Sinatra hatte selbst einige Erfolge und galt mit ihrem markanten Look aus platinblonden Haaren und Go-Go-Stiefeln als ikonische Figur der Popkultur der 60er Jahre. 1995 hat sich Nancy Sinatra mal am Klassiker Nights in White Satin von den Moody Blues versucht. Gar nicht mal schlecht, finde ich. Aber natürlich nicht mit dem Original zu vergleichen. Michael Rother ist einer der einflussreichsten deutschen Musiker, Komponisten und Multi-Instrumentalisten der elektronischen Experimental- und Post-Punk-Szene. Er gilt weltweit als wegweisender Pionier des Krautrock und hat mit seinem unverkennbaren Gitarrenspiel und minimalistischen Rhythmen internationale Größen wie David Bowie, Brian Eno und John Frusciante maßgeblich geprägt. Heute feiert er seinen 76. Geburtstag. Herzlichen Glückwunsch!

Aus dem Jahr 1967 der britische Sänger, Songwriter und Pianist Bill Fay mit Screams in the Ears. Wegen mangelnder Verkaufszahlen verlor er seinen Plattenvertrag und arbeitete über Jahrzehnte hinweg in Gelegenheitsjobs, unter anderem als Gärtner und Fabrikarbeiter. In den 90er und 2000er Jahren wurde seine Musik von bekannten Künstlern wie Nick Cave, Wilco und Kevin Morby wiederentdeckt und verehrt, was zu einem echten Kultstatus führte. Nach über 40 Jahren Pause veröffentlichte er 2012 das gefeierte Album Life is People beim Independent-Label Dead Oceans. The Songs of Distant Earth, ein Studioalbum von Mike Oldfield aus dem Jahr 1994. Inspiration war der gleichnamige Roman, deutscher Titel Das Lied der fernen Erde, von Arthur C. Clarke. Das Album war auch mal Begleitmusik von Space Time im Fernsehen. Stefan hat sich daraus Only Time Will Tell gewünscht.

Das Lied basiert auf einem Gedicht, das Leonard Cohen geschrieben hat. Inhaltlich geht es um Schmerz, Machtstrukturen, Schuld und der Dynamik von Abhängigkeit. Der Song wurde von zahlreichen bekannten Künstlern neu aufgenommen, in diesem Fall sehr eindrucksvoll von Nick Cave and the Bad Seeds. Die Wise Guys waren eine der erfolgreichsten deutschen A-cappella-Gruppen, die von 1990 bis zu ihrer Auflösung im Juli 2017 aktiv war. Die aus Köln stammende Formation bezeichnete ihren Musikstil selbst als Vokalpop, da sie ihre Songs ausschließlich mit menschlichen Stimmen arrangierten, die Klangwirkung jedoch der einer voll instrumentierten Popband glich. Hier ist eine wunderschöne Ballade von ihnen. Wie kann es sein?

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Crying Overtime, Alexander O'Neill aus seinem kommerziell erfolgreichsten Album Hearsay. Die für den Spätsommer und September 2024 angesetzten finalen Shows seiner Abschiedstournee Time to Say Goodbye mussten aufgrund schwerer, anhaltender gesundheitlicher Probleme des Sängers abgesagt werden. Es wird wohl leider auch keine Nachholshows mehr geben. David Cassidy avancierte in den 70er Jahren als Keith Partridge in der Musical-Sitcom Die Partridge-Familie, The Partridge Family, zu einem der größten Teenie-Idole des 20. Jahrhunderts. Auf dem Höhepunkt seines Erfolgs zog seine enorme Popularität, oft als Cassidy-Mania bezeichnet, weltweit Millionen von Fans an und machte ihn zeitweise zum bestbezahlten Live-Entertainer der Welt. Er starb 2017 im Alter von 67 Jahren an Organversagen in Florida. Hier ist einer seiner Solo-Hits, How Can I Be Sure?

Allein ist more than words can say. Mehr als Worte sagen können. Der Worte ist jetzt auch genug gesprochen. Denn Bennys Festivalladen ist jetzt gleich vorbei. Nächste Woche gibt es eine neue Ausgabe. Ich freue mich schon auf eure Wünsche. Bis dahin, bleibt gesund.

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9: Ich bin Joshua Heise. Elektrogeräte werden nach Zahlen des Marktforschungsunternehmens NIQ dieses Jahr wohl teurer und weniger. Grund: wegen des KI-Booms werden Produktionskapazitäten für Chips in den Ausbau von Rechenzentren verlagert. Moderne Prozessoren und schnelle Speichermodule für Smartphones oder Laptops werden so zur Mangelware. Thomas Thunfeld berichtet.
10: Modelle zum Beispiel mit größeren Speicherkapazitäten und mehr Rechenleistung als üblich werden seltener angeboten und teurer. Auch günstigere Einstiegsmodelle würden weniger angeboten, so die Marktforscher. Das gilt übrigens nicht nur für Smartphones und Laptops, sondern auch für PCs und Spielekonsolen.
9: Die Anschläge auf Umspannwerke in Brandenburg und Nordrhein-Westfalen waren wahrscheinlich koordiniert. Davon geht Brandenburgs Innenminister Redmann aus. Daher sei es auch folgerichtig, dass der Generalbundesanwalt prüft, ob er die Ermittlungen übernimmt. Am Dienstag hatten Unbekannte in den beiden Bundesländern Anschläge auf die Stromversorgung verübt. Bekennerschreiben gibt es noch keine. In den Ermittlungen zum vereitelten Drohnenanschlag auf den Flughafen Leipzig-Halle haben die Behörden zwei Verdächtige ausgemacht. Laut übereinstimmenden Medienberichten handelt es sich um zwei Männer aus Lettland und Belarus mit russischem Pass. Die Bundesregierung hatte gestern offiziell Russland für den Anschlagsversuch verantwortlich gemacht. Die EU hat sich dem Vorwurf angeschlossen und neue Sanktionen angekündigt. Bundesumweltminister Schneider sieht in der Sturzflut im Himalaya einen weiteren Beleg für die Folgen der Erderwärmung. Der SPD-Politiker fordert deshalb, CO2-Emissionen schnellstmöglich zu senken. Zudem verlangt er eine bessere Zusammenarbeit, damit besonders vom Klimawandel betroffene Regionen sich besser vorbereiten und Schäden möglichst vermeiden können.
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9: Ich bin Christian Lang. Nach dem Drohnenanschlagsversuch auf dem Flughafen Leipzig-Halle droht Russland ein umfassendes neues EU-Sanktionspaket. Laut EU-Außenbeauftragter Kallas soll es rund 1.600 weitere Personen und Unternehmen mit Verbindungen zum russischen Militärkomplex treffen. Die Bundesregierung macht Russland für den Anschlagsversuch verantwortlich und hat bereits eigene Strafmaßnahmen angekündigt. Moskau spricht von Beweisfälschung und will Gegenmaßnahmen einleiten. Das Bundeskabinett hat das neue Kita-Gesetz von Familienministerin Karin Prien gebilligt. Dadurch sollen Vierjährige künftig bundesweit einheitlich auf Sprache und Entwicklung getestet werden. Bis 2034 will der Bund dafür 9,25 Milliarden Euro ausgeben. Soita Sowali berichtet.
10: Prien sagt, noch immer entscheidet das Elternhaus viel zu stark darüber, welche Chancen ein Kind später hat. Genau deshalb will sie schon vor der Schule ansetzen. Sozialverbände finden die Pläne natürlich gut. Die Grünen kritisieren allerdings die Finanzierung. Sie rechnen vor, dass der Bund künftig deutlich weniger Geld pro Jahr für frühkindliche Bildung bereitstellt.
9: In den Schutz von Deutschlands kritischer Infrastruktur muss mehr Geld gesteckt werden. Das fordert die deutsche Polizeigewerkschaft nach 2 Angriffen auf Umspannwerke in Brandenburg und Nordrhein-Westfalen. Laut Gewerkschaftschef Teggarts fehlt es nicht an technischen Möglichkeiten, sondern an konsequenten Investitionen. Moderne Sensorik und digitale Überwachung würden international bereits erfolgreich genutzt. Arbeitgeberpräsident Dulger will das Betriebsverfassungsgesetz reformieren. Sein Argument, Betriebsräte würden Firmenumbauten oder Werksschließungen verlangsamen. Er schlägt vor, dass Unternehmen in dringenden Fällen auch ohne Zustimmung der Betriebsräte entscheiden können. Außerdem sollen Betriebsräte verkleinert werden. Laut einer aktuellen Studie haben nur noch 7% der Unternehmen überhaupt einen Betriebsrat. Meist sind es große Firmen.
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1: 2. September 1957. Steve Porcaro wird geboren in Colorado. Mit 5 lernt er Klavier spielen. Sein Bruder Jeff Porcaro spielt Schlagzeug. Schon von klein an spielen die Brüder zusammen und gründen erste Bands. Doch Ende der 70er wird Steve dann zusammen mit seinem Bruder Mitglied der Band Toto. Einer ihrer größten Hits ist dann der hier, Rosanna.

Gute Musik entsteht nie im luftleeren Raum. Wie auch, Kreativität braucht immer Inspiration. Natürlich kann man sich für eine gute Popnummer von anderen guten Popnummern inspirieren lassen, Elemente kopieren, abändern und etwas Eigenes draus machen, aber wirklich musikalische Innovation sieht anders aus. Der Drummer Jeff Porcaro entwickelt für Rosanna eine ganz neue Art, Schlagzeug zu spielen. Einen ganz eigenen Groove. Er lässt sich vom Jazz inspirieren und schaut vielen anderen Schlagzeugern ganz genau auf die Finger und schafft so einen unvergleichlichen Schlagzeugstil, der Halftime Shuffle à la Jeff Porcaro. Für diesen Groove ist er und auch Toto bekannt und er bildet das Fundament für Rosanna. Ein Song über alle möglichen Frauen, auch wenn lange gemunkelt wird, dass es sich eigentlich um einen Song für Steve Porcaros damalige Freundin Rosanna Arquette handelt. Die Band streitet das aber immer ab und sagt, nein, nein, wir sprechen alle Frauen an. Rosanna ist einfach nur ein schöner Name. Oh.

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9: Ich bin Christian Lang. Russland muss nach dem Anschlagsversuch mit einer Sprengstoffdrohne auf dem Flughafen Leipzig-Halle mit einem neuen Sanktionspaket der EU rechnen. Die Europäische Union bereitet Strafmaßnahmen gegen 1600 weitere Personen und Unternehmen vor, die Verbindungen zum militärisch-industriellen Komplex Russlands haben. David Riemer berichtet.
10: Dazu gehören unter anderem die Schließung des Generalkonsulats in Bonn und die Ausweisung zahlreicher Diplomaten. Russlands Präsident Putin bezeichnete die Maßnahmen als schweren Fehler und sprach von Beweisfälschung. Außenminister Wadefuhl wies die Vorwürfe zurück. Auch Frankreich und Finnland unterstützen weitere Sanktionen gegen Moskau. Laut Medienberichten haben die Ermittler inzwischen 2 Tatverdächtige im Visier.
9: Nach dem Angriff auf das Stromnetz in Südbrandenburg gehen die Ermittler davon aus, dass auch die Störung an einem Umspannwerk in Bergheim bei Köln auf verfassungsfeindliche Sabotage zurückgeht. Unbekannte haben Kabel über die Oberleitung gebracht und so einen Kurzschluss verursacht. Das sagt der Nordrhein-Westfalens Innenminister Herbert Reul. An beiden Orten sind Abschussvorrichtungen und Pyrotechnik gefunden worden. Mit einem neuen Kita-Gesetz will die Bundesregierung die frühkindliche Bildung verbessern. Bei jedem Kind soll spätestens im Alter von 4 Jahren der Sprach- und Entwicklungsstand überprüft werden. Das hat das Kabinett beschlossen. Bei Bedarf werden die Kinder dann gefördert, damit der Start in der Grundschule besser klappt. Der Bundestag muss noch zustimmen. Die Fußballer des FC Bayern haben souverän die 2. Runde im DFB-Pokal erreicht. Der Titelverteidiger gewann sein Erstrundenspiel beim Zweitligisten VfL Osnabrück klar mit 4:1. Nach frühem Rückstand wurden die Münchner ihrer Favoritenrolle gerecht. Die 2. Pokalrunde wird am Samstag ausgelost.
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7: Ich bin Christian Lang. Das Bundeskabinett hat die Einkommensteuerreform der schwarz-roten Koalition beschlossen. Ab 2028 sollen Bürger um rund 10 Milliarden Euro pro Jahr entlastet werden, vor allem kleine und mittlere Einkommen sowie Familien mit Kindern. Der Grundfreibetrag steigt, der Spitzensteuersatz von 42% greift erst ab 70.600 Euro. Laut Finanzminister Klingbeil sollen Familien mit Kindern ab 2028 über 600 Euro im Jahr mehr zur Verfügung haben. Mit bis zu 300 km/h ist aktuell dieser italienische Schnellzug auf der Strecke Nürnberg-Ingolstadt unterwegs, der Freccia Rossa. Der rote Pfeil, wie der Zug wortwörtlich heißt, wird dort momentan getestet. Ab dem nächsten Sommer kommt der Zug dann auf der Strecke von München nach Rom zum Einsatz. Das Projekt hätte eigentlich erst im Dezember starten sollen. Elektrogeräte werden nach Zahlen des Marktforschungsunternehmens NIQ dieses Jahr wohl teurer und weniger. Grund wegen des KI-Booms werden Produktionskapazitäten für Chips in den Ausbau von Rechenzentren verlagert. Moderne Prozessoren und schnelle Speichermodule für Smartphones oder Laptops werden so zur Mangelware. Thomas Thonfeld berichtet.
8: Modelle zum Beispiel mit größeren Speicherkapazitäten und mehr Rechenleistung als üblich werden seltener angeboten und teurer. Auch günstigere Einstiegsmodelle würden weniger angeboten, so die Marktforscher. Das gilt übrigens nicht nur für Smartphones und Laptops, sondern auch für PCs und Spielekonsolen.
7: Der FC Bayern ist souverän in der zweiten Runde im DFB-Pokal. Der Rekordmeister hat sein Erstrundenspiel beim VfL Osnabrück mit 4:1 gewonnen. Nach einem frühen Rückstand wurden die Münchner ihrer Favoritenrolle gerecht. Am Samstag wird die zweite Pokalrunde ausgelost.
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1: Ich bin Christian Lang. Russland muss nach dem Anschlagsversuch mit einer Sprengstoffdrohne auf dem Flughafen Leipzig-Halle mit einem neuen Sanktionspaket der EU rechnen. Die Europäische Union bereitet Strafmaßnahmen gegen 1600 weitere Personen und Unternehmen vor, die Verbindungen zum militärisch-industriellen Komplex Russlands haben. David Riemer berichtet.
2: Dazu gehören unter anderem die Schließung des Generalkonsulats in Bonn und die Ausweisung zahlreicher Diplomaten. Russlands Präsident Putin bezeichnete die Maßnahmen als schweren Fehler und sprach von Beweisfälschung. Außenminister Wadefuhl wies die Vorwürfe zurück. Auch Frankreich und Finnland unterstützen weitere Sanktionen gegen Moskau. Laut Medienberichten haben die Ermittler inzwischen zwei Tatverdächtige im Visier.
1: Nach dem Angriff auf das Stromnetz in Südbrandenburg gehen die Ermittler und auch NRW-Innenminister Herbert Reul davon aus, dass auch die Störung an einem Umspannwerk in Bergheim bei Köln auf verfassungsfeindliche Sabotage zurückgeht. An beiden Orten sind Abschussvorrichtungen und Pyrotechnik gefunden worden. Reul sagte am Abend im ZDF,
3: na, mittlerweile sind wir relativ sicher, dass es viele Parallelen gibt. Zum Beispiel die Abschussvorrichtungen, die wir gesehen haben, die ja wahrscheinlich dazu geführt haben, dass man die Kabel über das Überspannungsnetz geschickt hat, ist so ähnlich gelaufen. Also es spricht vieles dafür, dass es kein Zufall ist, dass beide Ereignisse an diesen Tagen stattfinden.
1: Mit einem neuen Kita-Gesetz will die Bundesregierung die frühkindliche Bildung verbessern. Bei jedem Kind soll spätestens im Alter von 4 Jahren der Sprach- und Entwicklungsstand überprüft werden. Das hat das Kabinett beschlossen. Bei Bedarf werden die Kinder dann gefördert, damit der Start in der Grundschule besser klappt. Der Bundestag muss noch zustimmen. Der FC Bayern ist souverän in der zweiten Runde im DFB-Pokal. Der Rekordmeister hat sein Erstrundenspiel beim VfL Osnabrück mit 4:1 gewonnen. Nach einem frühen Rückstand wurden die Münchner ihrer Favoritenrolle gerecht. Am Samstag wird die zweite Pokalrunde ausgelost.
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1: Die schönsten Wanderwege, die coolsten Leute, die abwegigsten Fun Facts und Aktuelles aus Deutschlands schönster Genießerecke und größtem Mittelgebirge, dem Schwarzwald. Mein Name, Zara Roth. Ich lebe da, wo andere Urlaub machen und nehme euch mit auf meine Touren. Visit Black Forest, der Podcast für alle, die schon hier waren, die noch kommen oder die schon hier sind. Also eigentlich für alle Entdecker, Feinschmecker, Touris und Outdoor-People. Ich zeige euch Schinken und Bollenhüte. Das ist nur die Spitze des Eisbergs, also die Tannenspitze. In dieser Folge geht's in den Südschwarzwald nach Bad Bellingen. Erst Pedelec fahren und dann schön entspannen in die Therme.
2: So, heute bin ich zu Gast in der Therme in Bad Bellingen. Das ist die Balinea-Therme und neben mir steht Herr Schwarz. Der ist hier der, wie sagt man denn dazu?
3: Der Thermenleiter.
2: Ja, ganz schön weitläufig hier. Also mitten im Kurpark liegt die Therme. Hier gibt es wohl auch eine Klinik daneben. Das heißt,
3: zwei
2: Kliniken. Ja. Das heißt, viele Gäste, die hier sind, die sind auch dann jeden Tag da, weil die machen dann hier Reha oder so.
3: Genau.
2: Dann hat es ganz viele Außenbecken hier auch.
3: Zwei. Das Champagnerbecken und das neue Außenbecken nennen wir das mit Strömungskanal.
2: Wie bitte? Champagnerbecken?
3: Ja, das ist das Champagnerbecken, ist das rechte Becken. Da haben wir in der Mitte vom Becken Champagner-Sprudeldüsen, nennt sich das.
2: Aha.
3: Ja, das ist so ein leichtes, wie wenn sie in einem Sektglas stehen, also im Champagnerglas, das sprudelt
2: ja,
3: so.
2: Ganz leicht. Das kennt man ja, ja, in einem Sektglas stehen.
3: So ungefähr,
2: das,
3: ja.
4: Champagner für alle, Champagner für alle.
3: Mehr, ist weniger Sprudel, sondern es ist mehr so prickeln. Man ist ja nachher mal ausprobieren.
2: Feinperlend.
3: Das Wasser ist entdeckt worden 1956 hier.
2: Ah,
3: man hat also hier nach Öl gebohrt. Man wollte eigentlich gar kein Wasser. Und dann ist Wasser gesprudelt. Dann hat man aber, das wollte man nicht, dann hat man das Loch wieder zu betoniert. Und dann hat man nochmal an einer anderen Stelle gebohrt. Dann kam wieder Wasser. Großen Weinbottich haben die ersten Leute gebadet. Und dann ist das halt immer größer geworden.
2: Okay, Mist, kein Öl. Ja gut, dann machen wir halt eine Therme.
3: Genau, so ungefähr war das.
2: Was kommen so für Gäste hier, außer die Leute, die in die Klinik gehen und die hier wohnen?
3: Wir haben viele Tagesgäste. Wir haben 40% der Besucher sind etwa sind Franzosen, Schweizer.
2: Hey. Ja. Wo sind denn die Saunas?
3: Die Saunen sind da drin.
2: Ah, da müssen wir mal hingehen. Da
3: müssen wir wieder rein.
2: Wer schon mal in Frankreich war und in einem Bad, der weiß ganz genau, wir in Deutschland, wir machen was die meisten Länder in Europa nicht machen. Wir gehen nackig in die Sauna.
3: Genau. Das ist immer ein bisschen so Konfliktpunkt mit den Franzosen, weil die das halt nicht kennen.
2: Ach so.
3: Ja, ja.
2: Wir machen das auf die finnische Art.
3: Ja.
2: Jetzt möchte ich aber doch mal wissen, was ist denn jetzt der Unterschied zwischen normalem Hahnewasser und Thermalwasser?
3: Ja, die Mineralien, die da drin sind, die sind halt in einer ganz hohen Anzahl. Schwefel, Eisen, Kohlensäure, so Sachen sind da drin.
2: Hier ist so eine lange Tafel mit so kleinen Gesteinsproben und da sieht man, wo das Wasser herkommt.
3: Genau.
2: Also hier fängt es an mit Sand, Ton, Mergelstein, Kalk, Oliv.
3: Das sind die braunen Ablagerungen, das
2: ja,
3: ist das Eisen, was im Wasser ist.
2: Ah ja, okay. Mhm. Ja, es sieht so ein bisschen aus wie so Kupfer oder so, ne, Farben.
3: Das ist unsere Außensauna.
2: Oh ja, da hat man mit dem Fensterchen einen schönen Blick nach draußen.
3: Ja, und hier finden stündlich unsere Aufgüsse statt. Morgens um 11 ist der erste und abends um 21 Uhr der letzte.
2: So ganz einfach gehalten, so ein bisschen japanisch fast.
3: Der Architekt, der dieses Gebäude geplant hat, hat auch damals zwei Preise gewonnen.
2: Ach so.
3: Dann haben wir hier den Innenbereich. Also wir haben hier nochmal drei Saunakabinen.
2: Was wird hier so gastronomisch geboten?
3: Salatteller, Wurstsalat, es gibt aber auch Schnitzel drauf. Also
2: Hauptsache es gibt Pommes.
3: Pommes gibt es nicht immer.
2: Wie?
3: Ja.
2: Aber in jedem Schwimmbad muss es doch Pommes geben.
3: Ja, wir sind ja kein Schwimmbad, wir sind ja ein Thermalbad.
2: Ja, dann eben so einen gesunden Salat, was soll's.
1: Moment, kleiner Einschub. Allein im Ort Bad Bellingen warten 12 Restaurants mit heimischer Küche auf euch. Je nach Jahreszeit besonders zu empfehlen sind die Straußis, also Straußen- oder Besenwirtschaften genannt. Zum Beispiel Menlins Straußenwirtschaft in Bamlach. Immer April bis Juni und September, Oktober. Und dann sind da noch die unzähligen Weingüter im Markgräflerland, durch die ihr euch probieren könnt. Holt euch am besten bei der Touri-Info in der Kurverwaltung, das ist dasselbe Gebäude wie die Therme, einen kostenlosen Kulinarik-Guide Südschwarzwald.
2: Was uns jetzt noch fehlt, ist der Wellness-Bereich, oder?
3: Kann man gerne gehen.
2: Und was ist so einer der Top-Seller, sage ich mal so, die so eine beliebte Massage oder Behandlung?
3: Ja, hauptsächlich die Rückenmassage.
2: Da haben wir es alle, ne? Am Rücken.
3: Ja, ganz genau.
2: Ja, weitläufig.
3: Das ist der sogenannte native Pool. Natives Wasser drin, das heißt, es ist das Wasser, was direkt aus der Quelle kommt.
2: Aha, deswegen ist dieses Becken auch so golden.
3: Hier sehen Sie das, das sind diese Ablagerungen.
2: Und das sind aber gute Ablagerungen.
3: Ja.
2: Ah, jetzt wird es gerade eingelassen.
3: Jetzt kommt gerade Wasser.
2: Das ist wie so ein riesen Whirlpool, aber irgendwie so.
3: Es sprudelt halt mit, aber es ist halt warmes Wasser. 35, 36 Grad ungefähr.
2: Aber kommt es in der Temperatur aus der Erde?
3: Wärmer. Mit 37, 38 Grad, ja.
2: Oh, wow.
3: Aus ca. 700 Metern. Und das ist durch die ganzen Gesteinsschichten. Durch dauert es ein paar tausend Jahre.
2: Das ist der Wahnsinn. Dann dauert es ein paar tausend Jahre und dann läuft es hier jetzt in den Pool rein.
3: Das kann man sich dann vorstellen in 700 Metern wie so ein unterirdischer See. So ist es dann. Und dann von da unten wird es dann nach oben gepumpt.
2: Dann hoffen wir mal, dass der See nie leer wird.
3: Ja, wir haben vier Quellen. Also wir haben nicht nur eine, sondern wir haben vier. Also im Moment sieht es noch gut aus.
2: Sieht noch gut aus?
3: Ja.
2: Wie ist es so, hier zu arbeiten? Wie lange?
3: Ich bin jetzt 22 Jahre hier.
2: Das ist ja immer ein ganz gutes Zeichen, wenn man Leute hat, die schon ganz lange da sind und die das immer noch toll finden.
3: Ja, jeden Tag aufs Neue.
2: Also in den Thermen hier gibt es eine Salzgrotte. Und ich habe gerade schon gefragt, wie kommt denn das Salzwasser hierher? Wir sind doch nicht am Mittelmeer. Nein, nein, nein. Das ist ja kein Salzwasser, sondern irgendwie anders.
3: Ja, da geht man eh angezogen rein. Also da legt man
5: so in die Badekleidung rein.
2: Wow, okay. Das ist ja wie im Märchen, sieht das hier aus.
3: Das ist Salz vom Toten Meer, das sind gepresste Salzsteine.
2: Wie so Fliesen sind die an die Wand
3: angebracht. Auch hier unten drunter.
2: Also auch der Boden ist Salz.
3: Und das sind etwa 12.000 Stück. Und da liegen die Leute also rein. Dann tut man das Licht dimmen, so.
2: Ja.
3: Dann lässt man eine Entspannungsmusik laufen und dann liegen die Leute eine Dreiviertelstunde hier drin und machen einfach nichts. Und genießen einfach diese Luft hier drin. Einmal hier drin ist, wie wenn sie am Meer spazieren laufen. So eine Luft ist hier drin. Viele Leute, die gerade Probleme mit der Lunge haben oder mit Erkältung oder mit Asthma oder wie auch immer, die legen sich hier rein.
2: Ja gut, dann kann ich es kaum erwarten, aber ich will erstmal eine Runde auf jeden Fall Sport machen, damit sich das dann auch lohnt mit der Entspannung. Also ich stehe hier vor dem E-Bike-Zentrum, das ist im Kurpark direkt neben der Therme und man kann das hier wunderbar verbinden und einen kleinen E-Bike-Ausflug machen und danach sich schön in der Therme entspannen und zum Beispiel eine Tour machen mit Herrn Hess. Hallo.
6: Hallo, guten Morgen. Heute haben wir ja das Vergnügen, dass wir zusammen eine Tour, Probetour machen können und dass wir einfach mal auch das Markgräflerland ein bisschen kennenlernen. Und Bad Bellingen besteht ja nicht nur aus dem Ort Bad Bellingen und aus dem Bad, sondern aus der wunderschönen Umgebung ringsherum. Interessante Städte, Freiburg, Basel, Straßburg, Colmar und so weiter, haben wir natürlich hier vom Weinberg angefangen, in den schönen Rhein, im Rheintal bis hin hoch zum Schwarzwald oder Vogese oder auch Jura, haben wir alles in greifbarer Nähe. Ideal.
2: Und das gab es nicht immer, das E-Bike-Zentrum. Ich habe gerade gehört, wie das alles anfing. Es fing alles damit an, dass sie einen Freund haben, der hat ein Hotel hier und der hat gesagt, ich habe immer wieder Gäste, die wollen gerne Radtouren machen. Kannst du nicht mal mit denen fahren?
6: Ja, so hat es angefangen. Ein Stück weit, muss ich gestehen, bin eigentlich auch verliebt in diese Landschaft, in die Gegend. Und von daher habe ich natürlich bei dieser Tätigkeit, bei diesem Hobby viel kennengelernt und schätze gelernt. Also von daher habe ich auch eigennützig Profit gezogen. Das ist wie ein Hund zu haben, wo man einfach einmal raus muss, wenn es einmal auch nicht so danach ist. Und so ist es hier eigentlich auch. Also von daher ist das eine Situation, die mir eher entgegenkommt. Ja.
2: Und statt den Hund gibt es erlebnishungrige Touris.
6: Ja, und interessante Gespräche auch. Mhm. Also wir haben teilweise natürlich auch Gäste, die hier Urlaub machen.
2: Ja.
6: Teilweise mache ich auch für eine Reha-Klinik auch Ausfahrten mit Reha-Gästen, die kommen auch hierher von ganz Deutschland teilweise. Mhm. Die sind dann nachher begeistert, was hier Bad Bellingen und die Umgebung bietet. Wir fahren auf dem Bergrücken, das ist die Römerstraße auch. Und auf diesem Bergrücken hat man natürlich neben dem Blick in die Weinberge, Blick auf die Vogese, auf Jura und auf den Schwarzwald.
2: Der Hammer, besser geht's nicht. Let's go. Jetzt machen wir einen kleinen Stopp hier in einem schnuckeligen kleinen Stadtviertel.
6: Vor 150 Jahren hat der Rhein mit seinen vielen Armen hier bis an die Häuser gereicht. Das heißt, die Häuser waren teilweise so gebaut, dass die Fischer mit ihrem Fischfang, mit ihrem Boot unten in den Keller reinfahren konnten. Eine Tiefgarage, wie man das heute so kennt. Im Ernst, so waren die Häuser gebaut. Und es gab hier natürlich reichlich Fisch. Reichlich Fisch, so viel Fisch, dass es sogar in den Verträgen für Dienstmädchen, für die Herrenhäuser festgelegt wurde, wie viel mal in der Woche es denn Fisch gibt, Lachs gibt.
5: Nee,
6: Lachs war das arme Leute essen. Und es war ein Privileg, nicht so oft Lachs essen zu müssen. Und deswegen wurde das in der Verträge teilweise festgelegt. Es gibt beispielsweise nur 3 oder 4 Mal Lachs in der Woche und ansonsten kriegt man auch mal Fleisch.
2: Nicht schon wieder Lachs.
6: Ja, genau.
2: Dem ging es gar nicht so schlecht damals. Ja. Ja, okay, kein Penicillin, aber dafür 4 Mal die Woche. Also was Omega-3-Versorgung angeht,
6: waren die top versorgt.
2: Auf jeden Fall. Ja. Okay. Blick aufs Markgräfer Land. Die Vogesen, beide Rheinarme. Hier bei der kleinen Kapelle Maria Frieden. Und hier geht nämlich auch der Himmelreich-Jakobusweg. Also ein Teil des Jakobuswegs lang. Der sogar barrierefrei befahrbar ist.
6: Ja, dieses Teilstück ist barrierefrei. Wie stark der Rhein Einfluss auf unsere Gegend hat, das kann man daran erkennen, wenn man mal zurückdenkt, 150 Jahre zurück. Da war der Rhein ein breiter Fluss. Tulla hatte 3 Gründe, um diesen Rhein zu regulieren. Der erste Grund war Schiffbarmachung. Der zweite war diese Länderstreiterei, die es immer gab, weil mit jedem Hochwasser waren die Inseln anders, die Zuwege anders und da gab es immer Streit. Und der dritte Grund, das war Malaria. Auch damals hatten wir schon Burgunderpforte, die warme Luft hier und das feuchte Rheingebiet. Diese Rheinregulierung hat weitere Ausflüsse, sogar Ausflüsse gehabt, bis in den Schwarzwald hinten. Wenn man alte Gemälde anschaut, 200 Jahre alte Gemälde, Ölgemälde, die zeigen den Schwarzwald, die Hügel vom Schwarzwald, kahl, ohne Bäume. Also Schwarzwald ist vor 200 Jahren abgeholzt worden. Man hat Holzkohle gemacht im Schwarzwald, die Köhler, man hatte die Glashütte im Schwarzwald und man hatte die Holzstämme, hat man in die Flüsse gegeben und rein runter für den Schiffsbau.
2: Ja.
6: Und das hat dazu geführt, dass man hier letztendlich den Schwarzwald abgeholzt hat. Und erst als der Rhein reguliert war und als Schiffe fahren konnte man auch Energie in Form von Kohle den Rhein hochbringen.
2: Und dann konnte der Schwarzwald sozusagen wieder aufgeforstet werden.
6: So war die Situation. Also man sieht, wie weitreichende Auswirkungen das hat.
2: Ja, und man hat dann gute Naturschutzgebiete und das ist ja nun auch wichtig. Wir sind, glaube ich, eine der größten Grundwasserspeichergebiete Europas auch. Das darf man auch nicht vergessen.
6: Ja, ich denke, Wasser, Brauchwasser, gutes Wasser, das wird die Herausforderung unserer Zukunft sein, das genügend zu haben. Wir haben hier im Rheingraben natürlich durch Schwarzwaldberge und durch die Vogese haben wir eine gute Grundwasserversorgung.
2: Und die Thermalquellen kommen noch dazu.
6: Die kommen noch dazu.
2: Eigentlich paradiesisch.
6: Paradiesisch, ja. Das ist eigentlich auch unsere Stärke, dass man hier wirklich einen sanften Tourismus hat, dass es nicht überlaufen ist, aber trotzdem, man ist gut versorgt, man hat eine tolle Gegend, man hat ganz viel Abwechslung hier. Und man hat ein breites Spektrum an Angebote, wo man sich wirklich gut erholen kann.
2: Also ihr sollt hier zum Urlaub machen herkommen, aber wenn ihr euch entscheidet, hierher zu ziehen, wenn wir jetzt so viel Gutes über den Ort geredet haben, dann ist es
3: halt aus.
6: Genau.
2: Kann man auch nicht verhindern. Ist halt schön.
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1: Ich bin Christian Lang. Das Bundeskabinett hat die Einkommensteuerreform der schwarz-roten Koalition beschlossen. Ab 2028 sollen Bürger um rund 10 Milliarden Euro pro Jahr entlastet werden, vor allem kleine und mittlere Einkommen sowie Familien mit Kindern. Der Grundfreibetrag steigt, der Spitzensteuersatz von 42% greift erst ab 70.600 Euro. Laut Finanzminister Klingbeil sollen Familien mit Kindern ab 2028 über 600 Euro im Jahr mehr zur Verfügung haben. Mit einem neuen Kita-Gesetz will die Bundesregierung die frühkindliche Bildung verbessern. Bei jedem Kind soll spätestens im Alter von 4 Jahren der Sprach- und Entwicklungsstand überprüft werden. Das hat das Kabinett beschlossen. Bei Bedarf werden die Kinder dann gefördert, damit der Start in der Grundschule besser klappt. Der Bundestag muss noch zustimmen. Bundesagrarminister Rainer will den Landwirten mit 1 Milliarde Euro unter die Arme greifen. Nach der langen Trockenheit hat er jetzt für die Landwirtschaft eine Krise von nationaler Tragweite ausgerufen. Das erlaubt dem Bund finanzielle Hilfen bei Extremwetterlagen. Die Bauern sollen steuerliche Erleichterungen, günstige Darlehen, höhere Direktzahlungen und Düngemittelhilfen bekommen, so Rainer. Die Fußballer des FC Bayern haben ihre Aufgabe in der ersten Runde des DFB-Pokals souverän gelöst. Der Titelverteidiger aus München gewann beim Zweitligisten VfL Osnabrück mit 4:1. Moritz Einzel berichtet.
2: Den besseren Start in dieses Spiel erwischte Osnabrück. Meißner zog einfach mal aus rund 30 Metern ab und traf in den Winkel. Da konnte Obich im Bayern-Tor nur hinterher gucken. Die Bayern ließen sich aber nicht beirren. Kane traf zum Ausgleich. Bischoff brachte die Bayern in Führung. Nach der Pause Olisse mit der Entscheidung und nochmal Kane per Elfmeter besorgte den 4:1 Endstand. Der FC Bayern in der zweiten Pokalrunde. Osnabrück ist raus nach respektabler Leistung.
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